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1: Ich bin Thomas Brockt. Die Ukraine bittet seit Wochen um frisches Geld für die Stärkung ihrer Flugabwehr. Zum gestrigen Nationalfeiertag kamen gute Nachrichten aus Brüssel. Die EU hat zum 35. Unabhängigkeitstag der Ukraine neue Rüstungshilfen im Wert von 6,1 Milliarden Euro genehmigt.
2: Flugabwehrsysteme, Raketen, Munition und Radaranlagen sollen vor allem mit diesem EU-Geld bezahlt werden. Und zwar wegen der immer häufigeren russischen Angriffe mit ballistischen Raketen und mit Drohnen. 376 Raketenangriffe nur im Juli. Europa zeige am Unabhängigkeitstag, dass die Unterstützung für die Ukraine unerschütterlich und konkret sei, sagte Kommissionspräsidentin von der Leyen. Aus Brüssel, Dieter Ebeling.
1: Nach der Sommerpause kommt die Bundesregierung heute zu einer Klausurtagung zusammen, bei der es vor allem um die Stärkung der Wettbewerbsfähigkeit der deutschen Wirtschaft gehen wird. Bei den zweitägigen Beratungen auf Schloss Neuhardenberg in Brandenburg stehen außerdem die Konsequenzen aus der Hitzewelle dieses Sommers auf dem Programm. In diesem Thema steckt Konfliktpotenzial. Während die SPD-Minister sich für eine Grundgesetzänderung zur Stärkung des Kampfes gegen den Klimawandel einsetzen, ist die Union dagegen. Bundespräsident Steinmeier ist nun offiziell Hausherr in seinem neuen Berliner Domizil, das er wegen der Sanierung von Schloss Bellevue beziehen musste. In einem symbolischen Akt bekam er den Schlüssel für den modernen Bau in direkter Nähe zu Kanzleramt und Hauptbahnhof.
3: 6 Geschosse und eine auffallend bunte Fassade. So sieht das Ausweichquartier des Bundespräsidenten aus, mitten in Berlin, nah am Kanzleramt und Hauptbahnhof gelegen. Modern und funktional, freundlich und einladend, außerdem stilvoll. So lobt der Hausherr das Gebäude, das er schon Anfang Juli bezogen hat. Der Stammsitz des Staatsoberhaupts Schloss Bellevue soll in den kommenden 8 Jahren von Grund auf saniert werden. Thomas Thonfeld, Berlin.
1: Zum Fußball: im DFB-Pokal haben sich am Abend alle Favoriten durchgesetzt. Die Ergebnisse: Würzburger Kickers, 1. FC Köln 1:2, SC Verl, Hamburger SV 0:3, Altlinike, Wolfsburg 5:6 im Elfmeterschießen und Halle gegen Schalke 2:5 nach Verlängerung.
4: Das Wetter.
5: 14 bis 10 Grad sind es nur jetzt in der Nacht, dazu ist es trocken. Tagsüber kann sich's dann auch mal zuziehen. Die Sonne zeigt sich euch aber auch. Trotzdem kann es auch vereinzelt Regen geben, bis 24 Grad. Am Mittwoch bis 26 Grad, dazu Schauer oder Gewitter möglich.
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7: Hier die aktuelle Verkehrslage. A3 Köln-Frankfurt zwischen Lohmar und Siebengebirge. 2 Kilometer Stau, 5 Minuten Zeitverlust. Weiterhin auf der A40 Essen-Dortmund zwischen Dortmund-Barob und Dortmund-Hombruch. 1 Kilometer stockender Verkehr und zusätzlich auf der A61 Mönchengladbach-Venlo zwischen Kaldenkirchen-Süd und Kaldenkirchen. 1 Kilometer zähfließender Verkehr. Wir wünschen allen unterwegs gute Fahrt.
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5: Boah, wurdet ihr gestern auch den ganzen Tag von Fotos von Haaland zugespammt auf diesem Social Media? Habt ihr gesehen, der Haaland hat doch jetzt die Haare kurz. Hat sich seine blonde Mähne abgeschnitten bzw. abschneiden lassen. Das Internet rastet komplett aus. Und es ist wirklich krass, ne? Die Welt dreht sich einfach trotzdem weiter, verrückt.

0: Komm, ein paar von euch kennen das sicherlich. Ihr wollt irgendwie was mit Karte zahlen und dann kommt auf dem Gerät die Frage, wie viel Trinkgeld willst du denn geben? 7 oder 10 oder 20%? Und so manch einen setzt das richtig unter Druck und Verbraucherschützer kritisieren das jetzt auch und wollen auf europäischer Ebene dagegen vorgehen. Denn sie sagen, dass Kunden dadurch manipuliert werden und unter Druck geraten, mehr zu geben, als sie eigentlich möchten. Und eine weitere Kritik ist, dass die Option, kein Trinkgeld zu geben, auf den Geräten oft nicht immer sofort ersichtlich ist. Und diese Aufforderung zum Trinkgeld auf den Geräten, ne, das betrifft mittlerweile nicht nur die Gastro, also Restaurants oder Bars oder so. Auch bei immer mehr Geschäften im Einzelhandel wird die Option angezeigt. Also wenn du zum Beispiel neue Schuhe kaufst, eine neue Brille, ein Buch. Und wir wollten mal von euch wissen, würdet ihr das denn machen für den guten Service, weiß ich nicht, beim Schuh anprobieren zum Beispiel extra was drauflegen?
1: Nein, möchte ich nicht. Also es ist üblich in der Gastronomie, okay, aber im Einzelhandel nein. Man muss es ja jetzt nicht übertreiben.
2: Ja, warum nicht? Wenn es weiterhin freiwillig bleibt und man irgendwie nicht so suggeriert bekommt, dass man es machen sollte.
3: In dem Einzelhandel geht man an die Kasse, bezahlt und wem soll ich das Trinkgeld geben?
4: Finde ich an sich gar nicht mal so eine schlechte Idee und das ist ja auch ein bisschen das, was den Einzelhandel noch so von dem Onlinehandel unterscheidet und als Wertschätzung finde ich das auf jeden Fall gut.
0: Ja, und am Ende kann es ja auch einfach jeder machen, wie er mag, ne?
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0: Das Wetter.
1: Trocken, aber frisch, so sieht es jetzt aus. In der Nacht 14 bis 10 Grad sind drin. Tagsüber heute mehr Wolken, da kommt nur ab und an die Sonne durch und es kann auch vereinzelt mal regnen. Und am Mittwoch dann bis 26 Grad. Einige Wolken dabei und auch Schauer oder Gewitter möglich.
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2: Hier die aktuelle Verkehrslage. A40 Duisburg-Essen zwischen Essen-Zentrum und Essen-Frillendorf. 1 Kilometer Stau. Im weiteren Verlauf zwischen Dortmund-Barob und Dortmund-Hombruch. 1 Kilometer stockender Verkehr. Und in der Gegenrichtung 1 Kilometer zähfließender Verkehr. Wir wünschen allen unterwegs gute Fahrt.
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1: Hallo zusammen, guten Morgen und wir starten gemeinsam in diesen Dienstag. Wir und Anastasia, das ist I'm Out of Love.

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1: Ich bin Thomas Brockt. Nach der Sommerpause ist Bundeskanzler Merz erstmals wieder mit dem engsten Führungsteam seiner Partei zusammengekommen. Dabei ging es für die CDU-Spitze auch darum, die heutige Kabinettsklausur vorzubereiten. Die Bundesregierung stehe vor einem arbeitsreichen Herbst, sagte der neue Unionsfraktionschef Frei.
2: Kurs halten und weiter reformieren, so könnte man das Motto der Regierung gerade umschreiben. Der neue Unionsfraktionschef Thorsten Frey, Nachfolger von Jens Spahn, erklärte, es gehe jetzt um die zügige Umsetzung der Reformen, die man vor der Sommerpause vereinbart habe. Das könnte aber teilweise schwierig werden, nachdem Ostministerpräsidenten der CDU, also aus Freys eigener Partei, zentrale Kompromisse wieder ins Wackeln gebracht haben. Etwa die Abschaffung der Rente mit 63. Onni Thorhau, Berlin.
1: Konzern in der Krise. Bei Volkswagen beginnt mit der Betriebsversammlung heute in der Wolfsburger Zentrale eine Serie von außerordentlichen Treffen zwischen Vorstand und Belegschaft. Die Arbeitnehmervertretung hat dazu geladen und verlangt Klarheit von der Konzernführung mit Blick auf angekündigte Sparmaßnahmen. Tausende Stellen und 4 Werke sollen bei Europas größtem Autobauer in Gefahr sein. Insgesamt stehen bei VW 9 Betriebsversammlungen in den kommenden Tagen auf dem Programm. Bundespräsident Steinmeier ist nun offiziell Hausherr in seinem neuen Berliner Domizil, das er wegen der Sanierung von Schloss Bellevue beziehen musste. In einem symbolischen Akt bekam er den Schlüssel für den modernen Bau in direkter Nähe zu Kanzleramt und Hauptbahnhof.
3: 6 Geschosse und eine auffallend bunte Fassade. So sieht das Ausweichquartier des Bundespräsidenten aus, mitten in Berlin, nah am Kanzleramt und Hauptbahnhof gelegen. Modern und funktional, freundlich und einladend, außerdem stilvoll. So lobt der Hausherr das Gebäude, das er schon Anfang Juli bezogen hat. Der Stammsitz des Staatsoberhaupts Schloss Bellevue soll in den kommenden 8 Jahren von Grund auf saniert werden. Thomas Thonfeld, Berlin.
1: Zum Fußball: im DFB-Pokal haben sich am Abend alle Favoriten durchgesetzt. Die Ergebnisse: Würzburger Kickers, 1. FC Köln 1:2, SC Verl, Hamburger SV 0:3, Altlinicke, Wolfsburg 5:6 im Elfmeterschießen und Halle gegen Schalke 2:5 nach Verlängerung.
4: Das Wetter. Jetzt in der Nacht sind wenige Wolken unterwegs und es ist trocken. Da schauen wir auf den Dienstag schon mal. Der wird insgesamt ganz nett, aber jetzt nicht so freundlich wie gestern. Es sind doch einige Wolken unterwegs und hier und da kann auch ein bisschen Regen runterkommen. Dazu bis 24 Grad in der Spitze.
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6: A40 Essen-Dortmund. Zwischen Dortmund-Barob und Dortmund-Hombruch. 1 Kilometer Stau. Und A45 Gießen-Hagen. Zwischen Lüdenscheid Nord und Hagen Süd. 1 Kilometer stockender Verkehr. Wir wünschen allen unterwegs gute Fahrt.
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4: Robert Jantz ist hier. Gemeinsam geht's jetzt durch die Nacht. Ich mache jetzt weiter. Und da habe ich jetzt erstmal Musik zum Start mitgebracht von Bebe Rexha. New Religion. Also auf geht's. Gemeinsam geht's in Richtung morgen.
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0: So geht's hier durch die Nacht und falls ihr gerade unterwegs seid, auf der Autobahn oder falls ihr gerade in der Nachtschicht steckt, ne, dann haltet durch, ich versorge euch mit Musik, als nächstes jetzt wieder was ganz Neues für euch.
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0: Das Wetter.
1: Regen ist in der Nacht kein Thema. Der Dienstag, der wird dann insgesamt nicht ganz so freundlich wie gestern. Es sind doch ein paar mehr Wolken unterwegs und hier und da kann auch ein bisschen Regen runterkommen. Dazu bis 24 Grad in der Spitze.
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2: A40, Essen-Dortmund. Zwischen Dortmund-Barob und Dortmund-Hombruch. 1 Kilometer Stau. Und in der Gegenrichtung 1 Kilometer stockender Verkehr. Wir wünschen allen unterwegs gute Fahrt.
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1: Robert Janz ist hier und der Dienstagmorgen, der ganz frühe Dienstag, der ist schon in Sichtweite. Ja, und ich würde sagen, wir starten jetzt mal rein mit einer ganz ruhigen Nummer. Ist ja auch mal was Feines. Hier ist jetzt für euch von Hertz Stay.

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0: Love Tonight von Elton John. Und ihr so, nein, ich fühle gerade nur eins, Müdigkeit. Aber das ist nicht schlimm. Gemeinsam geht's hier in Richtung Dienstagmorgen. Jetzt mit ganz neuer Musik wieder.
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1: Ich bin Thomas Brockt. Das schwarz-rote Kabinett kommt heute und morgen in Schloss Neuhardenberg in Brandenburg zusammen. Es stehen wichtige, viel diskutierte Reformen auf der Tagesordnung bei der Rente, Steuern, Entbürokratisierung und Digitalisierung. Über allem schweben allerdings die schlechten Umfragewerte und die angeknackste Stimmung in der Regierungskoalition.
2: Inhaltlich sollen in Schloss Neuhardenberg die Reformen fester gezurrt werden. Außerdem soll über Maßnahmen zur Stärkung der kriselnden Wirtschaft gesprochen werden und über Zukunftsthemen wie KI und Neuheiten im Rüstungssektor. Vor allem aber soll Neuhardenberg wohl mal wieder eine Art Neustart sein, bei dem sich die Koalition auf ihre Aufgaben konzentrieren und ihre Konflikte befrieden will. Ronny Tochau, Nachrichtenredaktion.
1: Konzern in der Krise. Bei Volkswagen beginnt mit der Betriebsversammlung heute in der Wolfsburger Zentrale eine Serie von außerordentlichen Treffen zwischen Vorstand und Belegschaft. Die Arbeitnehmervertretung hat dazu geladen und verlangt Klarheit von der Konzernführung mit Blick auf angekündigte Sparmaßnahmen. Tausende Stellen und 4 Werke sollen bei Europas größtem Autobauer in Gefahr sein. Insgesamt stehen bei VW 9 Betriebsversammlungen in den kommenden Tagen auf dem Programm. Verbraucherschützer wollen per Verbandsklage gegen hohe Preise bei der Fernwärme vorgehen. Das Ziel könnten sie verfehlen. Aber das zuständige Oberlandesgericht in Hamm sieht Verstöße. Das machte die Richterin bei der Verhandlung deutlich.
3: Die Verbraucherschützer wollen gegen E.ON mit einer Sammelklage vorgehen, wegen der Preisklauseln in mehreren Bundesländern. Das sieht das Gericht aber kritisch. Vielmehr muss am Ende wohl jeder Kunde individuell sein Recht einklagen. Es geht darum, wie E.ON die Preise für die Fernwärme errechnet hat. In einigen Regionen führte das zu höheren Preisen und zwar unrechtmäßig, findet das Gericht. Gut möglich also, dass einige ihr Geld zurückbekommen werden. Thomas Bremser, Redaktion.
1: Zum Fußball im DFB-Pokal haben die Bundesligisten Schalke 04, HSV und 1. FC Köln die zweite Runde erreicht. Schalke siegte bei Viertligist Hallescher FC mit 5:2 nach Verlängerung. Die Hamburger beim Drittligisten SC Verl mit 3:0. Köln gewann 2:1 bei Drittliga-Aufsteiger Würzburger Kickers. Bundesliga-Absteiger VfL Wolfsburg siegte mit 6:5 im Elfmeterschießen bei Viertligist Altklinike.
4: Das Wetter. Der Dienstag wird heute insgesamt nicht so freundlich wie der Montag gestern. Es sind doch einige Wolken unterwegs und hier und da kann ein bisschen Regen runterkommen. Dazu bis 24 Grad in der Spitze.
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6: Zurzeit liegen uns keine Meldungen vor. Wir wünschen allen unterwegs gute Fahrt.
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4: Die Uhr ist durch. Ja, einen schönen guten Morgen wünsche ich euch. Robert Janz ist hier. Dann starten wir mal gemeinsam rein, oder? In diesen noch ganz jungen Dienstag. Also ab an eine Kaffeemaschine. Ich drücke hier mein Knöpfchen, damit Musik läuft. Los geht's mit Sorry I'm Here for Someone Else von Benson Boone.

0: Das Wetter.
1: Heute am Dienstag sind dann doch einige Wolken unterwegs und hier und da kann später auch ein bisschen Regen runterkommen. Bis 24 Grad sind heute drin.
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2: A562 Bonn-Ost, Bonn-Rheinaue. Zwischen Anschluss Oberkasseler Straße und Kreuz Bonn-Ost. 1 Kilometer Stau. Wir wünschen allen unterwegs gute Fahrt.
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1: Robert Janz ist hier. Einen schönen guten Morgen wünsche ich euch am noch ganz frühen Dienstag. Da könnt ihr euch auch mal selbst auf die Schulter klopfen, ne? Dass ihr jetzt schon wach seid. Macht ja sonst keiner. Also, ich finde das ganz toll, was ihr da macht. Obwohl, wenn wir ehrlich sind, ne, wir würden eigentlich lieber alle jetzt schlafen. Aber gut, wir machen das Beste draus. Gute Musik habe ich auch für euch. Die kommt jetzt von Outkast.

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0: an. Ja, das passt ja auch zur Uhrzeit. Ne? Der Sonne entgegen. Geht ja erstmal ganz freundlich los. Später zieht sich dann ein bisschen zu. Aber ja, wir machen das Beste draus. Jetzt erstmal wieder neue Musik für euch.
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1: Ich bin Thomas Brockt. Heute beginnt bei Volkswagen eine ganze Serie an Betriebsversammlungen. Den Auftakt machen Wolfsburg und Braunschweig. Tausende Stellen und 4 Werke sollen in Gefahr sein. Der Betriebsrat fordert Antworten vom Vorstand.
2: Die Stimmung bei Volkswagen ist angespannt. Viele Beschäftigte sind verunsichert. Sie wissen nicht, wie sicher ihr Arbeitsplatz ist und ob ihr Werk in einigen Jahren noch gebraucht wird. Auf Antworten warten sie seit Monaten. Die Kommunikation des Konzerns empfinden viele als unzureichend. Jetzt soll der Vorstand bei den Betriebsversammlungen Rede und Antwort stehen. Das Grundproblem? Volkswagen verdient zu wenig. Die Kosten sind zu hoch, deshalb will der Konzern noch stärker sparen. Zehntausende weitere Arbeitsplätze stehen auf dem Spiel. Annabel Giesbert, Nachrichtenredaktion.
1: Nach der Sommerpause kommt die Bundesregierung heute zu einer Klausurtagung zusammen, bei der es vor allem um die Stärkung der Wettbewerbsfähigkeit der deutschen Wirtschaft gehen wird. Bei den 2-tägigen Beratungen auf Schloss Neuhardenberg in Brandenburg stehen außerdem die Konsequenzen aus der Hitzewelle dieses Sommers auf dem Programm. In diesem Thema steckt Konfliktpotenzial. Während die SPD-Minister sich für eine Grundgesetzänderung zur Stärkung des Kampfes gegen den Klimawandel einsetzen, ist die Union dagegen. Bundespräsident Steinmeier ist nun offiziell Hausherr in seinem neuen Berliner Domizil, das er wegen der Sanierung von Schloss Bellevue beziehen musste. In einem symbolischen Akt bekam er den Schlüssel für den modernen Bau in direkter Nähe zu Kanzleramt und Hauptbahnhof.
3: 6 Geschosse und eine auffallend bunte Fassade. So sieht das Ausweichquartier des Bundespräsidenten aus, mitten in Berlin, nah am Kanzleramt und Hauptbahnhof gelegen. Modern und funktional, freundlich und einladend, außerdem stilvoll. So lobt der Hausherr das Gebäude, das er schon Anfang Juli bezogen hat. Der Stammsitz des Staatsoberhaupts Schloss Bellevue soll in den kommenden 8 Jahren von Grund auf saniert werden. Thomas Thonfeld, Berlin.
1: Zum Fußball: im DFB-Pokal haben sich am Abend alle Favoriten durchgesetzt. Die Ergebnisse: Würzburger Kickers, 1. FC Köln 1:2, SC Verl, Hamburger SV 0:3, Altlinicke, Wolfsburg 5:6 im Elfmeterschießen und Halle gegen Schalke 2:5 nach Verlängerung.
4: Das Wetter.
5: Der Dienstag startet häufig trocken und auch sonnig. Es sind aber doch einige Wolken unterwegs und ab dem Mittag kann dann auch ein bisschen Regen runterkommen. Es sind wieder bis zu 24 Grad drin.
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6: Zurzeit liegen uns keine Meldungen vor. Wir wünschen allen unterwegs gute Fahrt.
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5: Einen schönen guten Morgen am ganz, ganz, ganz frühen Dienstag. Robert Jantz ist hier und wir starten direkt rein mit Musik. Als nächstes kommt die jetzt von Ray und die fragt so um 4:45, where's my husband? Na, ich sag mal gut, wenn man sich das um diese Uhrzeit fragt, dann ist vielleicht irgendwas schiefgelaufen.

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0: soll da helfen. Mhm. Vor allen Dingen gibt es natürlich bei den VW-Mitarbeitenden große Sorge und die wollen natürlich heute endlich Antworten haben. Passend übrigens dazu wird heute auch der IFO-Geschäftsklima-Index für August vorgestellt. 7000 befragte Unternehmen haben ihre gegenwärtige Geschäftslage beurteilt und schildern ihre Erwartungen für die nächsten 6 Monate.
1: Okay, also ich fasse das mal zusammen. Das wird, glaube ich, für die Wirtschaft oder könnte das ein wichtiger Tag werden heute.
0: Ja, und deswegen beschäftigt sich auch die Politik nach den Sommerferien vorrangig mit diesem Thema. SPD und Union treffen sich zur sogenannten Klausurtagung. Es soll um die Wettbewerbsfähigkeit der deutschen Wirtschaft gehen. Aber die SPD hat noch ein Thema gefunden, hat gesagt, der Hitzeschutz wäre auch ganz gut, wenn wir da drüber reden.
1: Ach, wie kommen die denn darauf? Warten wir mal ab, was dabei so rauskommt. Und viele deutsche Filmemacher, die sind ab heute auch nervöser.
0: Ja, wir meinen nicht deine Handyvideos, die du andauernd drehst. Ja, die sind, glaube ich, da nicht.
1: Mehr sieht man mehr, sage ich immer.
0: Ab heute wird entschieden, welche deutschen Filme wir ins nächste Rennen um die Oscar-Verleihung schicken werden. Eine Fachjury setzt sich 2 Tage in München zusammen, um darüber zu entscheiden. Die Oscar-Verleihung ist dann erst im Februar 27.
1: Ist noch ein bisschen Zeit. Kevin Zimmer mit dem, was heute wichtig wird. Danke dir.
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0: Das Wetter geht ganz gut los. Trocken und auch sonnig. Es sind aber dann später doch einige Wolken unterwegs. Und ab dem Mittag kommt dann vielleicht hier und da auch noch mal ein bisschen Regen mit dazu. Und insgesamt sind bis 24 Grad drin heute.
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2: Zurzeit liegen uns keine Meldungen vor. Wir wünschen allen unterwegs gute Fahrt.
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0: Ja, einen schönen guten Morgen wünsche ich euch. Robert Jantz ist hier und wir machen direkt weiter mit Musik. Als nächstes kommt die von Christina Aguilera, Genie.

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0: Medusa und Dermot Kennedy waren das mit Paradise. Einen schönen guten Morgen an diesem verdammt frühen Dienstag. Umso toller, dass ihr schon am Start seid. 24-7, ja, dieses Stichwort, ne, das ist bestimmt Skandale. Ne? Rund um die Uhr ins Fitnessstudio oder auch 24-7 Lebensmittelautomat, was es da nicht alles gibt. Und tatsächlich, es gibt auch rund um die Uhr geöffnete Kirchen. Und immer ist jemand da.
1: Augenblick mal.
2: Und das hat uns tatsächlich sehr angezogen und begeistert und beeindruckt, dass das hier so klappt und dass immer Menschen hier sind, um zu beten. Und wir wollten da auch Teil davon sein.
3: Vor knapp 3 Jahren ist Theresa mit ihrem Mann und ihren beiden Kindern aus Köln nach Bröleck gezogen. Ein kleiner Ort in der Gemeinde Ruppichteroth im Rhein-Sieg-Kreis. Hier geschieht etwas Besonderes. In der Kapelle St. Josef wird ohne Unterbrechung gebetet. Und das bereits seit fast 10 Jahren. Pfarrer Erich Linden organisiert das 24-7-Gebet.
4: Gedanke ist einfach rund um die Uhr bei Gott zu sein, unsere Liebe ihm gegenüber auszudrücken und ihm Segen für die ganze Welt letztlich zu bieten.
3: Rund 160 Beterinnen und Beter stehen auf der Liste. Einige übernehmen feste Zeiten, andere springen ein, wenn jemand krank ist oder in den Urlaub fährt. Freie Stunden werden über eine WhatsApp-Gruppe verteilt. Auch Gebetsanliegen von Menschen, die selbst nicht in die Kapelle kommen können, erreichen die Gruppe.
4: Wir kriegen ja auch immer viele Intentionen, das heißt also, dass Leute dann ihre Wünsche äußern, wofür gebetet werden soll, dass man einfach vor Gott ist und ja betet und für die Anliegen der Welt.
3: Auch nachts reißt die Gebetskette nicht ab. Wie diese Zeit gestaltet wird, entscheidet jeder selbst. Manche beten den Rosenkranz, andere musizieren. Theresa schätzt vor allem die Stille.
2: Also mir hat mal jemand den Tipp gegeben, in der Anbetung kann man sich einfach nur am Herzen Gottes ausruhen. Und es hat mir so einen Frieden gegeben und so eine Freude, da einfach hinkommen zu dürfen und nichts machen zu müssen und einfach nur da sein zu dürfen, dass ich eigentlich immer beschenkt wieder rausgehe. Ich merke, dass der liebe Gott da ist und sich freut, dass ich da bin. Und ich freue mich auch, dass er da ist.
3: Mehr auf augenblickmalonline.de. Johanna Risse von der katholischen...

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1: Mit José Nachsiandi. Guten Morgen. Das Regieren in Deutschland war schon mal einfacher. Es gibt viele Baustellen in der schwarz-roten Koalition. Jetzt ist die Sommerpause vorbei und es geht für die Regierung wieder ran an die Arbeit. Thorsten Adolfs aus dem News-Team. Auf Schloss Neuhardenberg beginnt heute die Kabinettsklausur. Eine der größten Baustellen ist die kriselnde Wirtschaft. Was plant denn die Bundesregierung, um sie wieder in Schwung zu bringen?
2: Ja, Kanzler Merz möchte mit Wirtschaftsvertretern, Handwerkschefs und mit KI-Experten bei der Klausur an konkreten Lösungen arbeiten. Er hat gesagt, dass jetzt schnelle und umfassende Entlastungen nötig sind. Dabei gehe es vor allem darum, bürokratische Hürden abzubauen, die Energiekosten zu senken und flexiblere Arbeitszeiten möglich zu machen. Über allem steht das Ziel, dass Deutschland wettbewerbsfähig bleibt, um langfristig Arbeitsplätze zu sichern. Und in diesem Zusammenhang geht es natürlich auch darum, neue Technologien einzuführen.
1: Geredet werden soll auch über das Thema Hitzeschutz. Da sind sich Union und SPD im Moment ja gar nicht einig, ne?
2: Das stimmt. Die SPD fordert einen Aktionsplan und will die Klimaanpassung sogar ins Grundgesetz schreiben, damit der Bund mehr Verantwortung in diesem Bereich übernimmt. Die Union hält das für unnötig. Sie sagt, der Vorstoß der Sozialdemokraten sei reiner Aktionismus. Insgesamt geht es für das Kabinett auf Schloss Neuhardenberg darum, sich nach der Sommerpause neu zu sortieren und als Team wieder enger zusammenzurücken. Mal schauen, ob es klappt. Denn mit der Rentenreform und dem Haushalt kommen auf Union und SPD noch einige weitere Baustellen zu. Unionsfraktionschef Frei spricht deshalb auch von einem arbeitsreichen Herbst, der Regierung bevorsteht.
1: Danke, Thorsten. Und das hier ist heute Morgen auch noch wichtig. Bei Volkswagen beginnt am Vormittag mit der Betriebsversammlung in der Zentrale in Wolfsburg eine Serie von außerordentlichen Treffen zwischen Vorstand und Belegschaft. Die Arbeitnehmervertretung hat dazu eingeladen und verlangt Klarheit bei den angekündigten Sparmaßnahmen. Tausende Stellen und 4 Werke sollen in Gefahr sein. Die USA wollen heute ihre geplanten neuen Sanktionen gegen den Iran vorstellen. US-Finanzminister Bessent hat die so wörtlich größte finanzielle Offensive, die jemals gegen einen Gegner mobilisiert wurde, angekündigt. Die USA wollen damit ein Ende des Konflikts mit dem Iran erzwingen. Die erste Runde im DFB-Pokal ist abgeschlossen. Gestern gab es keine großen Überraschungen mehr. Alle Bundesligisten haben sich durchgesetzt, teilweise allerdings nur mit Mühe. Schalke musste gegen den Viertligisten Hallescher FC in die Verlängerung, holte am Ende aber einen 5:2-Sieg. Zweitligist Wolfsburg tat sich gegen Als Glienicke aus der vierten Liga schwer und setzte sich erst im Elfmeterschießen durch. Außerdem gewann Köln gegen die Würzburger Kickers mit 2:1 und der HSV schlug Ferl mit 3:0. Und das waren die Nachrichten mit José Nachsiandi.
3: Jetzt das Wetter für Hamm. Wir starten sonnig in den Dienstag, zumindest wenn die Sonne gleich mal aufgegangen ist. Das war aktuell 14 Grad, also zum Beispiel bei euch am Schillerplatz im Hammer Süden. Bis zu 24 Grad sind heute noch drin. Am Nachmittag ziehen dann ein paar Wolken auf und am Abend und in der Nacht kann es dann regnen. Morgen dann bleibt es überwiegend nass, auch wenn es dann sogar noch heißer wird. Bis zu 26 Grad sind drin und am Donnerstag werden es sogar um die 30 Grad.
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3: Und da werden uns aktuell keine Staus oder Störungen gemeldet. Wenn ihr doch was gesehen haben solltet, auch zum Beispiel Staus und Blitzer, dann ruft gerne kurz kostenlos durch unter der 0800 15 15 105. Da wo es geht, gute Fahrt.
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3: Hamm reist an diesem Sonntag ein paar Jahrzehnte zurück. Auf 4 Rädern, über 100 Oldtimer drehen ihre Runden durch die Stadt und das nicht nur zum Angucken, sondern auch für einen guten Zweck. Hamm erfahren heißt die Rallye. Für diese rollenden Legenden sprechen wir gleich drüber hier auf der Lippewelle. Schönen guten Morgen.

0: Das ist euer Dienstagmorgen hier auf der Lippewelle. 10 nach 6 haben es. Und wenn ihr hier in Hamm am Sonntag für einen kleinen Moment das Gefühl haben solltet, dass ein dezenter Hauch von Benzingeruch in eure Nase steigt, dann liegt das vermutlich daran, dass über 100 Oldtimer über die Hammer Straßen cruisen. Bei Hamm erfahren sind Autos, die älter als 40 Jahre sind, unterwegs für den guten Zweck. Los geht's an der HSL und ich kann das nur mehr als empfehlen. Ich durfte nämlich letztes Jahr mitfahren in dem 60er Jahre Mercedes von dem Hammer Alex Schulz. Es riecht ein bisschen nach Sprit, aber das muss so, oder?
1: Ja, die Autos haben ja keinen Katalysator. Die haben früher alle so gerochen.
0: Du bist der Alex. Der Alex fährt einen Mercedes 230S.
1: Genau, ist Baureihe W111, ist eine große Heckflosse aus den 60er Jahren. Mein Opa hat das Auto 64 bestellt, 66 wurde es ausgeliefert. Dann wurde es irgendwann in den 70ern verkauft, weil mein Opa ein neues Auto haben wollte. Gab es einen neuen Benz und ich hatte dann 98 die große Chance, das Auto von dem zwischenzeitlichen Eigentümer wieder zurückzukaufen. Hab das dann so ein bisschen restauriert und ja, so seit 2001 fahre ich da auch regelmäßig Oldtimer-Rallys mit.
0: Oldtimer-Rally, was heißt das? Das heißt, du fährst dann auch in Anführungszeichen Rennen oder das ist einfach nur einmal ein Pferd von A bis B?
1: Ja, das sind quasi Schnitzeljagd und Kindergeburtstag für Erwachsene.
0: Aber das klingt ja ganz witzig und genau das wird ja Hamm erfahren auch werden.
1: Hamm erfahren ist schön. Es geht da ja mehr um das gemeinsame Erlebnis und dass man auch was Gutes bewirkt fürs Hospiz. Und es ist immer ein schöner Tag und ich bin eigentlich, ich war jedes Jahr immer mit dabei.
0: Alex hat also schon, Achtung Wortwitz, Erfahrung. Bei Hamm erfahren fahren Oldtimer durch Hamm und sammeln Spenden für das Hospiz. Schöne Aktion, kann ich wirklich nur empfehlen. Alle Infos dazu findet ihr nochmal auf lippewelle.de. Und wir haben für euch zwei Plätze klar gemacht, bei denen ihr mitfahren könnt in einem Oldtimer-Bus. Dranbleiben, denn später könnt ihr euch den hier noch in der Sendung sichern auf der Lippewelle.

0: 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Hier ist Nils mit King um gleich 20 nach 6. Hier ist die Lippewelle am Dienstag. Und auch wenn das momentan noch sehr wechselhafte Wetter hier in Hamm einmal eben unsere Jahreszeit vergessen lässt, befinden wir uns doch mitten im Sommer. Die letzte Sommerferienwoche läuft und so langsam kehren alle Urlauber hier zurück nach Hamm. Party, Strand oder sogar Sport, so war euer Urlaub.
1: Wir waren auf Mallorca, Party machen im Megapark, am Ballermann und dann nochmal zwei entspannte Tage im Hotel, am Pool.
2: Wir waren auf Korfu, der erste gemeinsame Urlaub. Also das Highlight war eigentlich tatsächlich der gemietete Roller.
3: Wir haben auch schon gesagt, wenn man dort Roller fährt, kann man auch in Deutschland Roller oder Motorrad fahren.
2: Ja, definitiv.
3: So kurvig und versteckt und verwinkelt, wie das ist.
4: Wir waren auf Mallorca, wir haben zwei Geburtstage gefeiert, das war eigentlich so das Highlight, so die ganzen Restaurants und so, war schon ganz cool.
0: Also ich glaube, zwei Sachen können wir festhalten. Erstens, für den gemeinsamen ersten Urlaub klingt das wirklich traumhaft bei Lilly und Mirko. Und zweitens, Mallorca ist wohl immer noch ein Top-Urlaubsziel bei uns. Wir von der Lippewelle wünschen euch auf jeden Fall schöne Restferien. Vielleicht geht's ja für euch auch in Urlaub. Weiß man ja nicht. Ne? Mallorca, habe ich gehört, soll sehr schön sein da. Ich bin Robin Lindemann, wünsche euch einen schönen guten Morgen.

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0: Mark Ember mit Belong Together. Ihr hört die Lippewelle am Dienstagmorgen um 6:30. Ich bin Robin Linnemann und Ute Hien hat jetzt die Nachrichten für euch. Schönen guten Morgen, Ute.
1: Schönen guten Morgen.
0: Fernwärme spielt auch bei uns in Hamm eine immer größere Rolle. Das Netz wird ausgebaut und die Stadt will mehr Gebäude anschließen. Für Fernwärmekunden ist es ziemlich interessant, was gestern vor dem Oberlandesgericht bei uns in Hamm verhandelt wurde.
1: Da ging es um die Frage, wie Energieversorger ihre Fernwärmepreise erhöhen dürfen und welche Rechte die Kunden haben. In dem Verfahren klagen die Verbraucherzentralen gegen den Energieriesen E.ON. Das mögliche Urteil ist dann bundesweit für Fernwärmekunden wichtig, denn sie können ihren Anbieter normalerweise nicht einfach wechseln. Gleichzeitig sind die Preisregeln von Versorgern oft kompliziert und genau das war auch die Frage in Hamm, wie transparent und nachvollziehbar müssen solche Preissteigerungen eigentlich sein.
0: Was schon klar geworden ist gestern, das OLG sieht bei einigen Preissteigerungsklauseln von E.ON offenbar rechtliche Probleme.
1: So ist das. Konkret geht es um Preisformeln, die E.ON in verschiedenen Versorgungsgebieten verwendet hat. Allerdings bedeutet die gestrige Verhandlung in Hamm laut dpa noch nicht, dass alle betroffenen Kunden jetzt automatisch ihr Geld zurückbekommen. Die Preisformeln waren je nach Region unterschiedlich. Deshalb geht das Gericht in Hamm davon aus, dass mögliche Rückforderungen wohl im Einzelfall geprüft werden müssen. Eine Entscheidung soll das Oberlandesgericht in Hamm am 12. Oktober verkünden.
0: Bleiben wir beim Thema Energieversorgung. Die Stadtwerke bei uns in Hamm müssen sich aktuell mit verhältnismäßig vielen Kundenbeschwerden auseinandersetzen.
1: Es geht um Abrechnungen, den Kundenservice und zum Teil auch um Verbrauchs- und Jahresforderungen. Nach Angaben der Stadtwerke sind aktuell rund 300 schriftliche Kundenanliegen in Bearbeitung. Am Donnerstag soll sich jetzt der Aufsichtsrat in einer Sondersitzung mit den Problemen beschäftigen. Eine Sprecherin sagte uns, eine mögliche Fehlerquelle liege wohl vor allem in der deutlich gestiegenen Zahl von Kundenkontakten in den vergangenen Jahren. Ausgelöst durch Energiekrise, starke Preisbewegungen, Energiepreisbremse und den inzwischen geltenden 24-Stunden Lieferantenwechsel.
0: Der Preiskampf im Sportartikelhandel ist ein anderes Thema, hat jetzt aber auch Hamm erreicht. JD Sports hat seine Filiale im Malleesenter dauerhaft geschlossen.
1: Und zwar einfach so, nach rund 6 Jahren, zack, zu, Ware ist schon ausgeräumt. Wie der Westfälische Anzeiger berichtet, liegt das aber nicht an unserer Stadt. Vielmehr habe JD Sports mittlerweile bundesweit gut ein Drittel seiner rund 100 Standorte zugemacht. Als Gründe nennt das Unternehmen auch den eben schon angesprochenen Preiskampf mit vielen Rabatten. Und ich sag mal so, demnächst wird halt bei uns hier in Hamm auch Decathlon aufgemacht.
0: Ist ja auch ein Sportgeschäft und lässt sich auch einfacher aussprechen. Und das waren die Nachrichten. 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Der Dienstag startet mit einem echten Frühstart der Sonne. Blauer Himmel über Hamm, das bei aktuell 14 Grad an der Peterstraße in Lohrseholz bis zu 24 Grad gehen, sind heute noch drin. Am Nachmittag schleichen sich dann ein paar Wolken rein und am Abend wird es in der Nacht etwas ungemütlich. Regen ist angesagt, morgen bleibt es dann überwiegend nass, dafür wird es mit 26 Grad noch schwüler. Und am Donnerstag klettern die Werte dann auf rund 30 Grad.
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0: Und da werden uns aktuell keine Staus oder Störungen gemeldet. Da wo es geht, gute Fahrt.
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0: Erinnert ihr euch auch noch an das Kabel, das sich beim Telefonieren immer zur Spirale verdreht hat? Ja, genau, das Festnetztelefon. Das stand bei vielen auf diesem kleinen Tisch im Flur, das gefühlt seit Jahren nur noch zum Blumenabstellen genutzt wird. 60% der Deutschen haben aber tatsächlich noch so ein Festnetztelefon. Finde ich verrückt, hätte ich gedacht, dass es weniger sind. Sprechen wir gleich drüber hier auf der Lippewelle. Schönen guten Morgen.

0: 38. Ihr ist die Lippewelle und vielleicht seid ihr ja gerade nicht so an zu Hause, macht euch vielleicht für die Arbeit fertig oder genießt, dass ihr es eben nicht tun müsst und dann hört ihr ein längst vergessenes Geräusch. Ja, ja, das gute alte Festnetztelefon. Tja, das Vergleichsportal Verivox hat jetzt die Ergebnisse einer Umfrage zu dem Thema veröffentlicht und nur noch rund 60% von uns telefonieren per Festnetz. Hätte gedacht, das wären sogar noch weniger. Lippewelle-Reporter Stefan Gejek war auf der Suche nach den Festnetzliebhabern.
1: Wir haben eins, wir benutzen es aber fast kaum noch.
2: Wann habt ihr das letzte Mal Festnetz telefoniert?
3: Vor 4 Jahren? 5 Jahren?
4: Ja, bei mir auch 15 Jahre.
5: Ja. Gibt es so 1-2 Leute, die uns ab und zu noch anrufen auf Festnetz?
1: Ü60. Wenn unsere Eltern anrufen.
6: Für die ältere Generation, genau. Sag ich mal.
2: Und gibt es noch Nummern von früher, die ihr jetzt noch auswendig könnt?
1: Ja, klar. Alle Nummern von früher. Meine Eltern, die meisten habe ich tatsächlich im Kopf.
2: Gar keine. Echt alle vergessen?
7: Ja, alle vergessen.
4: Meine alte Nummer halt von zu Hause kenne ich noch auswendig, aber sonst auch nicht wirklich.
5: Von Ärzten. So noch von meiner Freundin aus Kindertagen.
2: Und woran denken Sie so als erstes beim Thema Festnetztelefon?
1: Dass ich mich nicht bewegen kann beim Telefonieren und eine Leitung nur, genau, Eltern nervten dann, hör auf zu telefonieren.
6: Ich sehe mich dann noch so im Flur stehen mit dem Kabel am Hörer dran und man konnte sich nicht setzen und war halt unbequem.
8: 25 Pfennig pro Einheit, ja. Da hat man sich das schon sehr gut überlegen müssen.
5: Immer erst ab 6 Uhr, weil da konnte man so lange telefonieren, wie man wollte für eine Einheit, das weiß ich auch noch.
0: Auch schwierig, sich das heute so vorzustellen. Immer weniger Menschen interessieren sich fürs Festnetz, das hat eine aktuelle Umfrage ergeben. Den meisten reicht das Mobiltelefon und dann wird eben auf den klassischen Festnetzanschluss verzichtet. Gehört habt ihr es hier auf der Lippewelle. Ich muss sagen, ich fände es auch echt gruselig, wenn ich plötzlich das Geräusch zu Hause hören würde. Also hier dieses. Ich meine, wir haben nicht mal ein Festnetztelefon. Das wäre echt komisch. Das ist Teddy Swims, Mr. Know-It-All. Schönen guten Morgen.

0: 6.46 Uhr, ihr hört die Lippewelle und heute Morgen gibt's in Hamm erstmal genau das Wetter, das man sich für den letzten Dienstag in den Sommerferien wünschen kann, nämlich blauen Himmel und Sonne. Ute Hien aus dem Lippewelle-Morgenteam.
1: Ja, und es ist auch ein Tacken wärmer schon als gestern Morgen und so ein paar Grad, die machen schon viel aus, finde ich. Aktuell messen wir schon rund 14 Grad am Hallo-Park in Höfel. Bis zu 24 Grad schaffen wir heute noch und das, obwohl sich für heute Nachmittag ein paar Wölkchen angekündigt haben. Die könnten dann allerdings erst heute Abend auch ein bisschen Regen mitbringen. Richtig nass wird es dann aber erst heute Nacht.
0: Ja, der Regen begleitet uns dann morgen wohl auch tagsüber. Dafür wird es mit bis zu 26 Grad noch wärmer. Und ich sag mal so, die Kombination ist auch klar, dann wird es auch wieder deutlich schwüler. Danke Ute, das ist Inner Circle mit Bad Boys. Ich bin Robin Lindemann. Schönen guten Morgen.

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1: Mit José Nachsiandi. Guten Morgen. Für die Bundesregierung ist die Sommerpause vorbei. Heute und morgen trifft sich das Kabinett zur Klausurtagung auf Schloss Neuhardenberg in Brandenburg. Topthema ist die schwierige Wirtschaftslage und die Frage, wie Wachstum und Wettbewerbsfähigkeit gestärkt werden können. Marc Weiß mit den Details.
2: Vorgenommen hat sich das Kabinett einiges. Man möchte Wege aus der Wirtschaftskrise finden. Dabei sollen Wirtschaftsvertreter helfen. Unter anderem sind Siemens-Chef Busch, Handwerkspräsident Dietrich und Vertreter von KI-Firmen bei der Klausur dabei. Außerdem soll spätestens morgen über das Thema Hitzeschutz gesprochen werden. Und SPD und Union wollen auf der Klausur wieder näher zusammenrücken. Zuletzt hatte es unter anderem ja bei der Rente, bei der Gesundheit und auch bei dem Thema Hitzeschutz Differenzen gegeben. Und während die Bundesregierung tagt, werden draußen schon wieder neue Fakten geschaffen. Bei VW erfahren wir heute, wie sich die Krise auswirkt, die Regierung eigentlich bekämpfen wollte. Gleichzeitig werden neue Löcher in der Pflegeversicherung bekannt. Zumindest die AOK warnt ausgerechnet heute vor einem 8-Milliarden-Loch im nächsten Jahr.
1: Und diese Themen sind heute Morgen auch noch wichtig. Die Unzuverlässigkeit der Bahn ist offenbar größer geworden. Im ersten Halbjahr ist fast jeder 12. Fernzug ganz oder teilweise ausgefallen. Das sind 3 Prozentpunkte mehr als im ersten Halbjahr im vergangenen Jahr. Das steht so in einer Antwort des Verkehrsministeriums auf eine Anfrage der Grünen im Bundestag. Das Zahlen mit EC-Karte hat einen neuen Rekord erreicht. In den ersten 6 Monaten des Jahres nutzten Kunden in Deutschland über 4 Milliarden Mal ihre Karte zum Bezahlen. Im Juni beispielsweise wurden 92% aller Bezahlvorgänge mit der Karte erledigt. In Köln startet am Abend die Computerspielemesse Gamescom. Es gibt am Abend die Opening Night, eine Show, in der die wichtigsten Weltpremieren und exklusiven Überraschungen der Messe vorgestellt werden. Für Fachpublikum wird die Messe dann morgen eröffnet, unter anderem mit Vizekanzler Klingbeil und NRW-Ministerpräsident Wüst. Ab übermorgen darf dann auch das breite Publikum die Messe besuchen. Die Gamescom ist nach eigenen Angaben die weltweit größte Computerspielemesse. Mit dabei sind die großen Spieleentwickler wie Microsoft, Sony und Epic Games. Und das waren die Nachrichten mit José Nachsiandi.
3: Jetzt das Wetter für Hamm. Die Sonnenbrille raus, denn der Dienstagmorgen meint es gut mit uns. Der Himmel zeigt sich von seiner besten Seite bei aktuell 12 Grad. Zum Beispiel bei euch im Bram aus Wennemar. Bis zu 24 Grad packt der Tag oben noch drauf. Nachmittags ziehen dann erste Wolken auf und zum Abend und in der Nacht gibt's Regen. Auch morgen bleibt's meistens nass. Dafür wird's mit 26 Grad noch ein Ticken wärmer. Und am Donnerstag steuern wir dann sogar auf die 30 Grad Marke zu. Der Sommer kommt wohl offensichtlich zurück.
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3: Und da werden uns im Moment keine Staus oder Störungen gemeldet, wenn ihr doch was gesehen haben solltet. Dann ruft gerne kurz kostenlos durch unter 0800 15 15 105. Da wo's geht, gute Fahrt.
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3: Bettfrisur statt Beautyfilter, Kaffeeflecken statt perfektem Licht. Auf Social Media zeigen die meisten eigentlich nur die Hochglanzversion von sich selbst. Eine junge Frau aus Hamm macht da nicht mit und zeigt sich online genauso, wie sie immer aufwacht. Damit trifft Nicole alias Nick Stories wohl einen Nerv. 24.000 Menschen folgen ihr auf Instagram und wir haben mit ihr gesprochen. Heute gleich hier auf der Lippewelle. Schönen guten Morgen.

0: So klingt euer Dienstagmorgen hier auf der Lippewelle. Es ist jetzt 7:10, ungeschminkt im Schlafanzug. Das ist wahrscheinlich kein Zeitpunkt, wann die meisten Nieren haben gerne Fotos von sich machen. Und das dann auch noch hochladen. Die Content-Creatorin Nicole aus Hamm hat damit überhaupt kein Problem. Sie will mehr Echtheit auf Instagram und TikTok bringen und bricht aus diesem üblichen Influencer-Schema total aus. Unter dem Pseudonym Nick Story hat sie auf Instagram mittlerweile über 24.000 Follower. Lippewelle-Reporterin Franka Liesegang hat mit ihr gesprochen.
1: Nicole postet teilweise mehrfach täglich Videos aus ihrem Alltag und kommt dabei nicht mit großem Bling-Bling bei den Hammern an, sondern mit sowas.
2: Ich bin auf eine Grillparty eingeladen. Ich habe ein schmales Budget, aber ich möchte trotzdem etwas mitbringen.
1: Nicole kommt ursprünglich aus dem Marketing, hatte auch eine eigene Firma und brennt schon immer fürs Videos drehen.
3: Viele Dinge machen mir erst richtig Spaß, wenn ich darüber ein Video mache, weil ich unglaublich gerne Geschichten erzähle.
1: In ihren Videos zeigt sie einfach ganz real und spontan, was bei ihr jeden Tag so passiert. Dafür macht sie sich selten einen großen Plan.
3: Ich arbeite eigentlich immer gleich. Ich komme an einen Ort, schaue mich um und versuche daraus eine schöne Geschichte zu erzählen. Die beste Art, authentisch zu sein, ist tatsächlich, ohne etwas Vorbereitetes zu arbeiten, sondern wirklich einfach frei zu leben und sich so zu geben, wie man ist.
1: Und deshalb kommen in Videos auch die verschiedensten Themen vor. Egal, ob sowas Abgedrehtes hier.
4: Voll cool, einfach in so einem Parkhaus chillen.
1: Oder solche sehr ernsten Themen aus ihrem Leben.
5: Ich hatte in den letzten Tagen eine Krise gefangen in so Gefühlen von Kummer, Traurigkeit, Selbstzweifel, Selbstmitleid. Denke ich, tue das, weil ich die Vergangenheit zu sehr festhalte und sie einfach nicht loslassen kann.
1: Und für diese Authentizität lieben ihre Followers haben sie. Dafür, dass sie nicht beschönigt und einfach alles sagt, was sie denkt. Auch wenn es nicht immer leicht ist.
3: Da werden Stimmen kommen, die werden dich kritisieren. Da werden Menschen werden dich sogar beleidigen. Aber all das, wenn du all das an dir abprallen lässt, dann erreichst du ein ganz schönes neues Level an. Mir ist völlig egal, was andere über mich denken. Und ich lebe mein Leben, wie ich das möchte. Und das ist gut so.
0: Ja, mehr ein bisschen mehr real sein würde vielleicht uns allen nicht schaden. Übrigens hat sie bei ihrem Besuch hier bei uns in der Lippe bei der Redaktion auch ein Video mit uns gedreht. Das könnt ihr euch anschauen auf Instagram und Facebook bei Nick Story oder auch auf unserem Lippewelle Instagram-Kanal.

0: Gleich 20 nach 7, ja, die Lippewelle. Räum mal dein Zimmer auf, mach die Hausaufgaben, geh doch mal wieder duschen. Das sind alles so Sachen, die Jugendliche am häufigsten wahrscheinlich von ihren Eltern hören. Aber die Eltern wissen ja auch, wenn man es nicht geschickt anstellt mit den Fragen, dann passiert da gar nichts. Ist auch so, wenn man was zusammen plant. Die eigenen pubertierenden Kinder von einer gemeinsamen Aktivität zu überzeugen, ist absolute Schwerstarbeit.
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2: Wie kann ich mein pubertierendes Kind überreden, das Handy mal wegzulegen und sich mit an den Esstisch zu setzen? Lektion 1. Vermeide möchte gern Jugendsprache. Das klappt als Erwachsener nie.
3: Ey Champ, ich fänd's mega nice, wenn du dein Phone mal ablegst.

0: und mit uns futterst, Bro.
1: Nee, lieber nicht. Lektion 2, vermeide auch die allzu kindliche Art. Da fühlt sich der Teenie nicht ernst genommen.
2: Jetzt legst du mal fein das Handychen weg und dann setz dich mit ans Tischchen. Happa happa machen.
1: Lektion 3, vermeide auch die ganz altmodische Art.
0: Hinfort mit dem schnurlosen Telefon und ab an die reich gedeckte Tafel.
1: Die einzig funktionierende Methode, Lektion 4, sage gar nichts. Warte, bis dein Kind irgendwann Hunger bekommt. Kommt. Oder bis die Pubertät vorbei ist.
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0: 7.23 Uhr, ihr hört die Lippewelle mit Robin Linnemann. Schönen guten Morgen.
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0: Hier ist die Lebewelle am Dienstagmorgen um 7:30. Mein Name ist Robin Linnemann und Ute Hien hat jetzt die Nachrichten für euch. Schönen guten Morgen, Ute.
1: Schönen guten Morgen.
0: Ein Verfahren, das gestern am Oberlandesgericht in Hamm losgegangen ist, könnte für Fernwärmekunden in ganz Deutschland wichtig werden und damit auch für viele Menschen hier bei uns.
1: Genau, es geht um die Frage, ob der Energiekonzern E.ON seine Fernwärmepreise in den vergangenen Jahren rechtmäßig erhöht hat. Geklagt haben die Verbraucherzentralen, stellvertretend für tausende Kunden bundesweit, und das Verfahren am OLG in Hamm könnte bundesweit Signalwirkung haben. Die Verbraucherschützer halten Preisänderungsklauseln von E.ON für unwirksam. Zum Teil hatte E.ON Preise massiv angehoben, sodass sie sich zum Teil fast vervierfacht haben. Für Betroffene geht es also um viel Geld. Einige Kunden verlangen mehrere tausend Euro zurück. Was schon klar geworden ist gestern: Das OLG in Hamm sieht laut dpa bei einigen Preisformeln von E.ON offenbar rechtliche Probleme. Weil die aber je nach Region unterschiedlich sind, geht das Gericht davon aus, dass mögliche Rückforderungen wohl im Einzelfall geprüft werden müssen. Eine Entscheidung gibt es am 12. Oktober.
0: Warum ist das denn auch für die Menschen hier bei uns in Hamm wichtig?
1: Ja, Fernwärmekunden haben in der Regel ja keine große Möglichkeit, den Anbieter zu wechseln. Wer an ein Fernwärmenetz angeschlossen ist, ist auf diesen Versorger dann auch angewiesen. Umso wichtiger ist die Frage, nach welchen Regeln die Preise festgelegt und erhöht werden dürfen. Das wird jetzt beim OLG entschieden. In Hamm gibt es mittlerweile über 80 Kilometer Fernwärmeleitungen. Das Netz erstreckt sich über die Innenstadt und den Westen bis nach Hessen, wo laut Stadt auch Neubaugebiete angeschlossen werden könnten. Unsere Fernwärme in Hamm wird übrigens aus der Abwärme der lokalen Müllverbrennungsanlage erzeugt und in Form von Heizwasser dann direkt den Haushalten zur Verfügung gestellt.
0: Bahnkunden und Pendler sind ja in diesen Zeiten arg gebeutelt. Immer ist irgendwas. Baustellen, kaputte Oberleitungen. Im Moment geht es aber um das Thema Vandalismus.
1: Und da gibt's im Großraum Soest seit gestern Abend Probleme mit einzelnen Zugverbindungen. Grund ist ein beschädigtes Telekommunikationskabel auf der Strecke zwischen Hamm und Soest. Das hat uns die Bundespolizei gesagt, und das betrifft konkret die Stellwerke in Welver und in Rhinern. Deshalb gibt's weiter Verspätungen und Teilausfälle beim RE11 sowie der RB 59 und 89. Das soll laut Bahn noch bis in den Vormittag andauern. Also, wenn ihr in die Richtung unterwegs sein wollt, schaut heute Morgen lieber vorher mal nach, ob und wann ein Zug überhaupt fährt.
0: Ach, immer dieses Festnetz. Und das waren die Nachrichten. 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Und da gibt es jede Menge Sonne schon zum Wachwerden, bei aktuell 11 Grad am Hang in Bockum. Bis zu 24 Grad sind heute noch drin, quasi so ein Bonuslevel für alle Sonnenanbeter. Am Nachmittag mischen dann ein paar Wolken mit ins Bild und am Abend zieht Regen auf. Morgen bleibt es überwiegend nass, aber wird mit 26 Grad noch heißer. Und der Donnerstag liegt dann sogar nochmal nach mit rund 30 Grad. Wird also wieder richtig sommerlich.
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0: Da habe ich nur eine Meldung von der A2 Hannover Richtung Dortmund zwischen dem Rastplatz im Großen Klei und der Raststätte Rhinan Nord. Da ist eine Baustelle, ein rechter Fahrstreifen ist gesperrt und die wurde dementsprechend auf zwei Spuren verengt. Das Ganze soll noch bis heute Nachmittag laufen. 9 Uhr geht es da aber erst los, also jetzt aktuell ist da noch relativ viel frei. Wenn ihr sonst was gesehen haben solltet, schaut im Blitzer, meldet ihr uns kostenlos unter 0800 15 15 105. Da wo es geht, gute Fahrt.
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0: Der Maxi-Park verwandelt sich für einen ganzen Tag in eine Zeitmaschine mit Disco-Kugel. Hamm wird 800 Jahre alt und dafür gibt's bei Hamm tanzt gleich mehrere Musikwelten. Von Disco-Fieber bis Sommerclub-Gefühl. Was euch am Wochenende da alles erwartet, hört ihr gleich hier auf der Lippewelle. Nach Musik von Ed Sheeran, das sind Kygo und Donna Summer mit Hot Stuff. Schönen guten Morgen.

0: So, wird Zeit, dass ihr euer bestes Party-Aus für Outfit raussucht. Denn am Wochenende wird der Maxi-Park zur Tanzfläche. Hier ist die Lippewelle um 20 vor 8. Am Samstag heißt es im Maxi-Park Hamm tanzt. Eine große Gartenparty zum 800. Stadtjubiläum. Und geboten wird einiges. Auf der Wiese am Elefanten liegen DJs Hits aus den 70ern, 80ern und 90ern auf. In der Aktionsmulde wird zu Schlager gedisco-foxt. Und im Biergarten der Werkstatt gibt es sogar ein Ibiza-Floor mit richtig sommerlicher Club-Atmosphäre. Drei Areas, ein gemeinsames Ziel, nämlich abfeiern. Alexander Scharpals vom Maxi-Park freut sich auf jeden Fall schon riesig.
1: Man kann an dem Abend halt einfach wunderbar auch so ein bisschen mal sein Glas nehmen, kann sich irgendwo zwischen die Blumenbeete setzen, da werden wir auch nochmal Bestuhlung aufbauen, sodass man einfach so ein bisschen durch den Park flanieren kann, vielleicht den Sonnenuntergang genießen, Musik genießen, wenn man mag, auf der Tanzfläche, aber auch ein bisschen mal abseits, ein bisschen ruhiger. Also ich denke, das wird wirklich eine tolle Atmosphäre.
0: Denke ich auch. Hamm tanzt jetzt am Samstag im Maxi-Park. Wer hin will, sollte sich aber beeilen. Die Tickets sind schon zum größten Teil ausverkauft. Ihr bekommt die online auf der Homepage vom Maxi-Park. Und falls noch was übrig sein sollte, dann auch an der Abendkasse. Wir von der Lippewelle wünschen euch ganz viel Spaß beim Feiern. Jetzt auch Musik hier von Roxette, Fading Like a Flower. Guten Morgen.

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1: Mit José Nachsiandi. Guten Morgen. Die meisten haben inzwischen akzeptiert, dass die Sanierung der Bahn länger dauert. Allerdings kommt der Konzern offenbar nicht vorwärts. Es wird nicht besser, sondern schlimmer. Fast jeder 12. Fernzug fiel in den ersten 6 Monaten des Jahres ganz oder auf einem Teil der Strecken aus. Das ist noch schlechter als im vergangenen Jahr. So steht es in einer Antwort des Verkehrsministeriums auf eine Anfrage der Grünen im Bundestag. Marc Weiß aus dem News-Team, und das liegt offenbar nicht nur an den Baustellen.
2: Das sagen zumindest die Grünen. Genau, nach Angaben aus der Fraktion haben die Zugausfälle oft mit Störungen an den Fahrzeugen zu tun. Und wenn das stimmt, dann wäre das ein ziemlicher Hammer, ehrlich gesagt. Denn die Bahn und auch die Verkehrsminister der vergangenen Jahre haben immer gesagt, das Schienennetz ist alt und es ist marode. Wir packen das jetzt aber an. Aber das dauert natürlich, und durch die vielen Baustellen wird es dann eben auch weitere Verspätungen geben. Das ist also ähnlich wie auf unseren Autobahnen und Brücken. Jetzt sagen die Grünen aber, nee, oft sind die Züge kaputt und das ist das Problem. Das allerdings könnte man ja durch Ersatzzüge lösen. Und deshalb gibt es jetzt auch eine klare Forderung an die Bundesregierung, hier nicht tatenlos zuzugucken. Die Grünen fordern mehr Reservezüge und auch entsprechend mehr Personal bereitzustellen. Darauf gibt es noch keine Reaktion, auch nicht von der Bahn selbst. Also man darf sehr gespannt sein, wie das weitergeht.
1: Danke, Marc Weiß. Und diese Themen sind heute Morgen auch noch wichtig. Nach der Sommerpause kommt die Bundesregierung am Vormittag zu einer Klausurtagung zusammen. Dabei soll es vor allem um die Stärkung der deutschen Wirtschaft gehen. Außerdem stehen die Konsequenzen aus der Hitzewelle in diesem Sommer auf dem Programm. Die USA wollen heute ihre geplanten neuen Sanktionen gegen den Iran vorstellen. US-Finanzminister Bessent hat die so wörtlich größte finanzielle Offensive, die jemals gegen einen Gegner mobilisiert wurde, angekündigt. Die USA wollen damit ein Ende des Konflikts mit dem Iran erzwingen. Im DFB-Pokal ist die erste Runde abgeschlossen. Gestern gab es keine großen Überraschungen mehr. Alle Bundesligisten haben sich durchgesetzt, teilweise allerdings nur mit Mühe. Schalke musste gegen den Viertligisten Hallescher FC in die Verlängerung, holte am Ende aber einen 5:2-Sieg. Zweitligist Wolfsburg tat sich gegen Alt-Glienicke aus der vierten Liga schwer und setzte sich erst im Elfmeterschießen durch. Außerdem gewann Köln gegen die Würzburger Kickers mit 2:1 und der HSV schlug Ferl mit 3:0. Borussia Dortmund und der FC Bayern München spielen erst in der kommenden Woche. Die zweite Pokalrunde mit dann noch 32 Mannschaften findet am 27. und 28. Oktober statt. Und das waren die Nachrichten mit José Nachsiandi.
3: Jetzt das Wetter für Hamm. Sonne satt zum Start in den Tag. Das bei aktuell 13 Grad in der Mark. Bis 24 Grad geht's heute noch nach oben. Am Nachmittag kommen dann aber Wolken dazu. Und am Abend und in der Nacht kommen dann auch einige Tropfen Regen runter. Morgen bleibt's meist nass. Dafür wird's mit 26 Grad nochmal deutlich wärmer. Und am Donnerstag knacken wir dann sogar die 30 Grad Marke.
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3: Und da werden uns aktuell keine Staus oder Störungen gemeldet. Da wo es geht, gute Fahrt.
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3: Chrom, Hubraum, Sound und jede Menge Geschichte auf 4 Rädern. Am Sonntag verwandelt sich Hamm wieder in eine rollende Zeitmaschine. Bei der Hamm erfahren Oldtimer Rally könnt ihr nicht nur zuschauen, sondern auch selbst mit an Bord sein, nämlich in einem historischen Bus. Ihr könnt euch gleich 2 Plätze daran sichern. Wie das geht, hört ihr hier auf der Lippewelle nach Musik von Lola Young. Und das ist Jason Derulo mit Breathing. Schönen guten Morgen.

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0: Lola Young mit Messi um 8:11. Ihr hört die Lippewelle. Auf Hammstraßen ist auch heute Morgen ja wieder einiges los. Wer sich die Wagen aber mal genauer anschaut, der stellt schnell fest, dass die sich alle ziemlich ähnlich sehen. Was das angeht, waren die Hersteller früher irgendwie kreativer. Die alten Autos, die hatten zumindest optisch noch richtig klasse. Oldtimer könnt ihr auch am Sonntag wieder in Hamm bestaunen. Da steht nämlich die nächste Hamm erfahren Oldtimer Rally an. Und das haben uns die Fahrer schon so gesagt. So ein Oldtimer braucht vor allem
1: sehr viel Liebe. Ein bisschen weniger als bei meiner Frau, aber es geht auch viel Liebe rein.
2: Also wenn man einen Oldtimer hat, würde ich sagen, hat man immer ein bisschen Arbeit und ein bisschen Liebe brauchen die Autos immer.
3: Ehrlich gesagt, ich müsste ihn noch ein bisschen mehr lieb haben, aber er ist echt genügsam. Ich habe eine schöne Garage und dann kriege ich da eine Mütze drüber. Und ein bisschen Strom brauche ich immer, damit die Batterie nicht alle geht. Und das reicht schon.
4: Sehr viel, aber vor allem von meinem Mann, weil der macht das alles. Also ich darf das fahren und er schraubt dran.
0: Ja, auch praktisch. Wenn ich mich nicht um Schrauben kümmern müsste, dann wäre so ein Oldtimer, glaube ich, auch vielleicht was für mich. Am Sonntag steht die nächste Ausgabe der Hamm erfahren Oldtimer Rally an. Ich durfte letztes Jahr mitfahren, war wirklich ein richtig, richtig toller Tag, an dem ich mich super gerne zurückerinnere. Und ihr könnt jetzt am Sonntag entweder an der Strecke oder in einem historischen Bus mit dabei sein. Und wir verlosen jetzt 2 Plätze in diesem Bus für eine Mitfahrt. Ruft an unter der 0281 105 3000. Ich wünsche euch viel Glück.

0: Gleich 20 nach 8 haben wir es. Die Lippewelle ist hier am Dienstag mit einem neuen aktuellen Blitzer. Michael hat angerufen und gesagt, Bescheid gegeben, dass auf der Soester Straße geblitzt wird bei Tempo 50. Vielen Dank und jetzt kommen wir ja heute Morgen ein bisschen die Sonne raus und schon fühlt sich auch ein bisschen mehr nach Sommer an. Ne? Die letzte Sommerferienwoche läuft und so langsam kehren auch alle Urlauber zurück nach Hamm. Party, Strand oder sogar Sport, so war euer Urlaub.
1: Wir waren auf Mallorca, Party machen im Megapark am Ballermann und dann nochmal 2 entspannte Tage im Hotel am Pool.
2: Wir waren auf Korfu, der erste gemeinsame Urlaub. Also das Highlight war eigentlich tatsächlich der gemietete Roller.
3: Wir haben auch schon gesagt, wenn man dort Roller fährt, kann man auch in Deutschland Roller oder Motorrad fahren.
2: Ja, definitiv.
3: So kurvig und versteckt und verwinkelt, wie das ist.
4: Wir waren auf Mallorca. Wir haben 2 Geburtstage gefeiert. Das war eigentlich so das Highlight. So die ganzen Restaurants und so. War schon ganz cool.
0: Okay, 2 Sachen können wir also festhalten. Erstens, für den ersten gemeinsamen Urlaub klingt das wirklich traumhaft bei Lilly und Mirko. Und zweitens, Mallorca ist wohl immer noch ein Top-Urlaubsziel bei uns. Wir von der Lippewelle wünschen euch auf jeden Fall noch schöne Restferien.

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0: Ihr hört die Lippewelle am Dienstagmorgen um 8:30. Mein Name ist Robin Lindemann und Ute Hien hat jetzt die Nachrichten für euch. Schönen guten Morgen, Ute.
1: Schönen guten Morgen.
0: Wie dürfen Energieversorger ihre Preise erhöhen? Darüber hat gestern das Oberlandesgericht Hamm verhandelt und das Urteil, das im Oktober in Hamm gefällt wird, wird dann bundesweit eine Signalwirkung haben.
2: Es geht konkret um eine Sammelklage der Verbraucherzentralen gegen den Konzern E.ON, der bei seiner Fernwärme in einigen Regionen in Deutschland die Preise innerhalb kurzer Zeit teilweise um mehrere 100% erhöht hatte. Tatsächlich hat das Gericht in Hamm laut dpa E.ON gestern schon scharf kritisiert. Der Konzern soll bei der Abrechnung von eingekauften Leistungen für die Fernwärme eine andere Formel verwendet haben als beim Verkauf an die Endkunden. Die Krux an der Sache, auch wenn die Verbraucher Recht kriegen, müssen sie wahrscheinlich jeder für sich nochmal klagen, weil die Preisformeln je nach Region unterschiedlich waren. Deshalb lässt sich nicht automatisch sagen, dass alle betroffenen Kunden zu viel bezahlt haben.
0: Bleiben wir beim Thema Preise, blicken aber auf den Einzelhandel. Rabatte und zurückhaltende Kunden haben wohl zu einem neuen Leerstand im Allee-Center geführt.
2: Der Preiskampf im Sportartikelhandel bringt das Unternehmen JD Sports wohl arg ins Wanken. Auf jeden Fall wurden seit Monaten bundesweit schon ein Drittel der gut 100 Filialen geschlossen. Und seit Montag hat es jetzt auch die im Allee-Center erwischt. Mit Blick auf die bevorstehende Neueröffnung von Decathlon hier bei uns in Hamm wahrscheinlich eine unausweichliche Entscheidung.
0: Kommen wir zu einem anderen Thema und da zitiere ich doch gerne mal Shakespeare und seinen Richard III. Heute Morgen. Ein Pferd, mein Königreich für ein Pferd.
2: Das hast du schön zitiert, Robin. Und das Beste ist, das berühmte Shakespeare-Zitat passt erstaunlich gut zu uns nach Hamm. Man soll es nicht glauben. Wir gehören nämlich bundesweit zu den Städten mit besonders vielen Reitschulen, zumindest gemessen an der Einwohnerzahl. In einem aktuellen Ranking des Portals Listflix landet Hamm auf Platz 6. Demnach kommen bei uns 5,5 Reitschulen auf 100.000 Einwohner. Insgesamt wurden 10 Reitschulen im Stadtgebiet gezählt. Dass Hamm durchaus eine Pferdesportstadt ist, beweist ja auch der Hammer Dennis Peiler. Er ist als ehemaliger Spitzenvoltigier inzwischen Vorstandsvorsitzender der Deutschen Reiterlichen Vereinigung. Außerdem haben viele Reiter landesweit das Himmelfahrtsturnier beim Reitverein Rhinan auf dem Plan. Und in Rhinan ist es sogar auch mal international. Vor ein paar Wochen erst waren bei einem Vielseitigkeitsturnier auch Reiterinnen und Reiter aus den Niederlanden, Belgien, Frankreich, Schweden, Österreich und Jordanien am Start.
0: Und das waren die Nachrichten. Mehr dazu und mehr Infos aus Hamm findet ihr auch auf lippewelle.de und in unserer App. Hier ist das Wetter für Hamm. Die Sonne hat den Wecker auf jeden Fall gestellt. Strahlend blauer Himmel heute Morgen bei aktuell 12 Grad am Lippepark in Herringen. Bis zu 24 Grad packt der Tag oben noch drauf. Nachmittags ziehen dann ein paar Wolken vorbei, bevor am Abend und in der Nacht immer mal wieder Regen runterkommt. Morgen bleibt es überwiegend nass, wird aber mit 26 Grad noch schwüler. Und am Donnerstag klettert das Thermometer dann auf die 30-Grad-Marke zu.
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0: Jetzt sind wir uns die aktuellen Blitzer und da steht ein Enforcement-Trailer auf der Soesterstraße bei Tempo 50 und auf der A2 Hannover Richtung Dortmund zwischen dem Rastplatz im Großen Klei und der Raststätte Rhinan Nord ist eine Baustelle, da wird gleich ab 9 Uhr der rechte Fahrstreifen gesperrt bis etwa 15 Uhr. Und wenn ihr sonst was gesehen haben solltet, Staus im Blitzer meldet ihr uns kostenlos unter 0800 15 15 105. Daraus geht's. Gute Fahrt.
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0: Auf Social Media sehen wir meistens nur die Hochglanzmomente. Sonnenuntergänge, Erfolge, ein Lächeln in die Kamera. Was dahinter wirklich passiert, bleibt oft verborgen. Content-Creatorin Nick Story aus Hamm hat sich dazu entschieden, genau das zu ändern und zeigt ihren Followerinnen und Followern auch die schweren Seiten ihres Lebens. Das hat eine ordentliche Ecke Mut gebraucht, hat sie uns erzählt. Sprechen wir gleich drüber hier auf der Lippewelle. Schönen guten Morgen.

0: Musik von den Maxi Boys, Larger Than Life hier auf der Lippewelle um 8:42 Uhr. Wie stellt ihr euch eigentlich das Leben von Influencern vor? Also schickes Leben, irgendwie ganz viel Party und Urlaub, irgendwie wie aus einer anderen Welt, oder? Davon ist die Hammer-Content-Creatorin Nicole aber tatsächlich weit entfernt. Einige von euch kennen sie vielleicht als Nick's Story von Instagram. Da hat sie mittlerweile gut 24.000 Follower und erzählt in ihren Videos einfach ganz ungeschönt von ihrem Leben. Dazu hat sie sich aber erst trauen müssen, als es ihr ziemlich schlecht ging.
1: Anfang des Jahres bin ich schwer krank geworden und musste mein eigenes Unternehmen sozusagen aufgeben. Und musste erstmal genesen und in dieser Zeit hatte ich dann auch finanzielle Schwierigkeiten und habe dann auf die Hilfe der Tafel zurückgegriffen, habe mich dort mit Lebensmitteln versorgt und darüber auch Videos gedreht, also mitten aus der Krise heraus.
0: Und durch diese Videos konnte sie sogar noch 30 andere Menschen ermutigen, sich Hilfe bei der Tafel zu holen und sich dafür nicht schämen zu müssen, sagt sie. Das ist ja, finde ich, die tolle Sache von Social Media. Und auch für Nicole hat sie das total gelohnt.
1: Durch Krisen zu gehen ist das eine und Einsamkeit ist das andere. Ich persönlich fühle mich, dadurch, dass ich jetzt Menschen habe, die mich begleiten auf meinem Weg, fühle ich mich nicht allein und bereit, diesen Weg gemeinsam zu gehen. Also ich fühle mich gar nicht so, als ob ich ihn alleine gehen müsste.
0: Jetzt gerade arbeitet sie daran, wieder voll ins Leben zurückzukommen und nimmt ihre Follower dabei mit. Wenn euch ihre Geschichte und ihr Content interessieren, dann schaut doch mal rein auf Nick's Story auf Instagram und auch auf Facebook. Und uns von der Lippewelle hat sie auch besucht und einen Tag mit Video begleitet. Könnt ihr euch auf unserem Instagram- und Facebook-Kanal anschauen und natürlich auch bei Nicole selbst. Da habe ich versucht, mit ihr Tischtennis zu spielen. War gar nicht so erfolgreich, aber die Geschichten sind natürlich toll und echt. Ich bin Robin Lindemann. Das hier ist Musik von Tom Odell, Another Love, im Zweite Remix. Wünsche euch einen schönen Mond. Dienstag haben wir schon. Gott.

0: Die Lippe war das hier mit einem aktuellen Blitzer. Und zwar hat Mario angerufen. Hallo Mario.
1: Ja, hallo, hier ist der Mario. Es steht ein Dreibahnblitzer auf der Königstraße, Höhe des Kinos in der 20-Zone. Also aufpassen, wittern.

0: 16 vor 9. Schönen guten Morgen.
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2: Mit José Nachsiandi. Guten Morgen. Für die Bundesregierung endet heute die Sommerpause. Auf Schloss Neuhardenberg beginnt am Vormittag die Kabinettsklausur. Begleitet wird sie von der Meldung, dass die deutsche Wirtschaft im zweiten Quartal etwas stärker gewachsen ist als erst angenommen. Statt 0,2% Wachstum hat das Statistische Bundesamt ein Wachstum von 0,3% errechnet. Thorsten Adolfs aus dem News-Team. Trotzdem soll das Wachstum noch stärker angekurbelt werden. Was plant die Bundesregierung dazu?
3: Ja, Kanzler Merz möchte mit Wirtschaftsvertretern, Handwerkschefs und mit KI-Experten bei der Klausur an konkreten Lösungen arbeiten. Er hat gesagt, dass jetzt schnelle und umfassende Entlastungen nötig sind. Dabei gehe es vor allem darum, bürokratische Hürden abzubauen, die Energiekosten zu senken und flexiblere Arbeitszeiten möglich zu machen. Über allem steht das Ziel, dass Deutschland wettbewerbsfähig bleibt, um langfristig Arbeitsplätze zu sichern. Und in diesem Zusammenhang geht es natürlich auch darum, neue Technologien einzuführen.
2: Geredet werden soll auch über das Thema Hitzeschutz. Da sind sich Union und SPD im Moment gar nicht einig, ne?
3: Das stimmt. Die SPD fordert einen Aktionsplan und will die Klimaanpassung sogar ins Grundgesetz schreiben, damit der Bund mehr Verantwortung in diesem Bereich übernimmt. Die Union hält das für unnötig. Sie sagt, der Vorstoß der Sozialdemokraten sei reiner Aktionismus. Insgesamt geht es für das Kabinett auf Schloss Neuhardenberg darum, sich nach der Sommerpause neu zu sortieren und als Team wieder enger zusammenzurücken. Mal schauen, ob es klappt. Denn mit der Rentenreform und dem Haushalt kommen auf Union und SPD noch einige weitere Baustellen zu. Unionsfraktionschef Frei spricht deshalb auch von einem arbeitsreichen Herbst, der der Regierung bevorsteht.
2: Danke, Thorsten. Und das hier ist heute Morgen auch noch wichtig. Die Unzuverlässigkeit der Bahn ist offenbar größer geworden. Im ersten Halbjahr ist fast jeder 12. Fernzug ganz oder teilweise ausgefallen. Das sind 3 Prozentpunkte mehr als im ersten Halbjahr im vergangenen Jahr. Bei Volkswagen beginnt jetzt am Vormittag mit der Betriebsversammlung in der Zentrale in Wolfsburg eine Serie von außerordentlichen Treffen zwischen Vorstand und Belegschaft. Die Arbeitnehmervertretung hat dazu geladen und verlangt Klarheit bei den angekündigten Sparmaßnahmen. In Köln startet am Abend die Computerspielemesse Gamescom. Sie beginnt mit der Opening Night, einer Show, in der die wichtigsten Weltpremieren und exklusiven Überraschungen vorgestellt werden. Für Fachpublikum wird die Messe dann morgen eröffnet, unter anderem mit Vizekanzler Klingbeil und NRW-Ministerpräsident Wüst. Ab übermorgen darf dann auch das breite Publikum die Messe besuchen. Die Gamescom ist nach eigenen Angaben die weltweit größte Computerspielemesse. Mit dabei sind die großen Spieleentwickler wie Microsoft, Sony und Epic Games. Und das waren die Nachrichten mit José Nachsiandi.
4: Jetzt das Wetter für Abend. Die Sonne scheint, als hätte sie was gut zu machen. Bei aktuell 14 Grad, zum Beispiel bei euch im Gewerbepark in Rhinan. Bis zu 24 Grad sind heute noch drin. Zum Nachmittag hin ziehen ein paar Wolken auf und am Abend und in der Nacht wird es dann stellenweise nass. Morgen bleibt es überwiegend regnerisch. Dafür klettert es auf bis zu 26 Grad und ab Donnerstag wird es mit rund 30 Grad dann auch richtig heiß.
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4: Jetzt sind bei uns die aktuellen Blitzer. Die stehen in der Königstraße bei Tempo 20 und auf der Soesterstraße bei Tempo 50. Dann noch eine Meldung von der A2 Hannover Richtung Dortmund. Zwischen dem Rastplatz im Großen Klei und der Raststätte Rhinan Nord. Da ist eine Baustelle. Der rechte Fahrstreifen ist da gesperrt bis etwa 15 Uhr. Und wenn ihr noch was gesehen haben solltet, Staus und Blitzer, da könnt ihr uns jederzeit kostenlos melden unter 0800 15 15 105. Ja, was geht? Gute Fahrt.
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4: Hamm reist an diesem Sonntag ein paar Jahrzehnte zurück. Auf 4 Rädern, über 100 Oldtimer drehen ihre Runden durch die Stadt und das nicht nur zum Angucken, sondern auch für einen guten Zweck. Hamm erfahren heißt die Rallye für die rollenden Legenden. Sprechen wir gleich drüber hier auf der Lippewelle. Schönen guten Morgen.

0: Das ist euer Dienstagmorgen hier auf der Lippewelle. 8:50 haben wir's. Und wenn ihr hier in Hamm am Sonntag für einen kleinen Moment das Gefühl haben solltet, dass ein dezenter Hauch von Benzingeruch in eure Nase steigt, dann liegt das vermutlich daran, dass über 100 Oldtimer über die Hammer Straßen cruisen. Bei Hamm erfahren sind Autos, die älter als 40 Jahre sind, unterwegs für den guten Zweck. Los geht's an der HSL und ich kann das mehr als empfehlen. Ich durfte nämlich letztes Jahr mitfahren in dem 60er Jahre Mercedes von Alex Schulz. Es riecht ein bisschen nach Sprit, aber das muss so, oder?
1: Ja, die Autos haben ja keinen Katalysator. Die haben früher alle so gerochen.
0: Du bist der Alex. Der Alex fährt einen Mercedes 230S.
1: Genau, ist Baureihe W111, ist eine große Heckflosse aus den 60er Jahren. Mein Opa hat das Auto 64 bestellt, 66 wurde es ausgeliefert. Dann wurde es irgendwann in den 70ern verkauft, weil mein Opa ein neues Auto haben wollte. Gab es einen neuen Benz und ich hatte dann 98 die große Chance, das Auto von dem zwischenzeitlichen Eigentümer wieder zurückzukaufen. Hab das dann so ein bisschen restauriert und ja, so seit 2001 fahre ich da auch regelmäßig Oldtimer-Rallys mit.
0: Oldtimer-Rally, was heißt das? Das heißt, du fährst dann auch in Anführungszeichen Rennen oder das ist einfach nur einmal ein Pferd von A bis B?
1: Ja, das sind quasi Schnitzeljagd und Kindergeburtstag für Erwachsene.
0: Aber das klingt ja ganz witzig und genau das wird ja Hamm erfahren auch werden.
1: Hamm erfahren ist schön. Es geht da ja mehr um das gemeinsame Erlebnis und dass man auch was Gutes bewirkt fürs Hospiz. Und es ist immer ein schöner Tag und ich bin eigentlich, ich war jedes Jahr immer mit dabei.
0: Ja, Alex hat also schon, Achtung, Wortwitz, Erfahrung. Bei Hamm erfahren fahren Oldtimer durch Hamm und sammeln Spenden für das Hospiz. Schöne Aktion, kann ich wirklich nur empfehlen. Alle Infos dazu findet ihr auch nochmal zum Nachlesen auf lippewelle.de. Schönen guten Morgen.

0: Musik von Sommer mit Homewrecker. Das ist der Dienstagmorgen hier auf der Lippewelle. 9:40 haben wir es gleich. Räum dein Zimmer auf, mach die Hausaufgaben, geh doch mal wieder duschen. Das sind wohl so Sachen, die Jugendliche am häufigsten von ihren Eltern hören. Aber die Eltern wissen auch, wenn man nicht geschickt fragt, dann passiert da gar nichts. Ist auch so, wenn man das zusammen plant. Die eigenen pubertierenden Kinder von einer gemeinsamen Aktivität zu überzeugen, ist absolute Schwerstarbeit. Hier mal ein kleiner Crashkurs.
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2: Wie kann ich mein pubertierendes Kind überreden, das Handy mal wegzulegen und sich mit an den Esstisch zu setzen? Lektion 1. Vermeide möchte gern Jugendsprache. Das klappt als Erwachsener nie.
3: Ey Champ, ich fänd's mega nice, wenn du dein Phone mal ablegst und mit uns futterst. Bro.
2: Nee, lieber nicht. Lektion 2. Vermeide auch die allzu kindliche Art. Da fühlt sich der Teenie nicht ernst genommen.
4: Jetzt legst du mal fein das Handychen weg und dann setz dich mit ans Tischchen. Happa happa machen.
2: Lektion 3. Vermeide auch die ganz altmodische Art.
4: Hinfort mit dem schnurlosen Telefon und ab an die reich gedeckte Tafel.
2: Die einzig funktionierende Methode, Lektion 4. Sage gar nichts. Warte, bis dein Kind irgendwann Hunger bekommt. Oder bis die Pubertät vorbei ist.
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0: Musik von Melissa Etheridge, Like the Way I Do. Ihr hört die Lippewelle am Dienstagmorgen um 9:30. Mein Name ist Robin Linnemann und Ute Hien hat jetzt die Nachrichten für euch. Schönen guten Morgen, Ute.
1: Schönen guten Morgen.
0: Fernwärme und die Frage, was sie kostet. Genau darum geht es aktuell vor dem Oberlandesgericht in Hamm.
1: Verbraucherschützer werfen dem Energieversorger E.ON vor, bei der Preisberechnung für Fernwärme teilweise unwirksame Klauseln verwendet zu haben, und zwar in unterschiedlichen Regionen bundesweit. Deshalb schätzen Experten das mögliche Urteil aus Hamm dann auch als richtungsweisend ein. Das Gericht hat laut dpa den Konzern gestern schon scharf kritisiert und sieht offenbar tatsächlich Verstöße gegen das Gebot, dass sich die Preise an tatsächlichen Kosten orientieren müssen. Das Problem ist wohl nur, dass es eine Sammelklage ist und jeder Fall individuell betrachtet werden muss, also jeder Betroffene am Ende vielleicht nochmal selbst klagen muss. Ein Urteil soll am 12. Oktober fallen. Für uns in Hamm ist das Thema durchaus interessant. Auch hier gibt es ja ein Fernwärmenetz, allerdings nicht von E.ON, sondern über die Stadtwerke. Und gerade bei Fernwärme ist für Verbraucher ja wichtig, nachvollziehen zu können, wie der Preis zustande kommt, weil sie den Anbieter an den Anbieter gebunden sind. Die Stadtwerke Hamm veröffentlichen deshalb regelmäßig ihre aktuellen Preise und auch die Formeln, nach denen sie angepasst werden. Stichwort Transparenz.
0: Bei der Bahn gibt es ja immer wieder Gründe für Ausfälle, beschädigte Oberleitungen, kaputte Brücken, Personen auf dem Gleis. Heute Morgen geht es aber um das Thema Vandalismus.
1: Ein Telekommunikationskabel auf der Strecke zwischen Hamm und Soest wurde zerstört. Davon betroffen laut Bundespolizei die Stellwerke in Welver und in Rhinern, sprich in Westtünnen. Deshalb gibt's Verspätungen und Teilausfälle. Besonders die Züge der RB 89 fallen heute Morgen am Bahnhof in Hamm überwiegend aus. Aktuell wird das Ende der Störung bei Zugportal Zuginfo mit 11 Uhr angegeben. Schauen wir mal, wenn ihr da unterwegs seid in die Richtung. Guckt vorher nochmal sicherheitshalber nach, ob ein Zug überhaupt fährt.
0: Hamm ist ja eine Elefantenstadt, aber dass wir auch eine Pferdestadt sind, das ist mir dann doch irgendwie neu.
1: Ja, das stimmt, aber ein aktuelles Ranking führt Hamm tatsächlich auf Platz 6 von insgesamt 24 Städten, was die Möglichkeit angeht, reiten zu lernen. Insgesamt wurden 10 Reitschulen im Hammer Stadtgebiet erfasst und auch für Zuschauer, die Pferde mögen, wird bei uns ja durchaus einiges geboten. Beim Reitverein in Rhinern gehen regelmäßig Reiter aus der Region, aber inzwischen auch internationale Profis an den Start. Beim Himmelfahrtsturnier waren in diesem Jahr mehr als 680 Teilnehmer dabei.
0: Und das waren die Nachrichten. 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Kurzes Sonnenschein-Update. Da ist definitiv alles im grünen Bereich. Bei aktuell 17 Grad, bei euch am besten zu einer Hammer Innenstadt. Bis zu 24 Grad sind heute noch drin. Am Nachmittag kommen ein paar Wolken vorbei und am Abend zieht Regen auf, der auch in der Nacht immer mal wieder auftauchen kann. Morgen bleibt es dann meist nass, wird aber mit 26 Grad noch ein Tick wärmer. Und am Donnerstag sind dann wieder rund 30 Grad drin.
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0: Jetzt aber uns die aktuellen Blitzer. Die stehen auf der Königsstraße bei Tempo 20 und auf der Soester Straße bei 50. Dann noch eine Meldung von der A2 Hannover Richtung Dortmund. Zwischen dem Rastplatz im Großen Klei und der Raststätte Rhinan Nord. Da ist eine Baustelle. Der rechte Fahrstreifen ist da gesperrt bis etwa 15 Uhr. Das heißt, da kann es ein bisschen voller werden. Und wenn ihr sonst noch was gesehen haben solltet. Staus und Blitzer meldet ihr uns jederzeit kostenlos unter 0800 15 15 105. Aus geht's, gute Fahrt.
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0: Bettfrisur statt Beautyfilter. Auf Social Media zeigen die meisten nur ihre Hochglanzversion von sich selbst. Eine junge Frau aus Hamm macht da nicht mit und zeigt sich genauso, wie sie eben aufwacht. Damit trifft Nicole alias Nick Story wohl einen Nerv. 24.000 Menschen folgen ihr auf Instagram. Wir haben mit ihr gesprochen, hört ihr gleich hier auf der Lippewelle. Nach Musik von Linkin Park und das sind Glockenbach und Clock Clock mit Brooklyn. Schönen guten Morgen.

0: So klingt euer Dienstagmorgen hier auf der Lippewelle. Es ist jetzt 20 vor 10. Ungeschminkt im Schlafanzug. Das ist wahrscheinlich kein Zeitpunkt, wann die meisten ihren Haben gerne Fotos von sich machen und das dann auch noch hochladen. Die Content-Creatorin Nicole aus Hamm hat damit überhaupt kein Problem. Sie will mehr Echtheit auf Instagram und TikTok bringen und bricht aus dem üblichen Influencer-Schema total aus. Unter dem Pseudonym Nick Story hat sie auf Instagram mittlerweile über 24.000 Follower. Lippewelle-Reporterin Franka Liesegang hat mit ihr gesprochen.
1: Nicole postet teilweise mehrfach täglich Videos aus ihrem Alltag und kommt dabei nicht mit großem Bling-Bling bei den Hammern an, sondern mit sowas.
2: Ich bin auf eine Grillparty eingeladen. Ich habe ein schmales Budget, aber ich möchte trotzdem etwas mitbringen.
1: Nicole kommt ursprünglich aus dem Marketing, hatte auch eine eigene Firma und brennt schon immer fürs Videos drehen.
3: Viele Dinge machen mir erst richtig Spaß, wenn ich darüber ein Video mache, weil ich unglaublich gerne Geschichten erzähle.
1: In ihren Videos zeigt sie einfach ganz real und spontan, was bei ihr jeden Tag so passiert. Dafür macht sie sich selten einen großen Plan.
3: Ich arbeite eigentlich immer gleich. Ich komme an einen Ort, schaue mich um und versuche daraus eine schöne Geschichte zu erzählen. Die beste Art, authentisch zu sein, ist tatsächlich, ohne etwas Vorbereitetes zu arbeiten, sondern wirklich einfach frei zu leben und sich so zu geben, wie man ist.
1: Und deshalb kommen in ihren Videos auch die verschiedensten Themen vor. Egal, ob sowas Abgedrehtes hier.
4: Voll cool, einfach in so einem Parkhaus chillen.
1: Oder solche sehr ernsten Themen aus ihrem Leben.
5: Ich hatte in den letzten Tagen eine Krise gefangen in so Gefühlen von Kummer, Traurigkeit, Selbstzweifel, Selbstmitleid. Denke ich, tue das, weil ich die Vergangenheit zu sehr festhalte und sie einfach nicht loslassen kann.
1: Und für diese Authentizität lieben ihre Followers haben sie. Dafür, dass sie nicht beschönigt und einfach alles sagt, was sie denkt. Auch wenn es nicht immer leicht ist.
3: Da werden Stimmen kommen, die werden dich kritisieren. Da werden Menschen werden dich sogar beleidigen. Aber all das, wenn du all das an dir abprallen lässt, dann erreichst du ein ganz schönes neues Level an. Mir ist völlig egal, was andere über mich denken. Und ich lebe mein Leben, wie ich das möchte. Und das ist gut so.
0: Nicole hat bei ihrem Besuch in der Lippewelle-Redaktion auch ein Video mit uns gedreht. Das hat wirklich Spaß gemacht. Vielen lieben Dank dafür. Das könnt ihr euch anschauen auf Instagram und auf Facebook bei Nick Story oder auch auf unserem Lippewelle-Instagram-Kanal. Und das ist Musik von Bebe Rexha, New Religion. Ich wünsche euch einen schönen Dienstag hier mit uns.

0: 10 vor 10.
1: Ihr hört die Lippe Welle und die letzte komplette Woche Sommerferien läuft. Und ob wir wollen oder nicht, wir müssen so nach und nach mal anfangen, uns mit dem Thema Schule auseinanderzusetzen. Lara Potting, das machst du gleich ab 10.
2: Genau, zumindest mal so ganz langsam, denn ab morgen starten wir dann so richtig mit unserem großen Themenschwerpunkt Schulstart. Da machen wir mal einen thematischen Rundumschlag. Wie kommen die Kids in NRW eigentlich zur Schule? Wie oft muss ich mit meinem Kind den Schulweg üben, wenn es denn zur Schule läuft? Was für einen Tornister muss ich kaufen? Wie sieht es eigentlich in Sachen Schwimmunterricht in NRW aus? Und gleich ab 10, da gibt es schon mal so einen kleinen Vorgeschmack. Wir gucken mal rein in eine Schultüte. Was kommt rein, was muss rein, was packen die Eltern da rein? Und außerdem gehen wir diese Stunde ab 10 auch noch zusammen ins Kino. Kino boomt nämlich gerade total und wir gucken mal, warum ist das eigentlich so und auf welche Filme können wir uns in diesem Jahr noch freuen.
1: Das alles also ab 10 bei Lara Potting. Danke dir. Mein Name ist Romy Linnemann. Ich wünsche euch jetzt noch einen tollen Dienstag. Bis morgen. Tschüssi. 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
2: Mit José Nachsiandi. Guten Tag. Die deutsche Wirtschaft wächst. Zwar nur leicht, aber das Wachstum ist messbar. Das Bruttoinlandsprodukt stieg im zweiten Quartal um 0,3%. Wie es mit der Wirtschaft weiter bergauf gehen könnte, beschäftigt jetzt am Vormittag die Bundesregierung auf ihrer Klausurtagung auf Schloss Neuhardenberg in Brandenburg. Topthema ist dort die Frage, wie Wachstum und Wettbewerbsfähigkeit weiter gestärkt werden können. Marc Weiß mit den Details.
3: Vorgenommen hat sich das Kabinett einiges. Man möchte Wege aus der Wirtschaftskrise finden. Dabei sollen Wirtschaftsvertreter helfen. Unter anderem sind Siemens-Chef Busch, Handwerkspräsident Dietrich und Vertreter von KI-Firmen bei der Klausur dabei. Außerdem soll spätestens morgen über das Thema Hitzeschutz gesprochen werden und SPD und Union wollen auf der Klausur wieder näher zusammenrücken. Zuletzt hatte es unter anderem ja bei der Rente, bei der Gesundheit und auch bei dem Thema Hitzeschutz Differenzen gegeben. Und während die Bundesregierung tagt, werden draußen schon wieder neue Fakten geschaffen. Bei VW erfahren wir heute, wie sich die Krise auswirkt, die Regierung eigentlich bekämpfen wollte. Gleichzeitig werden neue Löcher in der Pflegeversicherung bekannt. Zumindest die AOK warnt ausgerechnet heute vor einem 8-Milliarden-Loch im nächsten Jahr.
2: Und diese Themen sind heute Vormittag auch noch wichtig. Nach dem Fund einer Sprengstoffdrohne am Flughafen Leipzig gehen die Ermittler davon aus, dass weitere Drohnen eingesetzt wurden. Zahlreiche Medien berichten, dass Anfang August auch eine zweite Drohne mit einem DHL-Flugzeug kollidiert sein könnte. Eine dritte Drohne sei einige Tage danach in der Nähe des Flughafens gefunden worden. Jeder dritte Jugendliche in Deutschland fühlt sich durch Schulstress massiv belastet. Vor allem Mädchen fühlen sich stark unter Druck. Das ist das Ergebnis einer Jugendstudie im Auftrag der Krankenkasse Barmer. Kurz vor der Landtagswahl in Sachsen-Anhalt haben in den beiden größten Städten Magdeburg und Halle jetzt schon rund 88.000 Bürger Briefwahl beantragt. Die Landeswahlleiterin wies Vorwürfe der AfD, die Wahl sei leicht manipulierbar, zurück. Australien geht beim Umgang mit Musik, die durch künstliche Intelligenz erzeugt wurde, neue Wege. Die Regierung hat dort KI-generierte Musik aus den Charts verbannt. Man wolle damit den menschlichen Ursprung des künstlerischen Schaffens schützen, heißt es von der australischen Musikindustrie. Die Änderungen sollen schon diese Woche in Kraft treten. Künftig werden in den Charts nur Songs gelistet, die im Wesentlichen von Menschen geschaffen wurden. Der Einsatz von KI ist zwar nicht ganz verboten, verbannt wird nur Musik, die komplett von KI erschaffen wurde. Und das waren die Nachrichten mit José Nachsiandi.
4: Das Wetter. Einige Wolken dabei heute, die Sonne kommt aber auch immer mal wieder raus. Nur vereinzelt Regen heute bis 24 Grad. Morgen auch meist trocken, dazu ein Mix aus Sonne und Wolken. Gegen Nachmittag kann es dann aber einzelne Gewitter mit Starkregen geben morgen. Bis 26 Grad sind drin.
0: NRW Verkehr.
4: Und hier kommen die Staus ab 7 Minuten Zeitverlust. Die A2 Dortmund-Hannover zwischen Reda-Wiedenbrück und Gütersloh. 1 Kilometer Stau, ihr braucht hier 7 Minuten länger. Die A3 Köln-Oberhausen zwischen Köln-Delbrück und dem Kreuz Leverkusen, 6 Kilometer Stau, eine halbe Stunde plus. Die A4 Aachen-Köln zwischen dem Kreuz Köln-West und Köln-Eiffeltor, 3 Kilometer Stau, 9 Minuten. Die A4 Olpe-Aachen zwischen dem Kreuz Köln-Ost und Köln-Eiffeltor, 5 Kilometer Stau, ihr müsst hier 11 Minuten mehr einplanen. Und die A46 Wuppertal-Düsseldorf zwischen Sonnborner Kreuz und Hahn-Ost, 2 Kilometer Stau, 7 Minuten plus. Gute Fahrt!
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4: Erinnert ihr euch noch, was in eurer Schultüte so drin war? Also bei mir ist das einfach schon sehr lange her. Aber ich glaube, es waren so Stifte, Mäppchen und Süßigkeiten oder so bei mir damals 1832. Wir gucken auf jeden Fall gleich mal, was heute in so eine Schultüte reinkommt. Und ich sag mal so, da sind krasse Tetris-Skills gefragt. Die sind ganz voll. Hört ihr gleich mehr zu? Mein Name ist Laura Potting. Hallo zusammen. Und ich frag mich ja, warum gibt's denn eigentlich keine Erwachsenen-Schultüten? Sowas wie eine Ich-muss-heute-zur-Arbeit-gehen-Schultüte. Ich

0: So, jetzt ist es auch nicht mehr lang, ne? Dann ist das Lotterleben vorbei. Nächste Woche geht's für die Kids im Land wieder in die Schule und für die i-Dötzchen geht's da zum allerersten Mal hin. Ist super aufregend, auch für die Eltern und ja, für Mama und Papa ist auch noch einiges zu tun, zum Beispiel Schultüte packen, alles dafür einkaufen. Unsere Reporterin Nea May hat sich mal eine Mama geschnappt und mit der die Schultüte gepackt, nämlich unsere Hörerin Claudia.
1: Wow, Claudia, der Tisch ist voll. Passt das überhaupt alles in die Schultüte?
2: Ich habe früher Tetris gespielt, wir kriegen das hin.
1: Okay, du bist die Expertin. So, womit fangen wir an?
2: Kleine Buntstifte, weil unten die Spitze muss ja irgendwie gefüllt werden. Deswegen gehen die schon mal.
1: Super, perfekt. Wir haben hier alles, ne? Knete, Schleim, Schokoriegel, ganz wichtig.
2: Alles dabei, was das Herz begehrt, weil Pokémon-Karten dürfen ja nicht fehlen. Deswegen halt auch dieser Pikachu-Stift, der geht auch ein bisschen nach unten.
1: Perfekt.
2: Spitz und lang.
1: Gibt's eine Packreihenfolge?
2: Stopfen. Stopfen und die Lücken mit Süßigkeiten auf.
1: Okay, sehr gut. Claudia, was sagst du, wie schwer darf am Ende so eine Schultüte sein? Braucht man irgendwann so einen Lastkran, die den so hochhält, die Schultüte?
2: Dafür nimmt man Großeltern mit. Die parkt man dann da und sagt, halt mal eben kurz.
1: Guck mal, hier sind noch mal Gummibärchen. Packen wir auch rein.
2: Ja, noch die Süßigkeiten, dann die Pokémon-Sachen obendrauf. Dann ist das Ding zugeschnürt.
1: Das ging schneller, als ich dachte.
2: Ja.
0: Aber vom Hören würde ich sagen, das Ding ist Minimum 50 Kilo schwer, oder? Naja. Übrigens, wir starten morgen mit unserem großen Themenschwerpunkt Schulstart und klären da ganz viele Sachen für euch ab. Zum Beispiel, wie sieht's eigentlich aus in Sachen Schwimmunterricht in NRW? Was sind da gerade die Probleme vom Schulstart? Was ist angegangen worden? Was sagt die Landesregierung? Und dann vielleicht klären wir auch noch die Frage, was muss ich eigentlich noch schnell vor der Schule erledigen alles? Also mit dem Kind den Schulweg üben zum Beispiel. Was für einen Tornister muss ich besorgen eigentlich? Und. Alles Fragen, die wir morgen für euch ganz ausführlich beleuchten bei unserem großen Themenschwerpunkt Schulstart.
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0: Hi, hier ist nochmal Robin Linnemann aus eurem Lippe-Welle-Morgen-Team. Schickes Leben, ganz viel Party und Urlaub. So sieht die Welt der Influencer normalerweise aus. Davon ist die Hammer-Content-Creatorin Nicole aber tatsächlich weit entfernt. Einige von euch kennen sie vielleicht als Nick Story von Instagram. Da hat sie mittlerweile gut 24.000 Follower und erzählt in ihren Videos ganz ungeschönt von ihrem Leben. Dazu hat sie sich aber erst getraut, als es ihr ziemlich schlecht ging.
1: Anfang des Jahres bin ich schwer krank geworden und musste mein eigenes Unternehmen sozusagen aufgeben und musste erstmal genesen. Und in dieser Zeit hatte ich dann auch finanzielle Schwierigkeiten und habe dann auf die Hilfe der Tafel zurückgegriffen, habe mich dort mit Lebensmitteln versorgt und darüber auch Videos gedreht, also mitten aus der Krise heraus.
0: Und durch diese Videos konnte sie sogar noch 30 andere Menschen dazu ermutigen, sich Hilfe bei der Tafel zu holen und sich nicht dafür zu schämen, sagt sie. Uns von der Lippewelle hat sie auch besucht und uns in einem Video begleitet. Könnt ihr euch anschauen auf unserem Lippewelle Instagram und Facebook-Kanal oder eben auch bei Nick Story. Ich wünsche euch jetzt noch

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0: Es ist 10:30.
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2: Mit Ute Hien, hallo. Wenn ihr heute Vormittag mit der Bahn von Hamm Richtung Soest unterwegs sein wollt, schaut lieber vorher nochmal nach, ob tatsächlich ein Zug fährt. Seit gestern Abend gibt es auf der Strecke Probleme, weil ein Telekommunikationskabel zerstört wurde. Betroffen sind die Stellwerke in Welver und in Rhinan, also in Westtünnen. Die Folge sind Verspätungen und Zugausfälle. Besonders die RB89 ist heute betroffen. Das Darmkrebszentrum an der Barbara-Klinik ist erneut von der Deutschen Krebsgesellschaft zertifiziert worden. Das heißt, es arbeiten Spezialisten weiter eng zusammen. Von der Chirurgie und Gastroenterologie über Onkologie und Radiologie bis hin zur Pathologie. Die Wege zwischen den Fachbereichen sind kurz und Behandlung und Nachsorge werden abgestimmt. Mittlerweile arbeitet die Klinik auch mit einem Da Vinci-Operationsroboter, der besonders schonende Eingriffe garantiert. Für Betroffene in Hamm heißt das, dass sie für eine spezialisierte Darmkrebsbehandlung nicht automatisch in eine weiter entfernte Stadt fahren müssen. Wenn ihr in Hamm ältere Menschen unterstützen und dabei ganz konkret helfen möchtet, könntet ihr bei der Caritas fündig werden. Die sucht nämlich Unterstützung für ihr Lotsenprojekt. Aktuell kümmern sich 14 Ehrenamtliche um Seniorinnen und Senioren, zum Beispiel wenn ein Antrag ausgefüllt werden muss, ein Brief von einer Behörde kommt oder bei organisatorischen Dingen einfach jemand den Überblick verloren hat. Allein im vergangenen Jahr haben die Lotsen mehr als 200 Menschen unterstützt. Ziel ist, dass Ältere in Hamm möglichst lange selbstständig in ihren eigenen vier Wänden leben können. Das Projekt wird bisher vor allem über Spenden und Eigenmittel finanziert. Das war euer Update am Vormittag. 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
3: Erinnert ihr euch noch an so Partys von früher? Ganz schlimm war die Zeit, wo man über YouTube Mucke gehört hat und dann auf einer Party alle an deinem Laptop rumgefummelt haben und dann jedes Lied einfach nur 10 Sekunden lief, weil ständig irgendwer was Neues angemacht hat. Das ging Felix Jähn schon sehr früh auf den Sack alles. Auf Partys hat er dann, während die anderen gefeiert haben, immer schon geschaut, okay, welcher Song passt als nächstes, was sollte jetzt laufen. So, und daraus hat er nicht nur einen Beruf gemacht, sondern auch eine Berufung. DJ ist er geworden und das ausgesprochen erfolgreich. Hier ist Close Your Eyes.

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0: Ich bin nicht nur Peter Parker. Ich bin Spider-Man.
1: Mehr als 4 Millionen Kinogänger wollten ihn schon sehen, den neuen Spider-Man. Und damit ist es der bislang erfolgreichste Kinofilm 2026. Das Jahr ist zwar erst zu 2/3 rum, aber gibt voll die schönen Nachrichten. Eins kann man nämlich schon sagen, das Kino boomt, wie schon seit Jahren nicht mehr. Voll schön, Kinoexperte Jörg Albrecht.
2: Absolut, es sind die besten Zahlen seit 2019, als fast 120 Millionen Tickets verkauft wurden. Dann kam ja Corona und die Kinos, die haben sich von dieser Zwangspause nie so richtig erholt, bis zu diesem Jahr. Und das ist deshalb umso erstaunlicher, weil es in diesem Sommer auch noch sau heiß gewesen ist und hierzulande die Leute dann doch lieber grillen, in den Biergarten oder aber ins Freibad gehen, als ins Kino. Aber wenn das Filmangebot stimmt, und das hat es in diesem Sommer, dann sind auch klimatisierte Kinosäle eine Alternative.
1: Und es ist ja nicht nur Spider-Man, der weiterhin für volle Kinos sorgt, muss man sagen.
2: Oh ja, da gibt's ja noch diese antike, fast 3000 Jahre alte Abenteuergeschichte, die Odyssee.
3: Niemand stellt sich zwischen mich und meine Heimat. Nicht einmal die Götter.
2: Auch Christopher Nolan steuert mit seinem Heldenepos langsam aber sicher die 4 Millionen Besuchermarke an. Aber auch schon im Frühjahr gab's echte Blockbuster, wie die Filmbiografie Michael und natürlich auch die Fortsetzung von Der Teufel trägt Prada. Und auch eine deutsche Produktion hat abgeräumt, die Komödie Extrawurst mit Harpe Kerkeling.
1: Ja, und um am Jahresende die 120 Millionen Kinotickets von 2019 zu toppen, müssen aber noch ein paar Kinohits her in den verbleibenden 4 Monaten. Auf was können wir uns freuen?
2: Auf 2 Filme, die eine sichere Bank sind. Zum einen der 3. und finale Teil von Dune, auf den ich mich besonders freue. Und dann sind natürlich auch alle heiß auf das neue Avengers-Abenteuer Doomsday. Wieder mit Robert Downey Jr., diesmal aber nicht als Iron Man, sondern als der Bösewicht. Ach, das erzählt uns jetzt selbst.
4: Über die Hölle herrsche ich.
2: Ja, und auch ein deutscher Film könnte dabei helfen, die 120 Millionen von 2019 zu knacken. Das ist Der perfekte Urlaub, die Fortsetzung von Das perfekte Geheimnis. Der Film lief auch 2019 und stolze 5 Millionen Leute wollten ihn damals im Kino sehen.
1: Das Kino brummt also in diesem Jahr ganz sicher auch, weil das Filmangebot einfach stimmt. Jörg Albrecht hatte die Infos. Ich danke dir.
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1: Mit José Nachsiandi. Guten Tag. Nächste Woche geht nach den Sommerferien in NRW die Schule wieder los. Und eben diese Schule setzt viele Jugendliche in Deutschland offenbar massiv unter Druck. So steht es in der aktuellen Sinus-Studie im Auftrag der Barmer Krankenkasse. Demnach fühlt sich jeder dritte Jugendliche durch Schulstress stark belastet. Mädchen leiden laut Studie mehr als Jungen. Marc Weiß mit den Einzelheiten.
2: 42% der Teenagerinnen sind demnach durch Schulstress stark beeinträchtigt, bei den Jungen sind es 25%. Mit diesem Ergebnis liegt die Schule auf Platz 1 der Stressfaktoren für 14- bis 17-Jährige. Dahinter folgen Stress in der Familie und Einsamkeit mit 16 bzw. 12%. Auch hier gibt es einen deutlichen Unterschied zwischen Mädchen und Jungen. Unter Stress zu Hause leiden zum Beispiel 20% der Mädchen, bei Jungen sagen das nur 12%. Es wurde allerdings nicht geprüft, ob es einen Unterschied zwischen dem Gesagten und dem tatsächlichen Gefühl gibt. Für die Barmer Krankenkasse sind aber vor allem die Angaben zum Schulstress ein Alarmsignal. Es zeige sich, dass das kein Randphänomen sei, sagte Barmer Chef Straub. In früheren Studien hatte sich auch schon gezeigt, dass vor allem Prüfungen und Noten Stress auslösen können. Bei Mädchen stellte man fest, dass sie sich oft durch selbstgesteckte hohe Ziele zusätzlich noch mehr unter Druck setzen, als Jungen das tun.
1: Und diese Themen sind heute Vormittag auch wichtig. Nach der Sommerpause ist die Bundesregierung am Vormittag zu einer Klausurtagung zusammengekommen. Dabei soll es vor allem um die Stärkung der deutschen Wirtschaft gehen. Außerdem stehen die Konsequenzen aus der Hitzewelle in diesem Sommer auf dem Programm. Aus Sorge vor Stellenstreichungen und Werksschließungen fordert die Belegschaft von Volkswagen Klarheit vom Vorstand. Am Vormittag hat eine ganze Reihe von Betriebsversammlungen begonnen. Den Auftakt machen Wolfsburg und Braunschweig. Das Zahlen mit EC-Karte hat einen neuen Rekord erreicht. In den ersten 6 Monaten des Jahres nutzten Kunden in Deutschland über 4 Milliarden Mal ihre Karte zum Bezahlen. Im Juni zum Beispiel wurden 92% aller Bezahlvorgänge mit der Karte erledigt. Das klassische Zusammensitzen mit Freunden verliert für viele Menschen in Deutschland offenbar an Bedeutung. Freunde zu treffen sei zwar weiter die wichtigste soziale Freizeitaktivität, ihr Wert sei aber gesunken. Das ist das Ergebnis des Freizeitmonitors, den die Hamburger Stiftung für Zukunftsfragen erstellt hat. 3000 Menschen wurden dafür befragt. Nur noch 19% geben an, sie seien regelmäßig mit Freunden unterwegs. Vor 40 Jahren waren es noch 37%. Die Wissenschaftler bringen es so auf den Punkt: Soziale Kontakte finden stärker digital statt. Und das waren die Nachrichten mit José Nachsiandi.
3: Das Wetter. Mal sonnig, mal bewölkt, dazu kein Regen, so kann man das heute zusammenfassen. Bis zu 24 Grad bekommt ihr heute. Morgen bis 26 Grad, dazu auch hier Sonne und Wolken im Mix. Gegen Nachmittag hin kann es dann morgen aber auch stellenweise Gewitter und Starkregen geben.
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3: Und das sind die Staus ab 10 Minuten Zeitverlust. Wir starten mit der A1 Euskirchen-Dortmund. Da steht ihr aktuell zwischen Köln-Bocklemünd und dem Kreuz Leverkusen-West im Stau. 5 Kilometer lang, ihr braucht so circa 16 Minuten länger. Die A4 Aachen-Köln zwischen dem Kreuz Köln-West und Köln-Eiffeltor. 3 Kilometer Stau, 10 Minuten plus. Die A4 Olpe-Aachen zwischen dem Kreuz Köln-Ost und Köln-Eiffeltor. 6 Kilometer Stau, 13 Minuten plus. Die A45 Hagen-Dortmund zwischen dem Kreuz Hagen und Schwerte-Ärgste. 3 Kilometer Stau, ihr braucht hier so circa 13 Minuten länger. Und die A61 Mönchengladbach-Koblenz zwischen dem Kreuz Bliesheim und Miel. 7 Kilometer Stau, eine Dreiviertelstunde plus. Gute Fahrt!
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3: Forscher aus den USA haben Kekse aus Plastikmüll hergestellt. Und falls ihr jetzt sagt, ja, das ist ja schön, ich esse die aber sicher nicht. Moment! Die haben es wohl geschafft, Plastik in Proteine und Vitamine umzuwandeln. Ey, ist das nicht cool? Gut, die haben das Zeug jetzt noch nicht probiert. Aber jetzt mal im Ernst, da packt sie Ketchup, Nutella oder Sauce Hollandaise drauf und dann schmeckt eh alles, oder? Laura Potting hier, guten Hunger!

0: So, die Sommerferien gehen so langsam zu Ende und so manch einer von euch war vielleicht auf einer Kreuzfahrt so. Sind sie euch da auch aufgefallen, die gelben Quietscheenten überall? Die sind, das ist jetzt wirklich kein Spaß, das klingt komisch, ne? Aber also die sind auf einigen Schiffen tatsächlich inzwischen eine echte Plage und treiben die Mitarbeiter in den Wahnsinn. Kollegin Natascha Wittberg ist da. Hallo.
1: Hallo.
0: Also das mit den Quietscheenten auf Kreuzfahrtschiffen ist so schlimm, dass eine Reederei sogar schon ein Newsletter rumschickt, in dem sie Passagiere darum bittet, keine Quietscheenten auf die Reise mitzunehmen. Was?
1: Ja, das ist eigentlich nur ein lustiger Social-Media-Trend, aber der ist so ein bisschen ausgeartet. Also Kreuzfahrtpassagiere, die verstecken diese kleinen gelben Badeenten zum Spaß auf den Schiffen. Andere Passagiere, die können die dann finden und mitnehmen oder dann weiter verstecken. Dazu wird eine kleine Notiz hinterlassen und wird dann auch auf Social Media geteilt, mit einem Foto oder so. Es geht da einfach darum zu schauen, wie weit und wohin so eine kleine Ente reist. Gestartet ist das wohl, weil mein kleines Mädchen in den USA damit angefangen hat. Das haben andere dann weitergemacht.
0: Also ein Kreuzfahrer-Hobby, muss man sagen. Jetzt ist es aber so, dass dieser Trend mittlerweile echt viele Anhänger hat. So eine Facebook-Gruppe, in der sich diese Enten-Community organisiert hat, hat allein schon 330.000 Mitglieder und es werden immer mehr. Und deswegen gibt es auch immer mehr Enten auf Kreuzfahrtschiffen.
1: Richtig, zu viele und das ist ein Problem. Die Masse an Enten, die ja treibt die Crew in den Wahnsinn so langsam. Das schreibt eine Reederei in diesem Newsletter an ihre Passagiere. Sie kommen mit dem Entsorgen nicht mehr hinterher. Außerdem werden die wohl auch an so absurden Orten versteckt, dass sie teilweise ein Sicherheitsrisiko sind. Deshalb dürfen keine Enten mehr aufs Schiff gebracht werden.
0: Keine Enten mehr. So, das ist wirklich irre. Aber nicht nur Quietscheenten sind offenbar ein Thema auf Kreuzfahrtschiffen, sondern auch auch immer die Mehrzahl von Ananas. Ananas-Tata. Jedenfalls haben wir beide heute erfahren, einen Ananas bedeutet nicht immer nur Ananas.
1: Nee, eine Ananas ist tatsächlich ein Code für Swinger. Und der wird auf Kreuzfahrtschiffen auch wohl gängig genutzt. Also wenn an der Nachbarkabine ein Ananas-Sticker klebt, dann weißt du, da kannst du abends gerne mal klopfen. Die Bewohner, die freuen sich über Gesellschaft. Das gilt übrigens auch für Meerjungfrauen. Nashörner oder Einhörner, alles Erkennungszeichen für

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0: Hi, hier ist nochmal Robin Linnemann aus eurem Lippe-Welle-Morgen-Team. Schickes Leben, ganz viel Party und Urlaub. So sieht die Welt der Influencer normalerweise aus. Davon ist die Hammer-Content-Creatorin Nicole aber tatsächlich weit entfernt. Einige von euch kennen sie vielleicht als Nick Story von Instagram. Da hat sie mittlerweile gut 24.000 Follower und erzählt in ihren Videos ganz ungeschönt von ihrem Leben. Dazu hat sie sich aber erst getraut, als es ihr ziemlich schlecht ging.
1: Anfang des Jahres bin ich schwer krank geworden und musste mein eigenes Unternehmen sozusagen aufgeben und musste erstmal genesen. Und in dieser Zeit hatte ich dann auch finanzielle Schwierigkeiten und habe dann auf die Hilfe der Tafel zurückgegriffen, habe mich dort mit Lebensmitteln versorgt und darüber auch Videos gedreht, also mitten aus der Krise heraus.
0: Und durch diese Videos konnte sie sogar noch 30 andere Menschen dazu ermutigen, sich Hilfe bei der Tafel zu holen und sich nicht dafür zu schämen, sagt sie. Uns von der Lippewelle hat sie auch besucht und uns in einem Video begleitet. Könnt ihr euch anschauen auf unserem Lippewelle Instagram und Facebook-Kanal oder eben auch bei Nick Story. Ich wünsche euch jetzt noch einen schönen Dienstag.
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0: ist 11:30.
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2: Mit Ute Hien, hallo. Wenn ihr heute Vormittag mit der Bahn von Hamm Richtung Soest unterwegs sein wollt, schaut lieber vorher nochmal nach, ob tatsächlich ein Zug fährt. Seit gestern Abend gibt es auf der Strecke Probleme, weil ein Telekommunikationskabel zerstört wurde. Betroffen sind die Stellwerke in Welver und in Rhinan, also in Westtünnen. Die Folge sind Verspätungen und Zugausfälle. Besonders die RB89 ist heute betroffen. Das Darmkrebszentrum an der Barbara-Klinik ist erneut von der Deutschen Krebsgesellschaft zertifiziert worden. Das heißt, es arbeiten Spezialisten weiter eng zusammen. Von der Chirurgie und Gastroenterologie über Onkologie und Radiologie bis hin zur Pathologie. Die Wege zwischen den Fachbereichen sind kurz und Behandlung und Nachsorge werden abgestimmt. Mittlerweile arbeitet die Klinik auch mit einem Da Vinci-Operationsroboter, der besonders schonende Eingriffe garantiert. Für Betroffene in Hamm heißt das, dass sie für eine spezialisierte Darmkrebsbehandlung nicht automatisch in eine weiter entfernte Stadt fahren müssen. Wenn ihr in Hamm ältere Menschen unterstützen und dabei ganz konkret helfen möchtet, könntet ihr bei der Caritas fündig werden. Die sucht nämlich Unterstützung für ihr Lotsenprojekt. Aktuell kümmern sich 14 Ehrenamtliche um Seniorinnen und Senioren. Zum Beispiel, wenn ein Antrag ausgefüllt werden muss, ein Brief von einer Behörde kommt oder bei organisatorischen Dingen einfach jemand den Überblick verloren hat. Allein im vergangenen Jahr haben die Lotsen mehr als 200 Menschen unterstützt. Ziel ist, dass Ältere in Hamm möglichst lange selbstständig in ihren eigenen vier Wänden leben können. Das Projekt wird bisher vor allem über Spenden und Eigenmittel finanziert. Das war euer Update am Vormittag. 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
3: Das ist ein sehr, sehr, sehr, sehr guter Jahrgang. Da bin ich nämlich geboren. Und Taylor Dane hat Tell It To My Heart rausgebracht. Also ein hervorragendes Jahr. Hören wir gleich. Vorher noch das Beste von heute. Miles Smith sagt Nice to meet you. Und ich bin Laura Potting. Hi!

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0: So, über was habt ihr euch das letzte Mal denn mit eurer Partnerin oder eurem Partner gestritten? Bei mir war... sehr unangenehm. Bei mir waren es die Regeln beim Spiel Hitstar. Darüber haben wir uns gestritten, ich und mein Freund. Und ich bin mir ziemlich sicher, dass ich recht hatte. Naja, heute ist jedenfalls Küssen statt Streiten Tag und der Comedian Hannes Höfer ist sich sicher, dass mit diesem Küssen statt Streiten das geht.
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2: Es gibt einen Küssen- und Streitvergessen-Tag. Ja, das finde ich ja super. Statt zu streiten, einfach knutschen. Aber so richtig. Zungenfechten mit vollem Körpereinsatz. Wenn ihr nicht wisst, wie es geht, stellt euch vor, ihr habt ein Eis in der Hand, was sehr, sehr schnell schmilzt. So müsst ihr ran da. Ich sag euch, das klappt. Also so gut wie immer. Nur bei einer Auseinandersetzung mit dem Chef. Wenigstens vorher mal nachfragen. Oder wenn euer Auto gerade beim Abschlepper am Haken hängt. Klar, die Berufsbezeichnung lässt einige Interpretationen zu, aber achtet wenigstens auf eure Deckung. Trotzdem, in der Beziehung? Super. Meistens streiten wir doch eh über Kleinigkeiten. Müll rausbringen, die berühmte Zahnpastatube, der Dreier mit den Nachbarn. Ja, dann kann das helfen. Aber auch ohne Streit. Küssen können wir auch so mal mehr machen. Es macht ja auch Spaß und schmecken tut's auch. Könnt ihr euch doch mal vornehmen. Statt Fernsehen heute Abend einfach mal so eine halbe Stunde knutschen. Dran denken, zwischendurch mal einen Schluck trinken. Und wenn ihr niemanden zum Knutschen habt, dann könnt ihr immer noch Fernsehen. Ansonsten dran denken, besser schlecht geküsst als gut gestritten.
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2: Mit José Nachsiandi. Guten Tag. Australien geht im Umgang mit Musik, die von künstlicher Intelligenz erzeugt wurde, weltweit neue Wege. KI-generierte Songs sollen aus den Charts verbannt werden. Die Vorgabe soll schon diese Woche in Kraft treten. Man wolle damit den menschlichen Ursprung des künstlerischen Schaffens schützen, heißt es von der australischen Musikindustrie. Annick Manukian aus unserer Musikredaktion. Wie will Australien das genau umsetzen?
3: Man unterscheidet generell zwischen KI-unterstützten Aufnahmen und KI-generierten Aufnahmen. Und um die letzteren geht's jetzt in Australien. Wenn ein Song in den offiziellen australischen Charts berücksichtigt werden soll, dann müssen auf jeden Fall Menschen den Song geschrieben haben und müssen den Hauptgesang und die wichtigsten Instrumente eingespielt haben. Auslöser war eine Coverversion von Madonnas Song Like a Prayer. Der ist auf Platz 4 der australischen Charts gelandet. Allerdings sind bei dem Song der Gesang und das Schlagzeug KI generiert.
2: Und wie geht man bei uns in Deutschland mit diesem Thema um?
3: Bis jetzt ist bei uns noch kein Song aus den laufenden Charts ausgeschlossen worden aufgrund von KI. In Deutschland liegt der Fokus darauf, dass die Hauptverantwortung für einen Song bei einem Menschen liegt. Was allerdings die Umsetzung des Songs angeht, da darf KI verwendet werden, solange es sich dabei um zugelassene KI-Modelle handelt.
2: Danke, Annick. Und diese Themen sind heute Mittag auch wichtig. Nach dem Fund einer Sprengstoffdrohne am Flughafen Leipzig gehen die Ermittler davon aus, dass weitere Drohnen eingesetzt wurden. Zahlreiche Medien berichten, dass Anfang August auch eine zweite Drohne mit einem DHL-Flugzeug kollidiert sein könnte. Eine dritte Drohne sei einige Tage danach in der Nähe des Flughafens gefunden worden. Jeder dritte Jugendliche in Deutschland fühlt sich durch Schulstress massiv belastet. Vor allem Mädchen fühlen sich stark unter Druck. Das ist das Ergebnis einer Jugendstudie im Auftrag der Krankenkasse Barmer. In Köln startet am Abend die Computerspielemesse Gamescom. Sie beginnt mit einer Show, in der die wichtigsten Weltpremieren und exklusiven Überraschungen vorgestellt werden. Für Fachpublikum wird die Messe dann morgen eröffnet. Ab übermorgen darf dann auch das breite Publikum die Messe besuchen. Die Bahn wehrt sich gegen den Vorwurf der Grünen zu den Zugausfällen. Von den Grünen hieß es, oft seien Defekte an den Zügen der Grund für die vielen Ausfälle im Fernverkehr. Laut Bahn stimmt das so nicht. Technische Störungen an den Zügen seien in den vergangenen 6 Jahren um über 50% zurückgegangen, heißt es von der Bahn. Das ändert allerdings nichts an der Tatsache, dass im ersten Halbjahr fast jeder 12. Fernzug ganz oder zumindest auf einem Teil der Strecke ausgefallen ist. Diese Zahlen stammen vom Verkehrsministerium. Die Bahn macht dafür aber vor allem den harten Winter und die Hitzewelle vor ein paar Wochen verantwortlich. Und das waren die Nachrichten mit José Nachsiandi.
4: Das Wetter. Einige Wolken dabei heute, die Sonne kommt aber auch immer mal wieder raus, nur vereinzelt Regen heute bis 24 Grad. Morgen auch meist trocken, dazu ein Mix aus Sonne und Wolken. Gegen Nachmittag kann es dann aber einzelne Gewitter mit Starkregen geben morgen. Bis 26 Grad sind drin.
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4: Und das sind die Staus ab 7 Minuten Zeitverlust. Die A1 Köln-Münster zwischen Hagen Nord und dem Kreuz Dortmund-Unna 6 Kilometer Stau. Ihr braucht hier eine Viertelstunde länger. Die A1 Münster-Dortmund zwischen dem Kreuz Münster-Süd und Ascheberg, 1 Kilometer Stau, 7 Minuten. Die A4 Aachen-Köln zwischen dem Kreuz Köln-West und Köln-Klettenberg, 4 Kilometer Stau, hier müsst ihr 23 Minuten mehr einplanen. Die A44 Dortmund-Kassel zwischen dem Kreuz Wünnenberg-Haaren und Lichtenau, 4 Kilometer Stau, 7 Minuten. Und die A61 Mönchengladbach-Koblenz zwischen dem Kreuz Bliesheim und Miel, 9 Kilometer Stau, 1 Stunde plus, kommt gut durch.
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4: Und eure Mittagspause wird jetzt musikalisch untermalt von Alex Warren und Eternity. Guten Hunger. Ich bin Laura Potting. Hallo.
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0: Boah, das hier, ne? Das ist ja wirklich auch ein ganz unangenehmes Geräusch. Kennen wir alle, oder? Falls ihr jetzt sagt, sagt mir nix, meinem Ohr auch nicht, dann lernt ihr dieses Geräusch vielleicht aber trotzdem bald kennen. Das ist nämlich das Geräusch, das ein Rauchmelder macht, wenn Batterie leer. Und das könnte bei vielen Geräten hier bei uns in NRW bald der Fall sein. Der Grund: Vor fast 10 Jahren wurde bei uns im Land die Rauchmelderpflicht eingeführt. Bedeutet, viele Eigentümer und Vermieter haben Rauchmelder vor 10 Jahren eingebaut und bei vielen Geräten halten die Batterien auch in etwa 10 Jahre. Sprich, die sind jetzt so gut wie leer. Thorsten Ortmann aus dem News-Team, was ist denn, wenn so ein Ding piept? Wie schalte ich das aus?
1: Also es soll ja Leute geben, die greifen dann genervt zum Baseballschläger, aber es geht auch mit deutlich weniger Sachschaden. Bei vielen Rauchmeldern kann man nämlich den Batteriewarnton über mehrere Stunden bis zu 24 Stunden lang unterdrücken. Je nach Modell. Und zwar indem man die Test- bzw. Stummschalttaste einmal kurz drückt. Das ist aber natürlich keine Dauerlösung.
0: Nee, absolut nicht, denn so ein Rauchwarnmelder ist ja wichtig. Da sollte man also auf jeden Fall Bescheid sagen, wenn die Batterie leer ist. Jetzt ist es aber, also ich habe jetzt so eine andere Frage. Also diese Teile, ne? Ich finde, die haben so eine ganz unangenehme Angewohnheit. Ich habe das Gefühl, die piepen wegen leerer Batterie meistens nur nachts. Also dann, wenn man es am wenigsten braucht.
1: Stimmt, aber das ist nichts Persönliches zwischen dem Rauchmelder und seinem Besitzer, sondern es gibt wirklich einen Grund. Nachts fällt nämlich die Temperatur in den Räumen und das kann auch zu einem kurzfristigen Spannungsabfall in der Batterie führen.
0: Ah.
1: Die Elektronik im Gerät sagt dann leider nicht, ach ja, der Mensch, der schläft gerade, wir warten mal bis morgen. Nein, sie ist komplett humorlos und warnt dann eben mit einem Piepton, obwohl die Batterie gar nicht leer sein muss, sondern eben halt nur kurz einen Spannungsabfall hatte. Übrigens, Rauchmelder haben noch ein unrühmliches Talent. Die Dinger piepen gerne auch bei einem Defekt, zum Beispiel wenn der Melder verstaubt ist oder sich ein Insekt im Inneren verirrt hat und denkt, ja, ganz schön hier, hier ziehe ich mal ein.
0: Gut, aber jetzt, also jetzt muss da eine neue Batterie rein, weil ne, Rauchmelder sind einfach wichtig. Kann ich das bei so Teil, es gibt ja diese Rauchmelder, die haben so fest verbaute Batterien. Kann ich das da selber machen, die austauschen?
1: Nein, bei den 10-Jahres-Geräten geht das nicht. Sollte man auch nicht, weil nach so langer Zeit auch die Sensoren gelitten haben. Darum sollte man sie so oder so nach 10 Jahren ersetzen. Übrigens, wie alt der Rauchmelder ist, das sieht man auch auf der Rückseite. Da ist ein entsprechendes Label drauf. Bei den Baumarktgeräten kann man meist den 9-Volt-Batterieblock austauschen. Auf jeden Fall sollte man danach den Rauchmelder testen. Da gibt es einen speziellen Testknopf am Gerät. So einen Test sollte man auch mindestens einmal im Jahr machen. Bei leerer Batterie kann man dann auch sofort den Vermieter kontaktieren, der ist für den Austausch der kompletten Rauchmelder zuständig. Dann hilft nur noch beten, dass der schneller ist als ein möglicher Brand.
0: Ja, bei vielen der vor 10 Jahren installierten Rauchmeldern bei uns im Land machen aktuell die Batterien schlapp. Die fest verbauten Dinger halten nämlich nur 10 Jahre. Bei den Dingern aus dem Baumarkt, die gibt es ja auch, da könnt ihr die Batterie zum Teil im Zweifel selbst austauschen. Ansonsten kontaktiert einfach euren Vermieter. Danke, Thorsten Ortmann.
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0: Es ist 12:30.
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0: Mit Ute Hien, schönen guten Tag. Wer in Hamm etwas Zeit übrig hat und damit älteren Menschen ganz konkret helfen möchte, der kann sich bei der Caritas engagieren. Dort werden weiter freiwillige Helfer für das sogenannte Lotsenprojekt gesucht. Aktuell sind da 14 Ehrenamtliche im Einsatz. Sie helfen zum Beispiel beim Ausfüllen von Anträgen, beim Verstehen von Behördenschreiben oder bei organisatorischen Fragen, wenn im Alltag jemand den Überblick behalten möchte. Dass solche Unterstützung gebraucht wird, zeigten die Zahlen, so die Caritas. Allein im vergangenen Jahr hätten die Ehrenamtlichen in Hamm mehr als 200 Menschen begleitet. Das Ziel ist, dass Ältere und Alte in unserer Stadt möglichst lange selbstständig in ihren eigenen vier Wänden leben können. Finanziert wird das Caritas-Projekt bislang vor allem über Spenden und Eigenmittel. Das Darmkrebszentrum der Barbara-Klinik ist erneut von der Deutschen Krebsgesellschaft zertifiziert worden. Dahinter steckt vor allem eine enge Zusammenarbeit verschiedener Fachbereiche, die sich eng abstimmen und das nicht nur bei der Behandlung, sondern auch bei der Nachsorge. Damit seien die Wege zwischen den Spezialisten sehr kurz, betont die Klinik. Auch bei Operationen setzt das Krankenhaus inzwischen auf noch modernere Technik. Ein Da Vinci-Operationsroboter ermöglicht besonders präzise und schonende Eingriffe. Für Betroffene in Hamm bedeutet das, so die Klinik, dass sie für eine spezialisierte Behandlung nicht automatisch den Weg in eine weiter entfernte Stadt antreten müssen. Das war euer Update am Mittag. 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
2: Rauch, Flammen, sengende Hitze und plötzlich Superman mittendrin. Das gibt's gerade auf der Insel Borneo. Die haben Riesenprobleme gerade mit Waldbränden und das auch schon seit Jahren. Und es gibt da jemanden, der hilft auch schon seit Jahren mit in Zusammenarbeit mit der Feuerwehr und zwar als freiwilliger Helfer. Der ist 17 Jahre alt und er läuft dort in einem Superheldenanzug herum und hilft eben bei den Löscharbeiten. Er hilft seinem Papa zusammen mit den Rettungskräften und wird gerade so zum Internetstar. Der Berufswunsch des 17-Jährigen ist übrigens Förster, um in Zukunft besser was gegen Waldbrände tun zu können. Was ist das denn bitte für ein cooler Typ, oder? Laura Potting hier, schönen Tag euch.

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1: Mit Malte Albrecht. Guten Tag.
2: Deutschland kann im globalen Wettbewerb bestehen. Dafür muss aber der Staat die notwendigen und richtigen Voraussetzungen schaffen.
1: Das war Bundeskanzler Merz vorhin zum Start der Kabinettsklausur in Neu-Hartenberg. Er ist optimistisch, dass Deutschland die aktuelle wirtschaftliche Flaute hinter sich lassen kann. Thorsten Adolfs aus dem News-Team, worauf genau setzt denn die Regierung, um Deutschland wieder nach vorne zu bringen?
3: Also Merz sagt, wir müssen uns nicht kleiner machen, als wir sind. Deutschland habe nach wie vor eine richtig starke industrielle Basis, einen super Mittelstand und eine Forschung, die weltweit ganz vorne mit dabei sei. Genau darauf baut die Regierung jetzt auf. Damit das klappt, spricht das Kabinett heute auch direkt mit Unternehmern. Drei Punkte sind nach Ansicht der Regierung jetzt beim Thema Wirtschaft ganz besonders wichtig. Bürokratie abbauen, Zukunftstechnologien fördern und die hohen Kosten in den Griff bekommen. Aktuelle Zahlen des IFO-Instituts zeigen übrigens, dass es schon jetzt langsam aufwärts geht. Die Stimmung in der deutschen Wirtschaft ist den vierten Monat in Folge besser geworden.
1: Die wirtschaftliche Lage ist aber nur ein Thema, über das die Ministerrunde bei der Klausur reden wird. Es steht noch mehr auf der Tagesordnung.
3: Ja, ein weiterer wichtiger Punkt ist die Sicherheitspolitik. Merz hat vor dem Treffen gesagt, dass die Verantwortlichen hybrider Angriffe wie dem Drohnenvorfall am Leipziger Flughafen dafür bezahlen werden. Dazu will sich die Regierung schon bald gemeinsam mit den Sicherheitsbehörden äußern. Auch der Klimawandel ist ein Thema in Brandenburg, im wahrsten Sinne des Wortes befeuert durch die großen Waldbrände. Trockenheit, Hitze und Ernteausfälle, das alles führe uns vor Augen, dass konkreter Handlungsbedarf besteht, sagt der Kanzler. Deutschland müsse besser an die Folgen des Klimawandels angepasst werden, so Merz.
1: Dankeschön, Thorsten. Und das sind weitere Nachrichten. VW-Chef Blume hat bei einer Betriebsversammlung in Wolfsburg noch einmal die Probleme bei Volkswagen benannt. VW müsse seine Strukturen verschlanken und Kosten senken, sagte er in seiner Rede vor der Belegschaft. Durch Zölle, neue Wettbewerbe und geopolitische Risiken stehe die gesamte Autoindustrie unter großem Druck. NRW-Justizminister Limbach hält den Strafvollzug für sicher. Dafür sorgten die Bediensteten, regelmäßige Kontrollen und Diensthunde, sagte er bei einem Besuch in der JVA Köln. Limbach geriet zuletzt wegen mutmaßlicher Korruptionsfälle und Sicherheitslücken in den Haftanstalten in die Kritik. Der FC Bayern verzichtet weiter auf Jamal Musiala. Kicker und Bild berichten, dass er zum Bundesligastart am Freitag gegen Stuttgart noch nicht im Kader stehen wird. Nach seinen jüngsten Zusammenbrüchen soll Musiala aber wenigstens ins Mannschaftstraining zurückkehren. Das Zahlen mit EC-Karte hat in den ersten 6 Monaten des Jahres einen Rekordwert erreicht. Mehr als 4 Milliarden Mal nutzten wir Verbraucher die Karte oder das Smartphone oder die Smartwatch zum Bezahlen. Das meldet Euro-Kartensysteme. Wie beliebt das bargeldlose Zahlen ist, zeigt auch diese Zahl. Im Juni wurden 92% aller Bezahlvorgänge vor Ort kontaktlos erledigt. Und auch für den kleinen Einkauf wird die EC-Karte immer öfter gezückt. Im Schnitt werden pro Bezahlvorgang etwas mehr als 36 Euro ausgegeben. Und das waren die Nachrichten mit Malte Albrecht.
4: Das Wetter. Mal sonnig, mal bewölkt, dazu kein Regen, so kann man das heute zusammenfassen. Bis zu 24 Grad bekommt ihr heute. Morgen bis 26 Grad, dazu auch hier Sonne und Wolken im Mix. Gegen Nachmittag hin kann es dann morgen aber auch stellenweise Gewitter und Starkregen geben.
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4: Und das sind jetzt die Staus ab 6 Minuten Zeitverlust. Die A3 Köln-Oberhausen. Da steht ihr zwischen Duisburg-Wedau und Oberhausen-Lerich im Stau. 3 Kilometer lang, ihr braucht 10 Minuten länger. Die A4 Aachen-Köln zwischen dem Kreuz Köln-West und Köln-Eifeltor, 6 Kilometer Stau, 21 Minuten plus. Die A44 Dortmund-Kassel zwischen dem Kreuz Wünnenberg-Haaren und Lichtenau, 4 Kilometer Stau, 9 Minuten. Die A59 Duisburg-Dienstlaken zwischen dem Kreuz Duisburg und Duisburg-Alt-Hamborn, 2 Kilometer Stau, 6 Minuten plus. Und die A61 Mönchengladbach-Koblenz zwischen dem Kreuz Bliesheim und Miel, 8 Kilometer Stau, eine Dreiviertelstunde plus. Gute Fahrt!
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4: Tag zusammen, ihr habt es vielleicht schon in den Nachrichten gehört. Immer mehr Menschen zahlen ja mit Karte. Ich gehöre auch dazu. Du kannst ja auch mit Handy bezahlen, mit der Uhr. Inzwischen kannst du sogar mit einem Ring bezahlen. Und es ist ja auch alles urpraktisch. Ich frage mich nur, nehmen wir mal an, wenn Bargeld irgendwann verschwindet, dann ja auch Kleingeld, ne? Womit spielen wir dann Kopf oder Zahl, bitte? Laura Potting hier, hallo zusammen.

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3: Kennt ihr diese Situation, dein Kind kommt aus dem Kindergarten nach Hause, hat dir ein Bild gemalt und sagt, guck mal hier für dich, Mami. Dann sage ich immer, oh, schön. Nee, ich denke auch schön. Wenn ich könnte, würde ich mir auch die Milch wieder einschießen lassen. Kann ich aber nicht, ja? Und dann lobe ich den auch. Dann sage ich, oh, das hast du aber schön gemalt. Was ist das denn da? Ein Baum und der kleine Strauch daneben, das Papi. Ja. Und dann passiert immer dasselbe. Ich lege diese Bilder irgendwo ab. Mein Sohn ist abends im Bett. Ich stehe vor dem Bild und denke, was zur Hölle hat der da gemalt? Was ist es? Ist es ein Baum oder bin es doch ich? 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Was läuft denn bei dem nicht?
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1: Mit Ute Hien, schönen guten Tag. Wer in Hamm etwas Zeit übrig hat und damit älteren Menschen ganz konkret helfen möchte, der kann sich bei der Caritas engagieren. Dort werden weiter freiwillige Helfer für das sogenannte Lotsenprojekt gesucht. Aktuell sind da 14 Ehrenamtliche im Einsatz. Sie helfen zum Beispiel beim Ausfüllen von Anträgen, beim Verstehen von Behördenschreiben oder bei organisatorischen Fragen, wenn im Alltag jemand den Überblick behalten möchte. Dass solche Unterstützung gebraucht wird, zeigten die Zahlen, so die Caritas. Allein im vergangenen Jahr hätten die Ehrenamtlichen in Hamm mehr als 200 Menschen begleitet. Das Ziel ist, dass Ältere und Alte in unserer Stadt möglichst lange selbstständig in ihren eigenen vier Wänden leben können. Finanziert wird das Caritas-Projekt bislang vor allem über Spenden und Eigenmittel. Das Darmkrebszentrum der Barbara-Klinik ist erneut von der Deutschen Krebsgesellschaft zertifiziert worden. Dahinter steckt vor allem eine enge Zusammenarbeit verschiedener Fachbereiche, die sich eng abstimmen und das nicht nur bei der Behandlung, sondern auch bei der Nachsorge. Damit seien die Wege zwischen den Spezialisten sehr kurz, betont die Klinik. Auch bei Operationen setzt das Krankenhaus inzwischen auf noch modernere Technik. Ein Da Vinci-Operationsroboter ermöglicht besonders präzise und schonende Eingriffe. Für Betroffene in Hamm bedeutet das, so die Klinik, dass sie für eine spezialisierte Behandlung nicht automatisch den Weg in eine weiter entfernte Stadt antreten müssen. Das war euer Update am Mittag. 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
2: Das Wetter. Da ziehen heute einige Wolken durch. Die Sonne kommt aber auch immer mal wieder raus. Bis 24 Grad sind heute drin. Dazu ist es trocken. Morgen ähnlich, bis 26 Grad. Zum Nachmittag hin kann es hier aber morgen auch vereinzelt mal gewittern.
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2: Und hier kommen die Staus ab 4 Minuten Zeitverlust. Die A3 Köln-Oberhausen zwischen Duisburg-Wedau und Oberhausen-Lierich 1 Kilometer Stau. Ihr braucht hier 5 Minuten länger. Die A4 Aachen-Köln zwischen dem Kreuz Köln-West und Köln-Eiffeltor 6 Kilometer Stau, 24 Minuten. Die A4 Köln-Aachen zwischen dem Kreuz Köln-Gremberg und dem Kreuz Köln-Süd 3 Kilometer Stau, 4 Minuten plus. Die A59 Duisburg-Dienstlaken zwischen Duisburg-Meiderich und Duisburg-Alt-Hamborn 1 Kilometer Stau, 4 Minuten. Und die A61 Mönchengladbach-Koblenz zwischen dem Kreuz Bliesheim und Miel 9 Kilometer Stau, 36 Minuten plus. Gute Fahrt!
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2: Von Jon Schnee zu Gilderoy Lockhart. Leute, die weder Game of Thrones noch Harry Potter mögen, sorry, es geht ganz schnell. Für alle anderen hier die Info. Kit Harington, ne? Also Jon Snow, wird in der neuen Harry Potter-Serie den eitlen und arroganten Hogwarts-Professor Gilderoy Lockhart spielen. Der ist nachgerückt für einen anderen Schauspieler, der jetzt doch keine Zeit hat. Da Harry Potter allerdings immer noch ein Stoff auch für Kinder und Jugendliche ist, ne, gehe ich jetzt einfach mal davon aus, dass Kit Harington da deutlich weniger oft nackt sein wird als bei Game of Thrones. Wir warten ab. Laura Potting hier, hallo.

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0: Guter Song. Absolut. Four Non-Blondes, What's Up, hallo zusammen. Wann hat denn bei euch das letzte Mal das Telefon geklingelt? Also jetzt nicht das Handy, ne? Sondern dieses, weißt du, dieses Ding in der Wohnung, das da so steht, das du nicht mit rausnehmen kannst. Das Festnetztelefon. Wer benutzt es noch? Ja, das Vergleichsportal Verivox hat jetzt die Ergebnisse einer Umfrage zu dem Thema veröffentlicht und nur noch rund 60% von uns telefonieren überhaupt per Festnetz. Unser Reporter Stefan Rehk hat mit euch über eure Festnetzerinnerungen mal gesprochen.
1: Wir haben eins, wir benutzen es aber fast kaum noch.
2: Wann habt ihr das letzte Mal Festnetz telefoniert?
3: Vor 4 Jahren? 5 Jahren?
4: Ja, bei mir auch 5, 10 Jahre.
5: Es gibt so 1, 2 Leute, die uns ab und zu noch anrufen auf Festnetz. Alter, Ü60.
2: Und gibt es noch Nummern von früher, die ihr jetzt noch auswendig könnt?
1: Ja, klar, alle Nummern von früher. Meine Eltern, die meisten habe ich tatsächlich im Kopf.
4: Meine alte Nummer halt von zu Hause kenne ich noch auswendig.
2: Und woran denken Sie so als erstes beim Thema Festnetztelefon?
1: Dass ich mich nicht bewegen kann beim Telefonieren. Und eine Leitung nur, genau, Eltern nervten dann, hör auf zu telefonieren.
6: Mit einem kleinen Zahlendreher hat man nicht uns erreicht, sondern die Therme. Und dadurch haben auch Leute, die in der Therme sein wollten, uns angerufen. Und mein Vater hat halt immer damit reagiert, dass er gesagt hat, ja, meine Frau geht jetzt gleich baden, dann würde ich in die Badewanne reingehen und danach können Sie auch gerne rein. Also er hat sich immer schon mit einem Lächeln gefreut, wenn Leute bei uns angerufen haben.
7: Ich sehe mich dann noch so im Flur stehen mit dem Kabel am Hörer dran und man konnte sich nicht setzen und war halt unbequem.
8: 20 Pfennig pro Einheit, ja. Da hat man sich das schon sehr gut überlegen müssen.
9: Immer erst ab 6 Uhr, weil da konnte man so lange telefonieren, wie man wollte für eine Einheit. Das weiß ich auch noch.
0: Und dann immer die Gespräche mit den Eltern, oder? Wenn die Telefonrechnung kam und 5000 Mal die Festnetznummer deiner besten Freundin drauf stand. Schade.
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1: Mit Malte Albrecht, guten Tag. Am VW-Stammwerk in Wolfsburg hat die erste von mehreren Betriebsversammlungen stattgefunden. Es ging dort um die Zukunft von zehntausenden Jobs und von 4 gefährdeten Standorten. Thorsten Adolfs aus dem News-Team, VW-Chef Blume, hat sich dazu geäußert. Was hat er denn zur aktuellen Lage gesagt?
2: Er hat deutlich gemacht, dass VW unter einem enormen Druck steht, weil sich die Bedingungen in der Autoindustrie weltweit verschärfen würden, zum Beispiel durch neue Wettbewerber und geopolitische Risiken. Und Blume sagt ganz offen, dass der Konzern aktuell zu groß, zu kompliziert und damit auch zu langsam arbeite. Sein Ziel sei es, die Strukturen konsequent schlanker zu machen und die Kosten zu senken, um konkurrenzfähig zu bleiben. Werksschließungen seien dabei die letzte Option, die er eigentlich vermeiden wolle, so Blume. Für die Standorte Emden, Zwickau, Hannover und Neckarsulm würden im Moment aber tragfähige Lösungen für die nächsten Jahre fehlen.
1: Harte Ansagen. Wie reagieren die Beschäftigten und der Betriebsrat darauf?
2: Ja, die Stimmung ist mehr als angespannt. Die Konzernbetriebsratsvorsitzende Cavallo hat gesagt, dass das Vertrauen der Belegschaft in den Vorstand und speziell in Blume schwer beschädigt sei. Die Mitarbeiter werfen der Chefetage eine desaströse Kommunikation vor. Man habe sie zu lange im Unklaren gelassen, heißt es. Die Arbeitnehmervertreter und die IG Metall fordern vom Management endlich echte Perspektiven, statt immer nur über einen massiven Personalabbau zu sprechen. In den nächsten Tagen finden auch an 8 weiteren Standorten von Zwickau bis Hannover Betriebsversammlungen statt, bei denen Mitarbeiter mit dem Vorstand über ihre Forderungen, aber auch über ihre Sorgen sprechen wollen.
1: Danke, Thorsten. Und jetzt weitere wichtige Nachrichten im Überblick. Die schwarz-rote Bundesregierung trifft sich zurzeit in Neu-Hartenberg zu einer Klausurtagung. Dort soll es vor allem darum gehen, wie die Wirtschaft wieder in Schwung gebracht werden kann. Ziel sei es, aus der Wachstumsschwäche herauszukommen, wieder Aufschwung und mehr Beschäftigung zu ermöglichen, sagte Bundeskanzler Merz. Das Auto bleibt für die meisten Menschen in Deutschland mit großem Abstand das wichtigste Verkehrsmittel. Das hat eine Umfrage des TÜV-Verbands ergeben. Befragt wurden dafür mehr als 2500 Menschen. Mehr als 80% der Befragten sind demnach mindestens einmal die Woche mit dem Auto unterwegs. In München entscheidet heute eine Jury, welcher Film für Deutschland ins Oscar-Rennen geht. Zur Auswahl stehen 11 Filme, zum Beispiel die Literaturverfilmung Ach, diese Lücke, diese entsetzliche Lücke. Die Shortlist mit allen internationalen Filmen gibt die Oscar Academy dann im Dezember bekannt. Das klassische Zusammensitzen mit Freunden verliert für viele Menschen in Deutschland offenbar an Bedeutung. Freunde zu treffen ist zwar weiter die wichtigste soziale Freizeitaktivität, ihr Wert ist aber gesunken. Das ist das Ergebnis des Freizeitmonitors, den die Hamburger Stiftung für Zukunftsfragen erstellt hat. 3000 Menschen wurden dafür befragt. Nur noch 19% gaben an, sie seien regelmäßig mit Freunden unterwegs. Vor 40 Jahren waren es noch 37%. Die Wissenschaftler bringen es so auf den Punkt, soziale Kontakte finden stärker digital statt. Und das waren die Nachrichten mit Malte Albrecht.
3: Jetzt das Wetter für Hamm. Ja, da haben wir heute Sonne und Wolken im Wechsel. Die Temperatur liegt so bei 23 Grad. Die messen wir am Südenfriedhof hier in Hamm. In der Nacht bleibt es mit 18 Grad auch recht mild. Morgen haben wir ähnliches Wetter. Donnerstag soll es noch mal heißer werden. Da können wir sogar 30 Grad bekommen. Später am Abend und auch nachts ist da dann allerdings auch Regen drin.
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3: Da gibt es nur bei uns die aktuellen Blitzer. Und zwar ein Enforcement-Trailer steht auf der Soester Straße und da ist 50 erlaubt. Ansonsten ist nichts los. Wenn ihr das anders seht, also Staus oder Blitzer entdeckt habt, ruft uns gerne an, kostenlos unter 0800 15 15 105.
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3: Einige Schüler schauen mit Stress auf nächste Woche Mittwoch, da ist ja nichts mehr mit Ausschlafen, ne? Schule geht wieder los. Die Schüler, die erst am Donnerstag starten, die freuen sich allerdings schon, denn für sie ist es der allererste Schultag überhaupt. Schön mit neuem Turnister und natürlich mit einer Schultüte voller wunderbarer Sachen. Und da geht es um 10 nach drum hier auf der Lippewelle. Wir packen mit euch eine Schultüte. Vorher der beste Nix. Miko Santos habe ich für euch mit Ray of Light und Tiffany Harris mit Vertigo. Ich bin Conny Kraft. Schönen Dienstag mit uns. Schönen guten Tag auf der Lippewelle.

0: die Lippewelle ist hier. Ich war vorletzte Woche schon bei einer Einschulung in Niedersachsen eingeladen. Ja, da sitzen die Idötchen ganz anders als bei uns in Hamm, jetzt schon in ihren Klassen. Und weil es da an dem Tag so super heiß war, hatten viele der Kinder dann eher Radiergummis und Spielzeug in den Schultüten. Und zwar keine Süßigkeiten, schon gar keine Schokolade, die wäre nämlich definitiv weggeschmolzen. Da war die Entscheidungshilfe wettertechnisch vorgegeben. Jetzt hier in Hamm stehen ja auch wieder viele Eltern vor der großen Frage, was soll denn nun nächste Woche alles rein in die Schultüte? Und unsere Lippewelle-Reporterin Nea May hat genau das ausprobiert. Zusammen mit Claudia hat sie das Ding in Pickepacke vollgepackt mit ganz vielen tollen Sachen. Ein bisschen Süßkram und eben allem, was Kinderaugen zum Strahlen bringt.
1: Wow, Claudia, der Tisch ist voll. Passt das überhaupt alles in die Schultüte?
2: Ich habe früher Tetris gespielt, wir kriegen das hin.
1: Okay, du bist die Expertin. So, womit fangen wir an?
2: Kleine Buntstifte, weil unten die Spitze muss ja irgendwie gefüllt werden, deswegen gehen die schon mal.
1: Super, perfekt. Wir haben hier alles, ne? Knete, Schleim, Schokoriegel, ganz wichtig.
2: Alles dabei, was das Herz begehrt, weil Pokémon-Karten dürfen ja nicht fehlen. Deswegen halt auch dieser Pikachu-Stift, der geht auch ein bisschen nach unten.
1: Perfekt.
2: Spitz und lang.
1: Gibt's eine Packreihenfolge?
2: Stopfen und die Lücken mit Süßigkeiten auf.
1: Okay, sehr gut. Claudia, was sagst du, wie schwer darf am Ende so eine Schultüte sein? Braucht man irgendwann so einen Lastkran, die den so hochhält, die Schultüte?
2: Dafür nimmt man Großeltern mit. Die parkt man dann da und sagt, halt mal eben kurz.
1: Guck mal, hier sind nochmal Gummibärchen. Packen wir auch rein.
2: Ja, noch die Süßigkeiten, dann die Pokémon-Sachen obendrauf. Dann ist das Ding zugeschnürt.
1: Das ging schneller, als ich dachte.
2: Ja.
0: Ja. Also stimmt, dass man dafür Großeltern und Tanten und Onkel mit hat, weil inzwischen ist das ganz oft so, dass dann sogar hinterher mehr Schultüten da sind. Nicht nur die Eltern packen eine. Also das Schulkind, was ich begleitet habe, hatte zwei große und noch eine kleine. Läuft bei ihm, würde ich mal sagen. Er hat die Lippewelle. Jetzt mit Musik aus den 80ern. Another Day in Paradise. Phil Collins für euch.

Ich glaube, das ist gar nicht so schwer. Man nehme einen schönen Dance-Track, in diesem Fall vom rumänischen DJ Gocha. Und wenn man merkt, der kommt gut an, dann holt man sich am besten noch Jason Derulo dazu. Der denkt sich noch eine kleine Choreo dazu aus, verbreitet das Ganze über TikTok und zack, wird es weltweit ein Erfolg. So oder so ähnlich stelle ich mir das bei Michiko vor. Wahrscheinlich haben auch einige von euch schon haben die Michiko Challenge mitgetanzt. Sommerliche Vibes also jetzt für euch auf der Lippewelle. Und wer kann, tanzt mit. Neu bei uns.

0: Die Lippewelle am Dienstag. Schönen guten Tag.
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2: Mit Jan Klawunde, guten Tag. Die Bundesregierung hält auf Schloss Neuhardenberg in Brandenburg ab heute ihre 2-tägige Kabinettsklausur ab. Kanzler Merz hat zum Auftakt angekündigt, die industrielle Basis Deutschlands stärken zu wollen. Am ersten Tag steht die Wirtschaft im Mittelpunkt, am Mittwoch folgt das Thema Klimawandel. Merz hatte sich am Wochenende im Waldbrandgebiet Hürtgenwald geäußert und gesagt, das Kabinett werde alles tun, um den Klimawandel zurückzudrängen. Gleichzeitig müsse man aber auch lernen, mit dem Klimawandel zu leben. Die Stadtwerke melden für ihre 2 Freibäder mit bisher rund 154.000 Besuchern die beste Sommersaison seit 2018. Damit liegen sie schon jetzt deutlich über dem gesamten Ergebnis des vergangenen Jahres. Ute Hien aus der Lippewelle Nachrichtenredaktion mit den Details.
3: Vor allem der Mai hat direkt mal Rekorde gebrochen, so eine Sprecherin. Er geht mit über 26.500 Besuchern als stärkster Mai seit Jahren in die Statistik ein. Es folgte dann aber auch direkt ein starker Juni mit mehr als 60.600 Menschen im Südbad und im Silbachpark. An insgesamt 13 Badetagen wurden Temperaturen von mehr als 25 Grad gemessen, an 10 Tagen sogar mehr als 30. Der heißeste Tag war der 26. Juni mit 36,5 offiziellen Grad und rund 8.300 Badegästen in den beiden Bädern.
2: In Hamm sind im vergangenen Jahr weniger Männer zur Krebsfrüherkennung gegangen. Nach Angaben der AOK Nordwest hat nicht einmal jeder fünfte Mann über 45 das Angebot genutzt. Im Jahr davor war es noch knapp jeder fünfte. Bei den Frauen ab 20 lag der Wert bei deutlich mehr als 4 von 10. Die AOK appelliert, die kostenfreien Untersuchungen besser zu nutzen. Service-Regionsleiter Jörg Koch sagt, die rückläufigen Zahlen bei den Männern seien alarmierend. Frühere Diagnosen können Leben retten. Die Untersuchungen würden von den gesetzlichen Krankenkassen vollständig bezahlt. Am kommenden Sonntag kehrt die Oldtimer-Rallye Hamm erfahren zurück an den Campus Hamm der Hochschule Hamm-Lippstadt. Bei der mittlerweile 18. Ausgabe der beliebten Veranstaltung kommen alle Fans klassischer Fahrzeuge wieder voll auf ihre Kosten. Ab 13 Uhr erwartet die großen wie kleinen Besucher an der Marker Allee ein interessantes Rahmenprogramm der HSHL, das zu einem Blick hinter die Kulissen der Hochschule einlädt. Mit Laborführungen, Info- und Mitmachständen sowie Aktivitäten für die kleinen Gäste. Und das waren die Nachrichten mit Jan Klawunde. 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
0: Jetzt das Wetter für Hamm. Da hat es die Sonne heute Nachmittag schwer, aber sie zeigt sich trotzdem ab und zu zwischen den Wolken. Und die Temperatur ist recht angenehm mit 23 Grad, die messen wir im Lauser Holz. In der Nacht dann 18 Grad. Morgen sieht es ziemlich ähnlich aus, Sonne und Wolken im Wechsel, Werte so um 24 Grad. Am Donnerstag, da gibt es dann nochmal Sommerwetter, da sollen es 30 Grad werden. Da kann es dann aber später am Abend und vor allem auch nachts dann regnen.
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0: Da gibt es nur bei uns die aktuellen Blitzer und zwar ein Enforcement-Trailer steht auf der Soester Straße und da dürft ihr 50 fahren. Und eine Warnmeldung, Vorsicht auf der A1 Dortmund-Osnabrück zwischen Kreuzmünster Süd und Münster Nord in beiden Richtungen. Gefahr durch Fußgänger auf der Fahrbahn. Und wenn ihr noch was entdeckt habt, Staus, Blitzerstörungen 0800 15 15 105. Das ist unsere kostenlose Verkehrshotline bei der Lippewelle.
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0: Also ich hänge jetzt nicht so viel bei Insta rum, aber selbst ich kenne Nick-Stories hier aus Hamm. Die junge Frau, die eben nicht Hochglanz-Fake- und Filter-Content betreibt, sondern ehrlich aus ihrem Leben erzählt. Und angefangen hat das auch mit einer Lebenskrise. Hat sie uns erzählt, sie hat uns mich besucht. Ihr hört so gegen 2:45. Ich bin Conny Kraft. Schönen guten Tag jetzt mit With CMC und Show Me Love auf der Lippewelle. 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

0: Ich stelle mal fest hier auf der Lippe, weil es wird wieder voller bei uns in Armin. Ja, diese letzte Sommerferienwoche läuft ja und so langsam kommen auch wirklich die meisten zurück. Aber wo wart ihr denn eigentlich und wie war's?
1: Wir waren auf Mallorca, Party machen im Megapark. Am Ballermann und dann nochmal zwei entspannte Tage im Hotel am Pool.
2: Wir waren auf Korfu, der erste gemeinsame Urlaub. Also das Highlight war eigentlich tatsächlich der gemietete Roller.
3: Wir haben auch schon gesagt, wenn man dort Roller fährt, kann man auch in Deutschland Roller oder Motorrad fahren.
2: Ja, definitiv.
3: So kurvig und versteckt und verwinkelt, wie das ist.
4: Wir waren auf Mallorca. Wir haben zwei Geburtstage gefeiert. Das war eigentlich so das Highlight. So die ganzen Restaurants und so. War schon ganz cool.
0: Okay, ich stelle fest, Mallorca ist wieder eins der Top-Ziele von euch hier in Hamm. Dann sage ich erstmal willkommen zurück und einen entspannten Alltag. Gewünscht von der Lippewelle.

0: wenn man so an Influencer und Content Creator denkt, dann hat man ja meistens tolle Urlaube an traumhaften Stränden, schicke Menschen, die Cocktails schlürfen oder ähnlich traumhafte Settings vor Augen. Aber hier bei der Lippewelle stellen wir euch jemanden vor, da ist es eigentlich genau andersrum gelaufen. Die Hammer-Content-Kreatorin Nicole. Einige von euch kennen sie vielleicht als Next Story von Instagram. Da hat sie mittlerweile gut 24.000 Follower und erzählt in ihren Videos einfach mal ganz ungeschönt von ihrem Leben. Angefangen hat es auch, als es ihr ziemlich schlecht ging.
1: Anfang des Jahres bin ich schwer krank geworden und musste mein eigenes Unternehmen sozusagen aufgeben und musste erstmal genesen. Und in dieser Zeit hatte ich dann auch finanzielle Schwierigkeiten und habe dann auf die Hilfe der Tafel zurückgegriffen, habe mich dort mit Lebensmitteln versorgt und darüber auch Videos gedreht, also mitten aus der Krise heraus.
0: Und durch diese Videos konnte sie sogar noch 30 andere Menschen ermutigen, sich auch Hilfe bei der Tafel zu holen und sich nicht dafür zu schämen, sagt sie. Also auch Social Media kann Gutes bewirken, übrigens auch für Nicole selber.
1: Durch Krisen zu gehen ist das eine und Einsamkeit ist das andere. Ich persönlich fühle mich, dadurch, dass ich jetzt Menschen habe, die mich begleiten auf meinem Weg, fühle ich mich nicht allein und bereit, diesen Weg gemeinsam zu gehen. Also ich fühle mich gar nicht so, als ob ich ihn alleine gehen müsste.
0: Derzeit arbeitet Nicole daran, wieder voll ins Leben zurückzukommen und ihre Follower nimmt sie auf dieser Reise mit. Und wenn ihre Geschichten euch interessieren, ne, dann schaut doch mal einfach rein. Uns von der Lippewelle hat sie auch besucht und in einem Video einen Tag begleitet. Könnt ihr bei uns auf Insta und Facebook anschauen und natürlich auch bei nick.stories. Gehört auf der Lippewelle.

0: Das hat jetzt der Firma auf der Lippe. Well, hallo, wer ist da?
1: Hallo, hier ist der Frank. Auf der Marker Allee in Höhe des Seniorenheimes vom Roten Kreuz steht ein Enforcement-Trailer. Da ist Tempo 30 erlaubt. Tschüss.
0: Tschüss. Dankeschön, Frank. Also Marker Allee, ein Enforcement-Trailer. Und der dürfte 30 fahren.

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1: Mit Malte Albrecht, guten Tag. Grünen-Chefin Brandner teilt kräftig gegen die Bundesregierung aus. Sie ist stinksauer und findet, die Politik mache viel zu wenig aus dem Potenzial des Landes. Thorsten Adolfs hat mehr dazu.
2: Brandner hat in dem Sat.1-Interview gesagt, die Regierung von Kanzler Merz verkenne völlig den Ernst der Lage. Die aktuelle Stimmung im Kabinett bremse den Fortschritt eher aus, als dass sie uns nach vorne bringe, so die Grünen-Chefin. Sie fordert vor allem eine massive Entbürokratisierung, damit Firmen bei Zukunftstechnologien wie beim Klimaschutz nicht an Vorschriften scheitern. Und sie schießt auch gegen Wirtschaftsministerin Reiche. Brandner wirft ihr vor, den Ausbau erneuerbarer Energien zu blockieren. Außerdem fordert sie ein konkretes Hitzeprogramm. Kitas, Pflegeheime und öffentliche Gebäude müssten dringend mit Klimaanlagen ausgestattet werden. Das Thema steht auch bei der Kabinettsklausur auf Schloss Neuhardenberg auf der Tagesordnung. Kanzler Merz sagt, es bestehe Handlungsbedarf. Es gebe kaum einen Lebensbereich, der nicht betroffen sei. Das Land müsse deshalb besser an die Folgen des Klimawandels angepasst werden. Konkreter wurde Merz aber noch nicht.
1: Und jetzt weitere Nachrichten, kurz und kompakt. Die Stimmung in der deutschen Wirtschaft hält sich weiter auf. Der IFO-Geschäftsklimaindex ist im August zum 4. Mal in Folge gestiegen. Sowohl die aktuelle Lage als auch die Erwartungen schätzen die Unternehmen wieder optimistischer ein. Vor allem Industrie, Handel und Dienstleistungen blicken zuversichtlicher auf ihre Geschäfte. Aus Deutschland sind wieder 23 ausreisepflichtige Männer nach Afghanistan abgeschoben worden. Sie wurden in den frühen Morgenstunden mit einem Charterflug von Leipzig nach Kabul gebracht. Laut dem Bundesinnenministerium handelt es sich mehrheitlich um Straftäter. Das Bündnis gegen Abschiebungen protestierte vor Ort gegen den Flug. Camping in Deutschland wird bei deutschen Campern immer beliebter. In einer ADAC-Rangliste der meistgefragten Campingplätze in Europa schafften es 39 deutsche Standorte in die Top 100. Das sind 9 mehr als im Vorjahr. Besonders gefragt sind demnach Campingplätze in Schleswig-Holstein. NRW-Justizminister Limbach steht seit Monaten wegen mehrerer Justizskandale unter Druck. Besetzungsaffäre, der Rücktritt der Cum-Ex-Ermittlerin und zuletzt Korruptionsvorwürfe in den Justizvollzugsanstalten in NRW. Am Morgen hat Limbach die JVA in Köln besucht. Dabei sagte er, der Strafvollzug sei sicher. Frage an Frank Weitel. Da hatte es in der Landespolitik zuletzt Zweifel dran gegeben. Der Besuch in Köln kann also durchaus als PR-Termin gedeutet werden, mit dem der grünen Politiker in die Offensive gehen will, oder?
3: Ja, absolut. Limbachs Botschaft ist, wir reagieren. Es wurde eine Zellenkontrolle nachgestellt. Ein Spürhund war im Einsatz. Ein Tisch mit Gegenständen war aufgebaut. Gegenstände, die eingeschmuggelt werden. Drogen in Windeln, in Schuhen, aber auch in Tennisbällen, die dann über den geworfen werden. Wer schmuggelt, ist erfinderisch. Das alles soll zeigen, wir machen was gegen den Schmuggel, aber auch gegen mögliche schwarze Schafe bei den Justizangestellten selbst, sagt Limbach.
4: Ich habe fest vor, dass wir regelmäßige Taschenkontrollen einführen.
3: Ob es diese Taschenkontrollen bei den Mitarbeitern der Gefängnisse in NRW aber tatsächlich geben wird, ist noch unklar.
1: Frank Weitel, vielen Dank. Und das waren die Nachrichten mit Malte Albrecht.
5: Jetzt das Wetter für heute Nachmittag. Mehr Wolken als Sonne. Ab und zu bricht sie aber mal durch. Die Temperatur liegt aktuell bei 23 Grad. Die messen wir in Westtünnel. Nachts runter auf 18 und morgen wieder so 24 bei einem Sonne-Wolken-Mix. Am Donnerstag, da soll es dann nochmal richtig heiß werden mit 30 Grad. Aber da erwarten dann später am Abend auch Regen und der bleibt dann auch in der Nacht.
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5: Und da gibt es bei uns die aktuellen Blitzer und eine Blitzermeldung. Hallo.
6: Hi, hier ist Bianca. Unser Freund und Helfer steht auf der Dolberger Straße in Richtung Hamm und lasert bei Tempo 70. Also, wer kein Tempo haben will oder angehalten werden will, bitte an die Geschwindigkeiten halten. Gute Fahrt. Ciao.
5: Ciao, danke Bianca. Also Dolberger Straße 70, ein neuer Blitzer. Und Enforcement-Trailer habt ihr gemeldet auf der Markallee, da ist 30. Und auf der Soester Straße 50 ist erlaubt. Wenn ihr noch was weiteres entdeckt, dann gerne anrufen unter 0800 15 15 105. Und mehr Verkehrsmeldungen habe ich auch nicht für euch.
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5: Die Hallen beben, die Bildschirme leuchten und das Herz der gesamten Gaming-Welt schlägt genau hier, live in Köln. Also die KI sagt, so soll man schwungvoll die Gamescom in Köln ankündigen. Aber ich glaube, da braucht man keine Superlative. Denn die Messe hat sich von ganz alleine zu einer der wichtigsten der Welt entwickelt. Heute startet sie mit wieder jeder Menge Besucher. Und die wichtigsten Infos bekommt ihr hier bei mir auf der Lippewelle nach dem besten Mix. Gleich habe ich für euch Jonatas featuring Laurel mit All In. Vorher noch Musik aus den 90ern. Wet, wet, wet und Love is all around. Wunderschöner Song. Ich bin Conny Graf. Schönen guten Tag.

0: Also als richtig liebe Patentante bin ich da auch schon mal hingereist mit ganz vielen jungen Leuten hier aus Hamm zur Gamescom. Jawohl. Köln wird nämlich ab heute wieder zur Hauptstadt für Gamer aus aller Welt. Da fällt der Startschuss für die Gamescom. In den nächsten Tagen werden wieder hunderttausende Besucher erwartet. Auch dieses Mal wieder aus Hamm machen sich jede Menge Zocker auf den Weg. Lippewelle-Kollege Robert Jans, und eigentlich hat die ganze Nummer ja schon fast Festival-Charakter.
1: Ja, auf jeden Fall. Also heute Abend geht es erst einmal mit der Opening Night los. Da werden neue Spiele, Trailer und Weltpremieren gezeigt. Morgen ist zunächst das Fachpublikum dran und so richtig los geht's dann ab Donnerstag. Dann dürfen auch Menschen wie du und ich in die Messehallen. In diesem Jahr sind übrigens mehr als 1600 Aussteller aus fast 70 Ländern am Start.
0: Und es geht ja längst nicht nur ums Zocken.
1: Genau, es gibt auch Cosplay, E-Sports, Shows, Brettspiele. Und Gaming ist ja auch schon lange kein Thema mehr nur für Jugendliche. In Deutschland zocken inzwischen mehr als 41 Millionen Menschen. Das Durchschnittsalter, das liegt so bei gut 38 Jahren. Und gespielt wird längst nicht nur an der klassischen Konsole, sondern zum Beispiel auch ganz viel auf dem Smartphone.
0: Ja, da spiele ich dann auch ab und zu mal. Ja, falls ich jetzt denke oder irgendjemand anders hier aus Hamm, dann schaue ich vielleicht doch mal da vorbei. Bekomme ich überhaupt noch ein Ticket?
1: Ja, aber bei manchen Tagen wird es tatsächlich schon eng. Der Samstag ist bereits ausverkauft, genauso wie die sogenannten Wildcards für den Fachbesuchertag. Für die anderen Besuchertage werden im offiziellen Ticketshop aktuell aber noch Tickets angeboten. Wer hin will, sollte also vorher unbedingt online checken und nicht einfach auf gut Glück hinfahren.
0: Und wir werden natürlich für euch auch auf der Gamescom unterwegs sein, in den Messehallen, aber auch auf dem Campingplatz und mal auschecken, wie da so die Stimmung ist. Hört ihr alles in den nächsten Tagen hier bei uns auf der Lippewelle.

0: Die Lippewelle am Dienstag. Und Dienstag, da denken wir uns ja eigentlich immer schon was für den Mittwoch aus, für unsere Abendwette nämlich. Die läuft dann wieder. Und dieses Mal wird es quasi Vintage, so ein bisschen angelehnt an die Hamm-Erfahren-Rallye am Wochenende. Robin Linnemann erklärt euch jetzt ein bisschen mehr, denn der ist morgen früh zuständig.
1: Genau, am Sonntag ist ja Hamm-Erfahren die Oldtimer-Rallye. Und da haben wir uns überlegt, dass unsere Hamm-Wette was mit Autos zu tun haben sollte. Im Idealfall mit alten Autos. Und es geht darum, wir wetten, dass es niemanden in Hamm gibt, der oder die noch ein Autoradio mit Kassette hat. Also diese ganz alten Plastikdinger, wo dann Musik drauf gespeichert ist.
0: Auf Bändern.
1: Auf Bändern, so ist das. Kein CD, kein Bluetooth, ganz, ganz altmodische Technik. Und wenn ihr noch so ein Auto zu Hause haben solltet, in dem so ein Radio ist, macht ein Foto davon, schickt es uns an die 02381 105 105 per WhatsApp. Und mit etwas Glück könnt ihr euch dann einen 50-Euro-Gutschein vom Allesinter sichern.
0: Wir sind auf jeden Fall gespannt und morgen früh bei Robin gibt es auch mehr dazu hier auf der Lippewelle.

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0: ist es halb vier.
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2: Mit Jan Klawunde, guten Tag. Die Bundesregierung hält auf Schloss Neuhardenberg in Brandenburg ab heute ihre zweitägige Kabinettsklausur ab. Kanzler Merz hat zum Auftakt angekündigt, die industrielle Basis Deutschlands stärken zu wollen. Am ersten Tag steht die Wirtschaft im Mittelpunkt, am Mittwoch folgt das Thema Klimawandel. Merz hatte sich am Wochenende im Waldbrandgebiet Hürtgenwald geäußert und gesagt, das Kabinett werde alles tun, um den Klimawandel zurückzudrängen. Gleichzeitig müsse man aber auch lernen, mit dem Klimawandel zu leben. Die Stadtwerke melden für ihre zwei Freibäder mit bisher rund 154.000 Besuchern die beste Sommersaison seit 2018. Damit liegen sie schon jetzt deutlich über dem gesamten Ergebnis des vergangenen Jahres. Ute Hien aus der Lippewelle Nachrichtenredaktion mit den Details.
3: Vor allem der Mai hat direkt mal Rekorde gebrochen, so eine Sprecherin. Er geht mit über 26.500 Besuchern als stärkster Mai seit Jahren in die Statistik ein. Es folgte dann aber auch direkt ein starker Juni mit mehr als 60.600 Menschen im Südbad und im Silbachpark. An insgesamt 13 Badetagen wurden Temperaturen von mehr als 25 Grad gemessen, an 10 Tagen sogar mehr als 30. Der heißeste Tag war der 26. Juni mit 36,5 offiziellen Grad und rund 8.300 Badegästen in den beiden Bädern.
2: In Hamm sind im vergangenen Jahr weniger Männer zur Krebsfrüherkennung gegangen. Nach Angaben der AOK Nordwest hat nicht einmal jeder fünfte Mann über 45 das Angebot genutzt. Im Jahr davor war es noch knapp jeder fünfte. Bei den Frauen ab 20 lag der Wert bei deutlich mehr als 4 von 10. Die AOK appelliert, die kostenfreien Untersuchungen besser zu nutzen. Service-Regionsleiter Jörg Koch sagt, die rückläufigen Zahlen bei den Männern seien alarmierend. Frühere Diagnosen können Leben retten. Die Untersuchungen würden von den gesetzlichen Krankenkassen vollständig bezahlt. Am kommenden Sonntag kehrt die Oldtimer-Rallye Hamm erfahren zurück an den Campus Hamm der Hochschule Hamm-Lippstadt. Bei der mittlerweile 18. Ausgabe der beliebten Veranstaltung kommen alle Fans klassischer Fahrzeuge wieder voll auf ihre Kosten. Ab 13 Uhr erwartet die großen wie kleinen Besucher an der Marker Allee ein interessantes Rahmenprogramm der HSHL, das zu einem Blick hinter die Kulissen der Hochschule einlädt. Mit Laborführungen, Info- und Mitmachständen sowie Aktivitäten für die kleinen Gäste. Und das waren die Nachrichten mit Jan Klawunde. 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
0: Jetzt das Wetter für Hamm. Die Sonne tut sich schwer, aber die Temperatur ist trotzdem angenehm. 24 Grad messen wir bei euch in Rhinan. Nachts dann 18 Grad und morgen haben wir einen Sonne-Wolken-Mix bei 24 Grad. Erst am Donnerstag, da müssen wir nochmal schwitzen. Da werden es wahrscheinlich 30 Grad. Später am Abend ist dann allerdings auch Regen möglich und der soll dann auch nachts weiterfallen.
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0: Jetzt nur bei uns die aktuellen Blitzer. Bianca hat einen auf der Dolberger Straße gemeldet. Da ist 70. Enforcement-Trailer stehen. Auf der Markallee 30 ist erlaubt. Und auf der Soesterstraße, da dürft ihr 50 fahren. Und noch A44 Kassel-Dortmund zwischen Unna-Ost und Kreuz Dortmund-Unna 1 Kilometer Stau.
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0: 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Oder er erzählt im Podcast auf der Lippewelle davon.
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3: Ja, nee, ist klar.
4: Ich stand nachmittags im nagelneuen Bahnhof in Lingen an der Ems. Ich musste weiter nach Berlin. Gerade rechtzeitig für den Intercity aus Norddeich. Eine Minute später hieß es, wegen eines Polizeieinsatzes fallen gerade alle Züge für 1,5 Stunden aus. Ich saß also verschwitzt, lethargisch an der Cola nuckeln in diesem glühenden Wartezimmer und hatte plötzlich eine Idee. Vielleicht gibt's ja hier irgendwo einen klimatisierten Raum, weil das war ja ein Neubau. Ne? Und richtig, im ersten Stock, kurz vor den Toiletten, war ein Pausenraum für die Mitarbeiter. Klimatisiert! Bäm, schön auf dem Stuhl gefläzt und trotz der Kälte mit guter Laune Instagram leer gebinged, beziehungsweise versucht. Nach einer Viertelstunde kam nämlich so eine verhärmte Mitarbeiterin und blaffte mich schlecht gelaunt an. Hier ist nur für Mitarbeiter, raus hier! Ich sage ganz freundlich grinsend, hola, Senora Stellwerk. Ich glaube, hier liegt ein Missverständnis vor. Sie wissen wohl nicht, wer ich bin, wa? Nee, weiß ich auch nicht, raus hier! Ich sage, ich bin der Architekt von diesem wunderschönen Bahnhof und mache heute eine zweite Abnahme. Ich schwöre euch, dass ich es wirklich so gesagt habe. Zack, alles in Ordnung. Ich durfte nicht nur bleiben, ich kriegte sogar noch eine kalte Flasche Wasser. Ja, Bahnhof Lingen, top. Von mir 5 Sterne, absoluter Hotspot. Lingen, das Dubai des Nordens. Ich wusste es immer.
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0: Bombe und Homewrecker für euch auf der Lippewelle im besten Mix. Autos interessieren mich eigentlich überhaupt nicht. Die sollen nur fahren und das möglichst fehlerfrei. Allerdings, wenn Oldtimer an mir vorbeifahren, dann komme ich doch schon mal ins Schwärmen, weil irgendwie diese Autos sich alle deutlich mehr voneinander unterscheiden als die heutigen Autos. Die hatten so tolle Formen und einfach klasse. Oldtimer können wir alle am Sonntag auch wieder hier in Hamm bestaunen. Da geht nämlich die nächste Hamm erfahren Oldtimer Rally in die nächste Runde. Und das haben uns auch die Fahrer schon gesagt. So ein Oldtimer, der braucht
1: sehr viel Liebe. Ein bisschen weniger als bei meiner Frau, aber es geht auch viel Liebe rein.
2: Also wenn man einen Oldtimer hat, würde ich sagen, hat man immer ein bisschen Arbeit und ein bisschen Liebe brauchen die Autos immer.
3: Ehrlich gesagt, ich müsste ihn noch ein bisschen mehr lieb haben, aber er ist echt genügsam. Ich habe eine schöne Garage und dann kriege ich da eine Mütze drüber. Und ein bisschen Strom brauche ich immer, damit die Batterie nicht alle geht. Und das reicht schon.
4: Sehr viel, aber vor allem von meinem Mann. Weil der macht das alles. Also ich darf das fahren und er schraubt dran.
0: Ja, so wird es bei mir dann auch gehen. Liebe hätte ich wohl über, aber mit dem Schrauben hätte ich es nicht so. Am Sonntag steht die nächste Ausgabe der Hamm erfahren Oldtimer Rally an. Start und Zielpunkt wieder der Campus Hamm der Hochschule Hamm-Lippstadt. Und da gibt es natürlich auch ein Rahmenprogramm für alle. Ab 13 Uhr können kleine und große Besucher an der Markeallee ein interessantes Programm erleben. Auch mit Führungen und Info- und Mitmachständen und Aktivitäten für die kleinen Gäste. Habt ihr gehört? Auf der Lippewelle.

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1: Mit Malte Albrecht. Guten Tag. Das Elektroauto wird für immer mehr Menschen in Deutschland zur echten Alternative. Eine aktuelle Mobilitätsstudie des TÜV-Verbands zeigt, dass sich die Einstellung zu E-Autos gerade massiv wandelt. Thorsten Adolfs aus den Nachrichten. Steigen jetzt wirklich alle auf den Elektroantrieb um?
2: Ja, also noch sind E-Autos in den Haushalten zwar die Ausnahme, aber das ändert sich gerade spürbar. Laut der neuen TÜV-Studie gibt die Hälfte der Befragten an, dass sie sich beim nächsten Autokauf für einen Elektro- oder Hybridantrieb entscheiden würde. Damit liegt diese Antriebsart weit vor klassischen Benzinern oder Dieseln. Die Gründe für das Umdenken liegen auf der Hand. Es gibt mittlerweile eine viel größere Auswahl an Modellen. Dazu kommen staatliche Förderungen. Und außerdem denken viele wegen der hohen Spritkosten über einen Wechsel nach. Dass die E-Mobilität am Massenmarkt kurz vor dem Durchbruch steht, zeigen laut TÜV auch die aktuellen Zulassungszahlen und der wachsende Markt für gebrauchte E-Autos.
1: Es gibt aber immer noch viele, die zögern.
2: Ja, sie schrecken vor allem vor den hohen Anschaffungskosten zurück, sorgen sich um die Reichweite oder finden, dass es zu wenige Ladestationen gibt. Außerdem haben einige Autofahrer Angst, dass ein E-Auto wegen des Akkus in Brand geraten könnte. Da sagt der TÜV aber, diese Angst ist unbegründet. Von der Politik fordern die Befragten vor allem ein besseres Angebot im öffentlichen Verkehr, also den Ausbau von Bus- und Bahnstrecken. Die meisten sind sich darin einig, dass bessere Verbindungen und mehr Park-and-Ride-Plätze am Stadtrand die besten Mittel sind, um die Straßen vom Autoverkehr zu entlasten.
1: Thorsten Adolfs, Dankeschön für die Infos. Und das sind weitere Nachrichten. Das Bundeskabinett ist seit dem Vormittag auf Schloss Neuhartenberg in Brandenburg. Bei der zweitägigen Klausur geht es unter anderem um die Stärkung der Wirtschaft, besseren Hitzeschutz und neue Verteidigungstechnik, vor allem um die Drohnenabwehr. Das Treffen dürfte der Auftakt für schwierige Wochen sein. VW-Chef Blume hat die Beschäftigten des Autobauers noch einmal auf drastische Einschnitte eingestellt. Bei einer Betriebsversammlung im Stammwerk Wolfsburg sagte er, der Konzern müsse die Kosten senken und Strukturen konsequent verschlanken. Ob dafür auch Standorte geschlossen werden, stehe noch nicht fest. An den deutschen Flughäfen werden in diesem Jahr weniger Passagiere erwartet. Der Flughafenverband ADV rechnet mit rund 217 Millionen Fluggästen, 1,4% weniger als im vergangenen Jahr. Gründe dafür seien hohe staatliche Kosten und schwierige wirtschaftliche Rahmenbedingungen, heißt es. Auch in Japan werden die Sommer immer heißer und immer mehr japanische Unternehmen gehen damit ziemlich ungewöhnlich um. Eine Art Kühlschrank soll Beschäftigte schnelle Abkühlung verschaffen. Seit April wurden nach Angaben des Herstellers mehr als 300 Exemplare davon verkauft. Die Kabinen sind etwa so groß wie eine Telefonzelle, innen rund 15 Grad kühl und pusten kalte Luft auf Kopf, Nacken und Schultern. Eingesetzt werden sie vor allem auf Baustellen, in Fabriken und Lagerhallen. Die Kühlschränke würden nur wenig Strom verbrauchen, betont das Unternehmen. Ganz billig sind sie aber nicht. Eine Kabine kostet rund 8.000 Euro. Und das waren die Nachrichten mit Malte Albrecht.
3: Und jetzt das Wetter für Hamm. Heute droht uns hier keine große Hitzewelle. Die Temperatur liegt bei 24 Grad, die messen wir zum Beispiel in Hessen. Und auch die Sonne hält sich ziemlich zurück. Morgen nochmal ähnliches Wetter, da ist die Sonne mal ein bisschen besser dabei. Am Donnerstag wird es heißer, da können wir nochmal 30 Grad erreichen. Aber da soll es dann abends dann auch wieder regnen, also später am Abend. Und auch nachts ist Regen drin.
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3: Nur bei uns die aktuellen Blitzer. Auf der Dolberger Straße wird geblitzt, da ist 70 erlaubt. Und die Enforcement-Trailer stehen aktuell auf der Markallee, da ist 30. Und auf der Soester Straße, da ist 50 erlaubt. Das sind die Staus A1 Dortmund-Münster zwischen Kamnerkreuz und Ascheberg. 7 Kilometer Stau und mindestens eine halbe Stunde Zeitverlust. Und A44 Kassel-Dortmund zwischen Unna-Ost und Kreuz Dortmund-Unna 1 Kilometer Stau.
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3: Also ich finde das wirklich mal erfrischend anders. Auf Insta könnt ihr den Alltag von Nicole aus Hamm miterleben. Wie sie nach einer Krankheit wieder zurück ins Leben geht, was sie erlebt, wie sie feiert, aber auch wie sie verknautsch morgens aufsteht. Nick's Stories sind inzwischen schon ziemlich erfolgreich und wir haben Nicole zur Lippewelle eingeladen und mit ihr geredet und das hört ihr gleich. Nach dem besten Mix, Matthew Wilder mit Break My Stride habe ich für euch und vorher noch Bibi Rexha und New Religion. Ich bin Conny Kraft, schönen guten Tag.

0: Philippe Willis hier. Also wenn ich frisch aus dem Bett krabble, mache ich noch nicht mal die Tür auf, wenn es klingelt. Und schon gar nicht würde ich mich so verstrubbelt fotografieren und die Fotos dann bei Insta hochladen. Mal ehrlich, macht doch fast keiner hier Namen, oder? Hä? Doch, die Content-Creatorin Nicole Ausham, die hat damit überhaupt kein Problem. Sie will mehr Echtheit auf Insta und TikTok bringen und macht es wirklich anders als die üblichen Influencer. Unter dem Pseudonym Nix Stories hat sie auf Instagram mittlerweile über 24.000 Follower. Und Lippewelle-Reporterin Franka Liesegang hat mit ihr gesprochen.
1: Nicole postet teilweise mehrfach täglich Videos aus ihrem Alltag und kommt dabei nicht mit großem Bling-Bling bei den Hammern an, sondern mit sowas.
2: Ich bin auf eine Grillparty eingeladen. Ich habe ein schmales Budget, aber ich möchte trotzdem etwas mitbringen.
1: Nicole kommt ursprünglich aus dem Marketing, hatte auch eine eigene Firma und brennt schon immer fürs Videos drehen.
3: Viele Dinge machen mir erst richtig Spaß, wenn ich darüber ein Video mache, weil ich unglaublich gerne Geschichten erzähle.
1: In ihren Videos zeigt sie einfach ganz real und spontan, was bei ihr jeden Tag so passiert. Dafür macht sie sich selten einen großen Plan.
3: Ich arbeite eigentlich immer gleich. Ich komme an einen Ort, schaue mich um und versuche daraus eine schöne Geschichte zu erzählen. Die beste Art, authentisch zu sein, ist tatsächlich, ohne etwas Vorbereitetes zu arbeiten, sondern wirklich einfach frei zu leben und sich so zu geben, wie man ist.
1: Und deshalb kommen in ihren Videos auch die verschiedensten Themen vor. Egal, ob sowas Abgedrehtes hier.
4: Voll cool, einfach in so einem Parkhaus chillen.
1: Oder solche sehr ernsten Themen aus ihrem Leben.
5: Ich hatte in den letzten Tagen eine Krise gefangen in so Gefühlen von Kummer, Traurigkeit, Selbstzweifel, Selbstmitleid. Ich denke, ich tue das, weil ich die Vergangenheit zu sehr festhalte und sie einfach nicht loslassen kann.
1: Und für diese Authentizität lieben ihre Followers haben sie. Dafür, dass sie nicht beschönigt und einfach alles sagt, was sie denkt. Auch wenn es nicht immer leicht ist.
3: Da werden Stimmen kommen, die werden dich kritisieren. Da werden Menschen werden dich sogar beleidigen. Aber all das, wenn du all das an dir abprallen lässt, dann erreichst du ein ganz schönes neues Level an. Mir ist völlig egal, was andere über mich denken. Und ich lebe mein Leben, wie ich das möchte. Und das ist gut so.
0: Ja, so ein bisschen mehr Realität und real sein. Würde, glaube ich, ganz vielen von uns hier im Pump nicht schaden. Und den ganzen gefilterten Influencern da auf Insta sowieso nicht. Nicole hat übrigens bei ihrem Besuch hier bei der Lippewelle auch ein Video mit uns gedreht. Das könnt ihr euch gerne anschauen auf Instagram und Facebook bei Nix Stories oder auf unserem Lippewelle Instagram-Kanal. Und für euren Dienstagnachmittag gibt es jetzt frische Musik, was Neues von Michael Schulte.
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0: Das ist neu und das wird auch garantiert gut. Hallo, hier ist die Lippewelle. Am Samstag im Maxi-Park erstmals Hamm tanzt. Das ist eine große Gartenparty und zwar zum 800. Stadtjubiläum. Und da wird so einiges geboten auf der Wiese am Elefanten zum Beispiel. Da legen DJ-Sitze aus den 70ern, 80ern und 90ern auf. In der Aktionsmulde, da gibt's Schlager, da könnt ihr schön schunkeln. Und im Biergarten der Werkstatt, da ist dann sogar ein Ibiza-Floor dran mit richtig sommerlicher Club-Atmosphäre. Also drei Areas und es gibt nur ein einziges Ziel, abfeiern, tanzen. Alexandra Schaffer ist vom Maxi Park, die freut sich schon riesig.
1: Man kann an dem Abend halt einfach wunderbar auch so ein bisschen mal sein Glas nehmen, kann sich irgendwo zwischen die Blumenbeete setzen, da werden wir auch nochmal Bestuhlung aufbauen, sodass man einfach so ein bisschen durch den Park flanieren kann, vielleicht den Sonnenuntergang genießen, Musik genießen, wenn man mag, auf der Tanzfläche, aber auch ein bisschen mal abseits, ein bisschen ruhiger. Also ich denke, das wird wirklich eine tolle Atmosphäre.
0: Klingt nach einem Plan, finde ich, oder? Hamm tanzt jetzt am Samstag im Maxi-Park. Allerdings, wenn ihr hin wollt, dann solltet ihr langsam loslegen, denn die Tickets, die sind zum größten Teil schon ausverkauft. Ihr bekommt sie online auf der Homepage vom Maxi-Park. Und nur wenn da noch was übrig ist, dann auch an der Abendkasse. Wir von der Lippewelle wünschen ganz viel Spaß beim Feiern. Vielleicht läuft dann auch dieser Song, die Black Eyed Peas. Shut up. Shut up.

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0: Die Scorpions, Wind of Change aus dem Jahr 1991 für euch auf der Lippewelle um 16:30.
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2: Mit Jan-Klaus Wunde, guten Tag. Die geplante Zuckersteuer könnte deutlich mehr Getränke betreffen als gedacht. Das geht nach ARD-Informationen aus Eckpunkten des Finanzministeriums hervor. Demnach soll die Steuer nicht nur bei zuckerhaltigen Getränken wie Limonaden fällig werden, sondern auch bei Fruchtsäften, Smoothies und Produkten wie Hafermilch. Sogar zuckerfreie Softdrinks könnten den Eckpunkten zufolge betroffen sein. Allerdings, in der Union gibt es jetzt schon Kritik an den Plänen. Man werde bei der Beratung im Bundestag noch genau prüfen, wie die Zuckersteuer ausgestaltet wird. Die Stadtwerke melden für ihre zwei Freibäder mit bisher rund 154.000 Besuchern die beste Sommersaison seit 2018. Damit liegen die Zahlen jetzt schon deutlich über dem gesamten Ergebnis des vergangenen Jahres. Ute Hien aus der Lippewelle Nachrichtenredaktion mit den Details.
3: Nicht nur im Vergleich zum Vorjahr, sondern auch zu den Jahren vor Corona kann sich die aktuelle Bilanz sehen lassen, sagte uns Sprecherin Cornelia Helm. Die Saison startete demnach stark mit 26.500 Besuchern direkt im Mai. Im Juni sei es dann allein aufgrund der hohen Temperaturen und der langen Hitzeperiode ähnlich weitergegangen. Zum Ende der diesjährigen Saison wollte Helm noch keine verbindlichen Angaben machen. Es sei aber durchaus vorstellbar, dass an den ersten Septembertagen noch geöffnet bleibe.
2: Vom 28. August bis zum 13. September gibt es in ganz NRW rund 120 Veranstaltungen rund um Bio- und ökologische Landwirtschaft. Auch Hamm ist mit dabei. Bei den Bio-Wochen NRW machen hier der Biolandhof Fröhlich und der Biolandhof Damberg mit. Am 4. September geht es bei Fröhlich zum Beispiel um die Frage, was zwischen Ernte und neuer Aussaat eigentlich passiert. Auf dem Hof Damberg könnt ihr am 5. September Rinder, Schweine, Hühner und Schafe kennenlernen und sehen, was dort auf den Feldern für den Hofladen angebaut wird. Am 6. September wird eine 52 Kilometer lange Fahrradtour angeboten, die gleich 4 Biohöfe in Hamm und Kamen ansteuert. Eine Woche später zeigt Damberg dann nochmal, wie Gemüse auf kleiner Fläche angebaut werden kann. Am kommenden Sonntag kehrt die Oldtimer Rally Hamm erfahren zurück an den Campus Hamm der Hochschule Hamm-Lippstadt. Bei der mittlerweile 18. Ausgabe der beliebten Veranstaltung kommen alle Fans klassischer Fahrzeuge wieder voll auf ihre Kosten. Ab 13 Uhr erwartet die großen wie kleinen Besucher an der Marker Allee ein interessantes Rahmenprogramm der HSAL, das zu einem Blick hinter die Kulissen der Hochschule einlädt, mit Laborführungen, Info- und Mitmachständen sowie Aktivitäten für die kleinen Gäste. Und das waren die Nachrichten mit Jan-Klaus Wunde. 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
0: Jetzt das Wetter für Hamm. Irgendwie schafft die Sonne nicht so richtig durch heute durch die Wolken. Aber die Temperatur ist angenehm, 24 Grad, besser wenn ihr mag. Und auch in der Nacht bleibt es mit 18 Grad relativ warm. Morgen bekommen wir nochmal 24 Grad, da lässt sich die Sonne aber etwas besser blicken. Und am Donnerstag steigen die Temperaturen noch einmal an. Da könnten es 30 Grad werden, aber da ist dann später am Abend zumindest oder erst auch nachts, das werden wir dann morgen sehen, dann auch wohl Regen angesagt.
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0: Jetzt nehmen wir uns die aktuellen Blitze. Auf der Dolberger Straße wird geblitzt, da ist 70. Außerdem Enforcement-Trailer auf der Marker Allee, da ist 30. Und auf der Soester Straße, da dürft ihr 50 fahren. Die Staus. A1 Dortmund-Münster zwischen Kamener Kreuz und Hamburg und Werne, 8 Kilometer Stau, mindestens 26 Minuten plus. A1 Münster-Dortmund zwischen Kamm-Zentrum und Unna 1 Kilometer stockend. Und A44 Kassel-Dortmund zwischen Unna-Ost und Kreuz-Dortmund-Unna 1 Kilometer Stau.
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0: Guten Tag, ich bin Conny Kraft und jetzt gibt's das gemeinsame Werk von Jennifer Lopez und David Guetta, Save Me Tonight. 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Ja, ich hab der Lippewelle.

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0: Ich glaube ja, am Sonntag bleiben hier so einige an den Hammerstraßen stehen und zeigen auf vorbeifahrende Autos, weil die so schön sind. Denn es sind über 100 Oldtimer unterwegs, die cruisen bei Hamm erfahren. Durch die Stadt, das sind Autos, die älter als 40 Jahre alt sind und zwar unterwegs für den guten Zweck. Los geht's übrigens da an der HSL und da ist auch Endpunkt. Und letztes Jahr haben wir dabei Lippewelle-Morgenmoderator Robin Lindemann mitgeschickt. Er durfte mitfahren in dem 60er-Jahre-Mercedes von Alex Schulz.
1: Es riecht ein bisschen nach Sprit, aber das muss so, oder?
2: Ja, die Autos haben ja keinen Katalysator. Die haben früher alle so gerochen.
1: Du bist der Alex. Der Alex fährt einen Mercedes 230S.
2: Genau, ist Baureihe W111, ist eine große Heckflosse aus den 60er Jahren. Mein Opa hat das Auto 64 bestellt, 66 wurde es ausgeliefert. Dann wurde es irgendwann in den 70ern verkauft, weil mein Opa ein neues Auto haben wollte. Gab es einen neuen Benz und ich hatte dann 98 die große Chance, das Auto von dem zwischenzeitlichen Eigentümer wieder zurückzukaufen. Ich habe das dann so ein bisschen restauriert und ja, so seit 2001 fahre ich da auch regelmäßig Oldtimer-Rallys mit.
1: Oldtimer-Rally, was heißt das? Das heißt, du fährst dann auch in Anführungszeichen Rennen oder das ist einfach nur einmal ein Pferd von A bis B?
2: Ja, das sind quasi Schnitzeljagd und Kindergeburtstag für Erwachsene.
1: Aber das klingt ja ganz witzig und genau das wird ja Hamm erfahren auch werden.
2: Hamm erfahren ist schön. Es geht da ja mehr um das gemeinsame Erlebnis und dass man auch was Gutes bewirkt fürs Hospiz. Und es ist immer ein schöner Tag und ich bin eigentlich, ich war jedes Jahr immer mit dabei.
0: Ja, guck mal, das, was alles sagt, der hat nämlich schon Erfahrung. Bei Hamm erfahren fahren Oldtimer durch Hamm und sammeln Spenden für das Hospiz. Start und Ziel ist der Campus der HSL und da könnt ihr die Oldtimer bestaunen, wenn sie da alle zurück sind. Oder ihr geht um 13 Uhr hin. Es gibt auch noch ein buntes Rahmenprogramm für große und kleine. Infos alle auf lippewelle.de zu finden.

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2: Wer wollte nicht so leben wie diese beiden Hasardeure, wo die Romantik über allen steht, wo man sogar verzeiht, dass es in die Illegalität abrutscht und wo man sich bedingungslos bis in den Tod liebt. Darum geht es in diesem Song. Und wir wussten einfach nicht, wie wir ultimative, bedingungslose Liebe anders ausdrücken sollten.
0: Haben sie dann so gemacht, ne? Einer der Hits der Toten Hosen und der ist am 3. Dezember garantiert auch mit dabei bei dem exklusiven Lichtblicke. 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
0: Und hier sind sie, Bonnie und Clyde, für euch aus der Lippewelle. Und vielleicht eben am 3. Dezember dann live.

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1: Mit Malte Albrecht, guten Tag. Ab dem nächsten Jahr soll es eine Steuer auf zuckerhaltige Getränke geben. Aus dem Bundesfinanzministerium kommen jetzt erste konkrete Pläne dazu und die sind umfangreicher als bisher gedacht. Thorsten Adolfs aus dem News-Team. Wie genau soll die neue Zuckersteuer bei Getränken aussehen?
2: Das Bundesfinanzministerium stellt sich das so vor, es möchte die Abgabe nach dem Zuckergehalt der Getränke staffeln, schreibt die Bild. Schon bei einer relativ geringen Menge Zucker pro 100 Milliliter sollen 26 Cent pro Liter zusätzlich fällig werden. Hersteller, die noch mehr süßen, zahlen bis zu 38 Cent drauf. Das heißt, solche Getränke würden im Handel dann deutlich teurer. Und was viele auch überraschen wird, die geplante Steuer soll nicht nur auf Limonaden erhoben werden, sondern auch auf Säfte, Milchmischgetränke, also Erdbeermilch, Kakao, Vanillemilch, pflanzliche Alternativen wie zum Beispiel Hafermilch, alkoholfreies Bier und Getränkevarianten mit Süßstoff. Dazu zählen die Light- und Zero-Produkte.
1: Wie kommt der Plan an?
2: Die Organisation Foodwatch freut sich über den Vorstoß. Sie hofft, dass Hersteller die Rezepturen ihrer Getränke dann gesundheitsfreundlicher machen. Aus der Union gibt es aber Gegenwind für die Pläne aus dem SPD-geführten Finanzministerium. Kritiker werfen dem Ministerium vor, dass es in erster Linie darum gehe, das Haushaltsloch zu stopfen und weniger um die Gesundheit der Bürgerinnen und Bürger. Auch Landwirtschaftsminister Rainer ist mit den Plänen nicht einverstanden. Er hat schon ein Veto angekündigt. Also das letzte Wort in dieser Sache scheint da noch nicht gesprochen zu sein.
1: Thorsten Adolfs, Dankeschön für die Infos. Und das sind weitere wichtige Themen heute Nachmittag im Überblick. VW-Chef Blume steht nach seinem Auftritt bei einer Betriebsversammlung in Wolfsburg weiter in der Kritik. Der Betriebsrat und die Gewerkschaft IG Metall werfen ihm vor, wichtige Fragen nicht beantwortet zu haben, zum Beispiel zum geplanten Jobabbau. Blume hatte gesagt, die häufig genannte Zahl von rund 50.000 Stellen weltweit sei eine theoretische Rechengröße. Ob auch Werke geschlossen werden müssten, sei noch nicht entschieden. Vor der Küste von Kreta hat die griechische Küstenwache fast 80 Flüchtlinge gerettet. Sie waren in zwei Schlauchbooten unterwegs, als sie von einer Drohne der EU-Grenzschutzbehörde Frontex entdeckt wurden. Offenbar waren die Menschen von Libyen aus aufgebrochen. Schon in den letzten Wochen waren hunderte Bootsflüchtlinge auf Kreta oder der kleinen Nachbarinsel Gavdos angekommen. Wer am Rechner oder der Konsole zockt, greift für sein Hobby tief in die Tasche. Laut einer Bitkom-Umfrage geben Gamer in Deutschland im Schnitt 334 Euro pro Jahr für Computer und Videospiele aus. Rund 4% investieren sogar mehr als 1.000 Euro pro Jahr in ihr Hobby. Viele Spielerinnen und Spieler pilgern die nächsten Tage wieder nach Köln. Da startet heute Abend die Gamescom, die nach eigenen Angaben größte Computerspielemesse der Welt. Zuerst gibt es eine Show, in der die wichtigsten Weltpremieren und exklusiven Überraschungen vorgestellt werden. Für das Fachpublikum wird die Messe dann morgen eröffnet. Ab übermorgen darf dann jeder zur Gamescom. Und das waren die Nachrichten mit Malte Albrecht.
3: Jetzt das Wetter für Hamm. Wir messen immer noch 23 Grad bei euch in Höfel, aber den ganzen Nachmittag zieht die Sonne schon schwer. Es soll trotzdem in der Nacht ziemlich mild bleiben, dann 18 Grad und morgen bekommen wir wieder 24 Grad bei einem Sonne-Wolken-Mix. Am Donnerstag sogar nochmal richtiges Sommerwetter mit Werten bis 30 Grad. Später am Abend ist dann aber auch Regen möglich. Ja, und nachts dann wohl auch.
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3: Die aktuellen Blitzer gibt es immer noch bei uns. Das sind Enforcement-Trailer, habt ihr gemeldet. Auf der Markallee, da ist 30 und der Soesterstraße dürfte 50 fahren. Und A44 Kassel-Dortmund zwischen Unna-Ost und Kreuz-Dortmund ohne 1 Kilometer Stau.
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3: Sauerlandpark in Hemer, da sind ja die Dinos los und wir sind heute mit 30 Lippewelle-Hörern hingefahren. Die hatten wir ja eingeladen, man konnte sich hier bewerben und dann ging es, wenn man ausgelost wurde, los auf die Reise. Heute, wie gesagt. Und wie es war, das hören wir so gegen Viertel nach fünf hier auf der Lippewelle. Ich bin Conny Kraft, schönen guten Tag mit dem besten Mix, gleich aus den 80ern. Jean Paar mit St. Elmo's Fire, jetzt erstmal Malik Harris und Dreamer.

Gleich die Debütsingle ist ein Mega-Erfolg. Hallo, hier ist die Lippewelle. Die israelische Band Tampa City, die kam für viele hier und haben irgendwie aus dem Nichts. Also ich hatte tatsächlich wie die meisten anderen hier vorher wirklich noch nichts von denen was gehört. Ist aber auch kein Wunder, denn sie haben bislang nur den Song Self-Aware veröffentlicht. Und mit dem sind sie gleich international durchgestartet. Da können wir wohl gespannt sein, wie es weitergeht. Jetzt erstmal der Erfolgssong Self-Aware. Tampa City für euch im besten Mix auf der Lippewelle.

0: einmal ganz weit zurück in der Zeit. Und zwar bis zu den Dinos. Da haben wir nämlich 30 Lippewelle-Hörer hingeschickt. Wir haben einen Ausflug in den Sauerlandpark Hemer organisiert. Dort gibt es derzeit einen Dino-Park mit mehreren großen Dinos. Und das hat unseren glücklichen Lippewelle-Hörern und Gewinnern richtig gut gefallen.
1: Ja, ich bin total begeistert von der Anlage an sich hier. Es ist bis jetzt ein wirklich toller Tag mit dem, was wir hier so erkunden konnten. Wunderschöne angelegte Anlage mit ganz viel Grünflächen, tolle Spielplätze für die Kinder. Und ja, es ist wirklich schön, hier zu sein.
2: Super, wir sind zum ersten Mal generell hier im Sauerlandpark. Das Wetter passt für die Kids, wird viel geboten, schön weitläufig. Natürlich sind die Kids schon beeindruckt und wir lassen uns überraschen, was wir hier alles noch finden auf dem Weg.
3: Das ist ein wirklich schöner Tag. Das Wetter spielt mit, die Temperaturen sind ideal. Was möchte man noch mehr? Ein Dankeschön an die Lippewelle.
0: Ja, gern geschehen. Und wenn ihr nicht mit wart bei unserem Lippewelle-Ausflug, ihr könnt euch trotzdem mal gerne zum Sauerlandpark Hemer bewegen. Da lohnt sich der Ausflug auf jeden Fall. Habt ihr gehört, hier auf der Lippewelle.
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0: Es ist 5:30.
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2: Mit Jan Klawunde, guten Tag. Die geplante Zuckersteuer könnte deutlich mehr Getränke betreffen als gedacht. Das geht nach ARD-Informationen aus Eckpunkten des Finanzministeriums hervor. Demnach soll die Steuer nicht nur bei zuckerhaltigen Getränken wie Limonaden fällig werden, sondern auch bei Fruchtsäften, Smoothies und Produkten wie Hafermilch. Sogar zuckerfreie Softdrinks könnten den Eckpunkten zufolge betroffen sein. Allerdings, in der Union gibt es jetzt schon Kritik an den Plänen. Man werde bei der Beratung im Bundestag noch genau prüfen, wie die Zuckersteuer ausgestaltet wird. Die Stadtwerke melden für ihre zwei Freibäder mit bisher rund 154.000 Besuchern die beste Sommersaison seit 2018. Damit liegen die Zahlen jetzt schon deutlich über dem gesamten Ergebnis des vergangenen Jahres. Ute Hien aus der Lippewelle Nachrichtenredaktion mit den Details.
3: Nicht nur im Vergleich zum Vorjahr, sondern auch zu den Jahren vor Corona kann sich die aktuelle Bilanz sehen lassen, sagte uns Sprecherin Cornelia Helm. Die Saison startete demnach stark mit 26.500 Besuchern direkt im Mai. Im Juni sei es dann allein aufgrund der hohen Temperaturen und der langen Hitzeperiode ähnlich weitergegangen. Zum Ende der diesjährigen Saison wollte Helm noch keine verbindlichen Angaben machen. Es sei aber durchaus vorstellbar, dass an den ersten Septembertagen noch geöffnet bleibe.
2: Vom 28. August bis zum 13. September gibt es in ganz NRW rund 120 Veranstaltungen rund um Bio- und ökologische Landwirtschaft. Auch Hamm ist mit dabei. Bei den Bio-Wochen NRW machen hier der Biolandhof Fröhlich und der Biolandhof Damberg mit. Am 4. September geht es bei Fröhlich zum Beispiel um die Frage, was zwischen Ernte und neuer Aussaat eigentlich passiert. Auf dem Hof Damberg könnt ihr am 5. September Rinder, Schweine, Hühner und Schafe kennenlernen und sehen, was dort auf den Feldern für den Hofladen angebaut wird. Am 6. September wird eine 52 Kilometer lange Fahrradtour angeboten, die gleich 4 Biohöfe in Hamm und Kamen ansteuert. Eine Woche später zeigt Damberg dann nochmal, wie Gemüse auf kleiner Fläche angebaut werden kann. Am kommenden Sonntag kehrt die Oldtimer Rally Hamm erfahren zurück an den Campus Hamm der Hochschule Hamm-Lippstadt. Bei der mittlerweile 18. Ausgabe der beliebten Veranstaltung kommen alle Fans klassischer Fahrzeuge wieder voll auf ihre Kosten. Ab 13 Uhr erwartet die großen wie kleinen Besucher an der Marker Allee ein interessantes Rahmenprogramm der HSAL, das zu einem Blick hinter die Kulissen der Hochschule einlädt, mit Laborführungen, Info- und Mitmachständen sowie Aktivitäten für die kleinen Gäste. Und das waren die Nachrichten mit Jan Klawunde. 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
0: Jetzt das Wetter für Hamm. Da hatten wir einen warmen Tag mit 24 Grad. Die müssen auch jetzt noch in Ostschönen, aber mit wenig Sonne. In der Nacht ebenfalls mild mit 18 Grad. Und morgen erreichen wir auch nochmal 24 Grad. Da soll sich die Sonne aber etwas besser zeigen. Auch am Donnerstag ist sie dabei. Da soll es sogar heißer werden. Gegen Abend allerdings, da sollte es dann regnen. Also späteren Abend und auch nachts kann es etwas regnen.
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0: Jetzt noch bei uns die aktuellen Blitzer. Enforcement Trail habt ihr gemeldet. Auf der Markerallee, da ist 30 und auf der Soesterstraße, da ist 50 erlaubt. Und das war's. Gute Fahrt.
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0: Hallo nochmal am Dienstag. Jetzt mit Musik aus den 80ern. Foreigner, I want to know what love is. Und gleich noch die neue von Nico Santos. Why don't you stay? Wir spielen jetzt im besten Mix auf der Lippewelle.

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0: Die Lippewelle ist hier. Am Wochenende fahren ja ganz viele Oldtimer wieder durch Hamm bei der Rallye Hamm erfahren. Und wir fragen im Kirchenkommentar um kurz vor sechs hier auf der Lippewelle, warum brauchen Menschen Orte und Anlässe, an denen alte Geschichten wieder lebendig werden?
1: Ich möchte gerne, dass Menschen eine Vorstellung davon bekommen, was mich geprägt, verändert oder geformt hat. Wenn ich mich jemandem vorstelle, dann habe ich immer diese Fantasie, er oder sie malt ein innerliches Gemälde von mir. Nicht nur das Gesicht, sondern kleine Dinge, die mich in ihren oder seinen Augen interessant machen. Ich glaube, dass wir nicht nur an anderen eine Vorstellung von uns ermöglichen, sondern auch alte Bilder in uns tragen, die wir mit Geschichten verbinden. Es ist viel einfacher, ein Bild oder eine Vorstellung zu erzeugen, wenn der Hintergrund schon da ist. Es braucht auch diese Orte und Gelegenheiten, damit Geschichten greifbar werden können. Je mehr Sinne angesprochen werden, desto lebendiger wird das Erlebte. Wenn ich weiß, wie ein Ort riecht oder aussieht, überträgt sich die Geschichte leichter. Wenn ich die Begeisterung meines Gegenübers spüren kann, dann höre ich auch interessiert dazu. Daniel Scharf für die Katholische Kirche bei kurz vor sechs.

0: Mama Eltern, die kennst, die eigenen pubertierenden Kinder von einer gemeinsamen Aktivität zu überzeugen, ist Schwerstarbeit. Ein kleiner Crashkurs für euch auf der Lippewelle.
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2: Wie kann ich mein pubertierendes Kind überreden, das Handy mal wegzulegen und sich mit an den Esstisch zu setzen? Lektion 1. Vermeide möchte gern Jugendsprache. Das klappt als Erwachsener nie.
3: Ey Champ, ich fänd's mega nice, wenn du dein Phone mal ablegst und mit uns futterst. Bro.
2: Nee, lieber nicht. Lektion 2. Vermeide auch die allzu kindliche Art. Da fühlt sich der Teenie nicht ernst genommen.
4: Jetzt legst du mal fein das Handychen weg und dann setz dich mit ans Tischchen. Happa happa machen.
2: Lektion 3. Vermeide auch die ganz altmodische Art.
5: Hinfort mit dem schnurlosen Telefon und ab an die reich gedeckte Tafel.
2: Die einzig funktionierende Methode, Lektion 4. Sage gar nichts. Warte, bis dein Kind irgendwann Hunger bekommt. Oder bis die Pubertät vorbei ist.
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0: Wisst ihr Bescheid, ne? Und damit sage ich auch Tschüss. Niklas Lüdebach ist gleich für euch da. Jetzt gibt's Moving to the Sun zum Tschüss sagen und Ugel. Ich bin Conny Kraft. Schönen Abend.

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0: Unsere Nachrichten nach nur einem Spot.
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3: Mit Malte Albrecht, guten Abend. Die Regierung will Schwung in ihre Politik bringen und schnell die drängenden Probleme lösen. Kanzler Merz hofft, dass von der Kabinettsklausur auf Schloss Neuhardenberg, die heute begonnen hat, eine Aufbruchstimmung ausgeht. Thorsten Adolfs aus dem News-Team, bei welchen Themen sind denn die dicksten Bretter zu bohren?
4: Also am drängendsten ist wohl die Frage, wie die Wirtschaft wieder auf Kurs gebracht werden kann. Deutschland soll attraktiver werden, indem Bürokratie abgebaut wird, Zukunftstechnologien gefördert werden und indem man die hohen Kosten bei uns in den Griff bekommt. Auch auf die extremen Wetterlagen in diesem Sommer will die Regierung reagieren, und zwar mit Anpassungen an die Folgen des Klimawandels, wie es heißt. Konkreter sind Union und SPD da bis jetzt noch nicht geworden. Außerdem plant Kanzler Merz nach dem Drohnenangriff am Flughafen Leipzig Konsequenzen. Er hat gesagt, der Vorfall zeige, wie handfest die Bedrohungslage für Deutschland mittlerweile sei. Ja, und dann steht ja auch noch die Rentenreform an. Da gibt es zwischen Union und SPD Streit über den richtigen Weg.
3: Auch die Opposition hat sich zur Klausur geäußert und die Regierung heftig kritisiert.
4: Ja, vor allem die Grünen sind sauer. Parteichef Banaschak bezweifelt, dass die Regierung das Thema Klimaanpassung ernst nimmt. Er hat der RP gesagt, im Moment würden Union und SPD dem Klimaschutz mit, Zitat, Energieabwürgegesetzen schaden. Und Linken-Fraktionschef Pellmann wirft dem Kabinett vor, zu stark Richtung Wirtschaft zu regieren. Bei dem Treffen seien wieder nur Unternehmensvertreter und keine Gewerkschaften oder Sozialverbände eingeladen, so Pellmann. Kritik kommt auch von der FDP. Generalsekretär Hagen wirft der Koalition vor, die Firmen, aber auch die Bürgerinnen und Bürger immer stärker zu belasten.
3: Dankeschön, Thorsten. Und jetzt weitere Nachrichten im Überblick. Die Bundespolizei hat mit einer Chartermaschine 23 ausreisepflichtige Afghanen in ihr Heimatland gebracht. Der Flieger startete in den frühen Morgenstunden am Flughafen Leipzig-Halle nach Kabul. Laut Bundesinnenministerium waren die meisten der abgeschobenen Männer verurteilte Straftäter. Deutschland bleibt das Land der Autofahrerinnen und Autofahrer. Mehr als 80% sind mindestens einmal die Woche mit dem Auto unterwegs, zeigt eine Umfrage des TÜV-Verbands. Zweitwichtigstes Fortbewegungsmittel ist das Zu-Fuß-Gehen. Danach folgen die öffentlichen Verkehrsmittel und das Fahrrad. Der Online-Händler Amazon baut seinen Standort in Rheinberg deutlich aus. Nach Unternehmensangaben wird bis 2029 ein dreistelliger Millionenbetrag in die Modernisierung des Logistikzentrums investiert. Die Zahl der Beschäftigten soll von rund 1.000 auf mehr als 2.000 steigen. Das Zahlen mit EC-Karte hat in den ersten 6 Monaten des Jahres einen Rekordwert erreicht. Mehr als 4 Milliarden Mal nutzten wir Verbraucher die Karte oder das Smartphone oder die Smartwatch zum Bezahlen. Das meldet Euro-Kartensysteme. Wie beliebt das bargeldlose Zahlen ist, zeigt auch diese Zahl. Im Juni wurden 92% aller Bezahlvorgänge vor Ort mit der Karte oder einem anderen Gerät kontaktlos erledigt. Im Schnitt werden pro Bezahlvorgang etwas mehr als 36 Euro ausgegeben. Und das waren die Nachrichten mit Malte Albrecht.
5: Das Wetter. Heute Abend und in der Nacht noch relativ trocken. Morgen starten wir bei um die 10, 11, 12 Grad in den Tag. Vorsicht, es kann morgens auch neblig sein. Maximalwerte tagsüber 25 Grad und relativ trocken mit Sonne und Wolken im Mix. Ab Donnerstagabend, da fängt es dann an mit dem Regen. Das zieht sich dann auch durchs Wochenende durch. Da ist dann auch kräftiger Wind mit dabei.
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5: Auf der A1 Euskirchen-Dortmund zwischen Kreuz Köln-Nord und Kreuz Leverkusen-West bitte vorsichtig fahren, da besteht Gefahr durch eine Unfallstelle. Genauso wie auch auf der 3 Arnheim-Oberhausen zwischen Kreuz Oberhausen und Oberhausen-Holten. Vorsicht, die ist auf dem linken Fahrstreifen da. Die längsten Staus ab 20 Minuten Zeitverlust. A4 Aachen-Köln zwischen Kreuz Köln-West und Köln-Eifeltor 6 Kilometer, fast eine halbe Stunde kommt da oben drauf. Die 33 Osnabrück-Bielefeld zwischen Kreuz Osnabrück-Süd und Borglo-Kloster Ösede, 24 Minuten plus, und auf der 59 Duisburg-Dienstlaken zwischen Duisburg-Zentrum und Duisburg-Meiderich 2 Kilometer Stau, braucht ihr eine halbe Stunde durch.
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5: Niklas Lünebach ist hier für euren Dienstagabend und jetzt mit Musik. Da kann man die Lautsprecher nochmal richtig fett aufdrehen. Das sind Lost Frequencies und Basti mit Head Down für euch.

0: Der Jakobsweg ist ja der berühmteste Pilgerweg für alle Gläubigen und die, die sich selbst finden wollen. Und der berühmteste Pilgerweg für Gamer, der ist, nicht vom Gaming-Tisch zum Kühlschrank, sondern nach Köln, in die Hauptstadt für Games aus aller Welt. Heute fällt nämlich der Startschuss für die Gamescom. In den nächsten Tagen werden da hunderttausende Besucher erwartet, Kollege Robert Janz. Eigentlich hat die ganze Nummer ja schon ein bisschen Festivalcharakter, ne?
1: Ja, auf jeden Fall. Also heute Abend geht es erst einmal mit der Opening Night los. Da werden neue Spiele, Trailer und Weltpremieren gezeigt. Morgen ist zunächst das Fachpublikum dran und so richtig los geht's dann ab Donnerstag. Dann dürfen auch Menschen wie du und ich in die Messehallen. In diesem Jahr sind übrigens mehr als 1600 Aussteller aus fast 70 Ländern am Start.
0: Ja, und mittlerweile geht es da ja längst nicht nur ums Zocken.
1: Genau, es gibt auch Cosplay, E-Sports, Shows, Brettspiele und Gaming ist ja auch schon lange kein Thema mehr, nur für Jugendliche. In Deutschland zocken inzwischen mehr als 41 Millionen Menschen. Das Durchschnittsalter, das liegt so bei gut 38 Jahren und gespielt wird längst nicht nur an der klassischen Konsole, sondern zum Beispiel auch ganz viel auf dem Smartphone.
0: Und wenn ich mir jetzt denke, ja boah geil, könnte ich eigentlich mal hin, oder? Bekomme ich denn überhaupt noch Tickets?
1: Ja, aber bei manchen Tagen wird es tatsächlich schon eng. Der Samstag ist bereits ausverkauft, genauso wie die sogenannten Wildcards für den Fachbesuchertag. Für die anderen Besuchertage werden im offiziellen Ticketshop aktuell aber noch Tickets angeboten. Wer hin will, sollte also vorher unbedingt online checken und nicht einfach auf gut Glück hinfahren.
0: Und wir sind natürlich auch für euch auf der Gamescom unterwegs, in den Messehallen, aber auch auf dem Campingplatz und checken mal so ein bisschen aus, wie die Stimmung ist, hört ihr dann die nächsten Tage hier bei uns.

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1: Mit Jan Klawunde, guten Tag. Die geplante Zuckersteuer könnte deutlich mehr Getränke betreffen als gedacht. Das geht nach ARD-Informationen aus Eckpunkten des Finanzministeriums hervor. Demnach soll die Steuer nicht nur bei zuckerhaltigen Getränken wie Limonaden fällig werden, sondern auch bei Fruchtsäften, Smoothies und Produkten wie Hafermilch. Sogar zuckerfreie Softdrinks könnten den Eckpunkten zufolge betroffen sein. Allerdings, in der Union gibt es jetzt schon Kritik an den Plänen. Man werde bei der Beratung im Bundestag noch genau prüfen, wie die Zuckersteuer ausgestaltet wird. Die Stadtwerke melden für ihre zwei Freibäder mit bisher rund 154.000 Besuchern die beste Sommersaison seit 2018. Damit liegen die Zahlen jetzt schon deutlich über dem gesamten Ergebnis des vergangenen Jahres. Ute Hien aus der Lippewelle Nachrichtenredaktion mit den Details.
2: Nicht nur im Vergleich zum Vorjahr, sondern auch zu den Jahren vor Corona kann sich die aktuelle Bilanz sehen lassen, sagte uns Sprecherin Cornelia Helm. Die Saison startete demnach stark mit 26.500 Besuchern direkt im Mai. Im Juni sei es dann allein aufgrund der hohen Temperaturen und der langen Hitzeperiode ähnlich weitergegangen. Zum Ende der diesjährigen Saison wollte Helm noch keine verbindlichen Angaben machen. Es sei aber durchaus vorstellbar, dass an den ersten Septembertagen noch geöffnet bleibe.
1: Vom 28. August bis zum 13. September gibt es in ganz NRW rund 120 Veranstaltungen rund um Bio und ökologische Landwirtschaft. Auch Hamm ist mit dabei. Bei den Biowochen NRW machen hier der Biolandhof Fröhlich und der Biolandhof Damberg mit. Am 4. September geht es bei Fröhlich zum Beispiel um die Frage, was zwischen Ernte und neuer Aussaat eigentlich passiert. Auf dem Hof Damberg könnt ihr am 5. September Rinder, Schweine, Hühner und Schafe kennenlernen und sehen, was dort auf den Feldern für den Hofladen angebaut wird. Am 6. September wird eine 52 Kilometer lange Fahrradtour angeboten, die gleich 4 Biohöfe in Hamm und Kamen ansteuert. Eine Woche später zeigt Damberg dann nochmal, wie Gemüse auf kleiner Fläche angebaut werden kann. Am kommenden Sonntag kehrt die Oldtimer Rally Hamm erfahren zurück an den Campus Hamm der Hochschule Hamm-Lippstadt. Bei der mittlerweile 18. Ausgabe der beliebten Veranstaltung kommen alle Fans klassischer Fahrzeuge wieder voll auf ihre Kosten. Ab 13 Uhr erwartet die großen wie kleinen Besucher an der Marker Allee ein interessantes Rahmenprogramm der HSAL, das zu einem Blick hinter die Kulissen der Hochschule einlädt, mit Laborführungen, Info- und Mitmachständen sowie Aktivitäten für die kleinen Gäste. Und das waren die Nachrichten mit Jan Klawunde. 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
3: Das Wetter. Morgen noch ohne Regen, da bleibt es relativ trocken. Ein Mix aus Sonne und Wolken bei maximal 25 Grad. Donnerstag gehen die Temperaturen nochmal hoch auf so 28 Grad, also wir kratzen so an den 30. Aber das hält nicht wirklich lange, weil am Abend, da kommen dann dicke graue Wolken und die lassen auch Regen mit dabei. Freitag kühlt es dann schon ordentlich ab auf um die 20 Grad. Dann auch frischer Wind den ganzen Tag über Regenschauer. Und so geht es dann das Wochenende auch weiter.
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3: Zwei Gefahrenmeldungen haben wir. Einmal auf der A1 Euskirchen-Dortmund zwischen Kreuz Köln-Nord und Kreuz Leverkusen-West. Vorsicht, eine Unfallstelle. Auch auf der A1 Münster-Dortmund zwischen Hamberg-Hamen und Kamener Kreuz. Vorsicht, da liegen Gegenstände auch auf dem linken Fahrstreifen. Die längsten Staus ab einer Viertelstunde Zeitverlust. A33 Osnabrück-Bielefeld zwischen Kreuz Osnabrück-Süd und Borglo-Kloster-Ösede. 2 Kilometer 15 Minuten plus und die 59 Duisburg-Dienstlaken zwischen Duisburg-Zentrum und Duisburg-Meiderich 2 Kilometer. Hier sind es 14 Minuten. Allen unterwegs. Gute Fahrt.
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3: Gleich gibt es neue Musik für euch, die ist noch so, die ist gerade, also wir ziehen gerade quasi das Blech mit dem frischen Sound aus dem Backofen. Lass uns gerade in der Küche nochmal 2 Minuten auskühlen und dann gibt es neue Musik von Robin Schulz. Aber erstmal Roxette mit Sleeping in My Car. Niklas Lüneburg ist hier. Macht euch einen schönen Abend.

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0: Wann wart ihr das letzte Mal im Kino? Also die Chance ist gar nicht mal so gering, dass das erst letztens war, denn Kino boomt. Und ich meine jetzt nicht einfach nur die Soundboxen links und rechts, die ja ordentlich Wumms haben. Da schallert es dir ja alles durch die Knochen, wenn irgendwas explodiert oder so. Nein, Kino an sich ist richtig beliebt. Zum Beispiel der neue Spider-Man-Film. Mehr als 4 Millionen Kinogänger haben den schon geschaut. Das ist der erfolgreichste Kinofilm 2026 bisher. Aber da kommt ja auch noch einiges. Und wie gesagt, Filmexperte Jörg Albrecht, ins Kino gehen ist richtig in.
1: Absolut. Es sind die besten Zahlen seit 2019, als fast 120 Millionen Tickets verkauft wurden. Dann kam ja Corona und die Kinos, die haben sich von dieser Zwangspause nie so richtig erholt bis zu diesem Jahr. Und das ist deshalb umso erstaunlicher, weil es in diesem Sommer auch noch sau heiß gewesen ist und hierzulande die Leute dann doch lieber grillen, in den Biergarten oder aber ins Freibad gehen als ins Kino. Aber wenn das Filmangebot stimmt, und das hat es in diesem Sommer, dann sind auch klimatisierte Kinosäle eine Alternative.
0: Ja, und dann sind ja auch noch richtig geile Kinofilme jetzt gerade da, nicht nur der Spider-Man-Film.
1: Oh ja, da gibt's ja noch diese antike, fast 3000 Jahre alte Abenteuergeschichte, die Odyssee.
2: Niemand stellt sich zwischen mich und meine Heimat. Nicht einmal die Götter.
1: Auch Christopher Nolan steuert mit seinem Helden-Epos langsam aber sicher die 4 Millionen Besuchermarke an. Aber auch schon im Frühjahr gab's echte Blockbuster, wie die Filmbiografie Michael und natürlich auch die Fortsetzung von Der Teufel trägt Prada. Und auch eine deutsche Produktion hat abgeräumt, die Komödie Extrawurst mit Harpe Kerkeling.
0: Um jetzt dann am Jahresende die 120 Millionen Kinotickets zu toppen, das war ja 2019 das unglaublich erfolgreiche Jahr, da müssen noch ein paar Kino-Hits her. Auf was können wir uns denn da freuen, die nächsten verbleibenden 4 Monate des Jahres?
1: Auf 2 Filme, die eine sichere Bank sind. Zum einen der 3. und finale Teil von Dune, auf den ich mich besonders freue. Und dann sind natürlich auch alle heiß auf das neue Avengers-Abenteuer Doomsday. Wieder mit Robert Downey Jr., diesmal aber nicht als Iron Man, sondern als der Böse. Ach, das erzählt uns jetzt selbst.
3: Über die Hölle herrsche ich, denn ich bin Doom.
1: Ja, und auch ein deutscher Film könnte dabei helfen, die 120 Millionen von 2019 zu knacken. Das ist Der perfekte Urlaub, die Fortsetzung von Das perfekte Geheimnis. Der Film lief auch 2019 und stolze 5 Millionen Leute wollten ihn damals im Kino sehen.
0: Also, gönnt euch gerne nochmal einen Film im Kino. Immerhin ist richtig in. Kino brummt in diesem Jahr. Danke dir, Jörg Albrecht, für die Infos.

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1: Mit Malte Albrecht, guten Abend. Das Elektroauto wird für immer mehr Menschen in Deutschland zur echten Alternative. Eine aktuelle Mobilitätsstudie des TÜV-Verbands zeigt, dass sich die Einstellung zu E-Autos gerade massiv wandelt. Thorsten Adolfs aus dem News-Team. Steigen jetzt wirklich alle auf den Elektroantrieb um?
2: Ja, also noch sind E-Autos in den Haushalten zwar die Ausnahme, aber das ändert sich gerade spürbar. Laut der neuen TÜV-Studie gibt die Hälfte der Befragten an, dass sie sich beim nächsten Autokauf für einen Elektro- oder Hybridantrieb entscheiden würde. Damit liegt diese Antriebsart weit vor klassischen Benzinern oder Dieseln. Die Gründe für das Umdenken liegen auf der Hand. Es gibt mittlerweile eine viel größere Auswahl an Modellen. Dazu kommen staatliche Förderungen. Und außerdem denken viele wegen der hohen Spritkosten über einen Wechsel nach. Dass die E-Mobilität am Massenmarkt kurz vor dem Durchbruch steht, zeigen laut TÜV auch die aktuellen Zulassungszahlen und der wachsende Markt für gebrauchte E-Autos.
1: Es gibt aber immer noch viele, die zögern.
2: Ja, sie schrecken vor allem vor den hohen Anschaffungskosten zurück, sorgen sich um die Reichweite oder finden, dass es zu wenige Ladestationen gibt. Außerdem haben einige Autofahrer Angst, dass ein E-Auto wegen des Akkus in Brand geraten könnte. Da sagt der TÜV aber, diese Angst ist unbegründet. Von der Politik fordern die Befragten vor allem ein besseres Angebot im öffentlichen Verkehr, also den Ausbau von Bus- und Bahnstrecken. Die meisten sind sich darin einig, dass bessere Verbindungen und mehr Park-and-Ride-Plätze am Stadtrand die besten Mittel sind, um die Straßen vom Autoverkehr zu entlasten.
1: Danke, Thorsten. Jetzt weitere Nachrichten. In der schwarz-roten Bundesregierung droht neuer Streit. Diesmal geht es um die geplante Zuckersteuer. Laut Bild will das SPD-geführte Finanzministerium deutlich mehr Getränke besteuern als gedacht, zum Beispiel auch Cola Zero und Milchmix-Getränke. Widerstand kommt von CDU und CSU. Mehrere Politiker haben schon gesagt, das gehe über die Empfehlungen einer Gesundheitskommission hinaus. Das werde man so nicht mittragen. Der Zollstreit zwischen den USA und Kanada eskaliert weiter. Die Regierung in Ottawa hat Gegenzölle von bis zu 50% auf US-Importe verhängt. Das trifft vor allem Stahl, Aluminium, Haushaltsgeräte und Landmaschinen. Vorher hatten die USA nach gescheiterten Handelsgesprächen ebenfalls Zölle von bis zu 50% auf kanadische Produkte beschlossen. Camping in Deutschland wird bei deutschen Campern immer beliebter. Das zeigt eine Rangliste des ADAC. 39 deutsche Campingplätze haben es in die Top 100 der meistgefragten Plätze in Europa geschafft. Das sind 9 mehr als im letzten Jahr. Mitte August war ein großer Waldbrand im belgischen Naturschutzgebiet Hohes Venn ausgebrochen. Inzwischen ist das Feuer größtenteils gelöscht, allerdings flammen immer wieder Glutnester auf. Heute war EU-Krisenkommissarin Labib in der Region. Sie geht davon aus, dass der Brand keine natürliche Ursache hatte. Nach Gesprächen mit Experten vor Ort sagte sie, vermutlich habe unabsichtliches menschliches Verhalten das Feuer ausgelöst. Innerhalb von wenigen Tagen waren rund 3000 Hektar Fläche zerstört worden. Es war damit der größte Waldbrand in Belgien seit mehr als 100 Jahren. Und das waren die Nachrichten mit Malte Albrecht.
3: Das Wetter. Da wird es noch richtig freundlich. Erstmal die nächsten Tage relativ trocken mit Sonne und Wolken im Mix. Morgen bis zu 26 Grad. Am Donnerstag kratzen wir sogar an den 30. Aber am Donnerstagabend, da ziehen dann dicke, fette, graue Wolken auf. Die haben auch Regen mit dabei. Ab Freitag, da kühlt es dann wieder runter. Da sind wir dann wieder bei so 23, 22 Grad in der Spitze. Dazu frischer Wind, immer wieder Regenschauer. Und das zieht sich dann so durch das Wochenende auch durch.
4: NRW Verkehr.
3: Vorsicht auf der A1, Euskirchen-Köln, zwischen Gleuel und Frechen, Gefahr durch Holzteile auf der Fahrbahn. Die A33 ist aktuell blockiert und zwar Osnabrück in Richtung Bielefeld in Höhe Haderberg. Da steht nämlich ein kaputter LKW. Eine Gefahrenmeldung noch von der A61, Venlo-Mönchengladbach, zwischen Viersen und Kreuz-Mönchengladbach. Achtung, Fahrzeugteile liegen da auf dem linken Fahrstreifen. Und einen längeren Stau haben wir noch, A2 Hannover-Dortmund. Zwischen Bad Eilsen und Feldheim dauert es aktuell eine Viertelstunde länger. Kommt alle gut durch.
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3: Jetzt gibt's Musik von Welshly Arms für euch. Legendary und legendär wird ja auch unser großes Tote Hosen Exklusivkonzert. Wie ihr da an Tickets kommt, da sprechen wir gleich drüber. Ich bin Niklas Lünebach, wünsche euch einen richtig schönen Abend hier mit uns.

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0: Das Wetter.
1: Mit Wolken geht es durch den Abend und die Nacht. Wir starten dann in den Mittwoch mit recht frischen 12, 13 Grad ungefähr. Es kann auch neblig werden morgen früh. Ansonsten gehen die Temperaturen aber nach oben. Mittwoch tagsüber dann bis zu 26 Grad, am Donnerstag sogar bis zu 30 Grad. Morgen bleibt es noch relativ trocken bei Sonne und Wolken im Mix. Am Donnerstag wird es dann vor allem abends regnerisch.
0: NRW Verkehr.
1: Die A33 Osnabrück Richtung Bielefeld ist aktuell blockiert in Höhe Haderberg. Da steht nämlich ein kaputter LKW. Ansonsten vorsichtig fahren auf der 61 Mönchengladbach-Koblenz. Einmal zwischen Bergheim und Bergheim Süd. Da besteht Gefahr durch Reifenteile auf der Fahrbahn. Und dann nochmal zwischen Weilerswist und Swisttal. Da besteht Gefahr durch Metallteile auf der Fahrbahn. Und einen längeren Stau haben wir noch. A2 Hannover-Dortmund zwischen Bad Eilsen und Feldheim 3 Kilometer. Dauert ungefähr 10 Minuten länger.
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1: Ich bin Niklas Lünebach. Die Leute, wenn die mich kennenlernen, sagen immer: Niklas, du weißt ja gar nichts. Deswegen ist jetzt hier die perfekte Ergänzung. Das ist Teddy Swims. Der weiß alles. Mr. Know-It-All. Macht euch einen richtig schönen Dienstagabend.

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3: Ja, nee, ist klar.
4: Ich stand nachmittags im nagelneuen Bahnhof in Lingen an der Ems. Ich musste weiter nach Berlin. Gerade rechtzeitig für den Intercity aus Norddeich. Eine Minute später hieß es, wegen eines Polizeieinsatzes fallen gerade alle Züge für 1,5 Stunden aus. Ich saß also verschwitzt, lethargisch an der Cola nuckeln in diesem glühenden Wartezimmer und hatte plötzlich eine Idee. Vielleicht gibt's ja hier irgendwo einen klimatisierten Raum, weil war ja ein Neubau. Ne? Und richtig, im ersten Stock, kurz vor den Toiletten, war ein Pausenraum für die Mitarbeiter. Klimatisiert! Bäm, schön auf dem Stuhl gefläzt und trotz der Kälte mit guter Laune Instagram leer gebinged, beziehungsweise versucht. Nach einer Viertelstunde kam nämlich so eine verhärmte Mitarbeiterin und blaffte mich schlecht gelaunt an. Hier ist nur für Mitarbeiter, raus hier! Ich sage ganz freundlich grinsend, hola, Senora Stellwerk. Ich glaube, hier liegt ein Missverständnis vor. Sie wissen wohl nicht, wer ich bin, wa? Nee, weiß ich auch nicht. Raus hier. Ich sage, ich bin der Architekt von diesem wunderschönen Bahnhof und mache heute eine zweite Abnahme. Ich schwöre euch, dass ich es wirklich so gesagt habe. Zack, alles in Ordnung. Ich durfte nicht nur bleiben, ich kriegte sogar noch eine kalte Flasche Wasser. Ja, Bahnhof Lingen. Top. Von mir 5 Sterne. Absoluter Hotspot. Lingen, das Dubai des Nordens. Ich wusste es immer.
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1: Ich bin Tine Klimach. Im Zollkonflikt mit den USA hat Kanada Vergeltungszölle von bis zu 50% auf Importe aus dem Nachbarland verhängt. Mit der Wirkung vom 8. September wird Kanada Gegenzölle auf Importe aus den Vereinigten Staaten von Amerika erheben, hieß es aus dem kanadischen Finanzministerium. Das würde vor allem Produkte aus den Bereichen Stahl und Aluminium, Haushaltsgeräte und landwirtschaftliche Ausrüstung betreffen. Die Bundesregierung will konkrete Konsequenzen aus der Hitzewelle und Dürre dieses Sommers ziehen. Bei der Kabinettsklausur in Neu-Hardenberg würden die zuständigen Minister morgen zunächst ihre Einschätzung zur aktuellen Lage abgeben, sagte Kanzler Friedrich Merz zum Auftakt der Tagung.
2: Trockenheit, Hitze, Waldbrände und Ernteausfälle führen uns vor Augen, dass konkreter Handlungsbedarf besteht. Gesundheit, Krankenhäuser, Altenheime, die Landwirtschaft. Es gibt kaum einen Lebensbereich, der nicht betroffen ist. Wir müssen den Klimawandel weiter eindämmen und zugleich unser Land besser an die Folgen des Klimawandels anpassen.
1: Man werde daraus Schlussfolgerungen ziehen für die nächsten Kabinettssitzungen mit konkreten Entscheidungen, so Kanzler Merz weiter. Die Bundespolizei hat 23 ausreisepflichtige Afghanen in ihr Herkunftsland gebracht. Die Abschiebung vom Flughafen Leipzig-Halle nach Kabul begann in den frühen Morgenstunden. Nach Angaben des Bundesinnenministeriums handelt es sich mehrheitlich um Straftäter.
3: Die Männer wurden unter anderem wegen Sexualstraftaten und Körperverletzung verurteilt. Unsere Gesellschaft habe ein eindeutiges Interesse daran, dass Straftäter unser Land verlassen müssen, sagt Innenminister Dobrindt. Er hat auch angekündigt, nicht nur Kriminelle und Gefährder abschieben zu wollen, sondern auch andere Ausreisepflichtige. Daran gibt es Kritik. Hilfsorganisationen berichten, dass nur jeder Dritte in Afghanistan aktuell einen Job hat. Es seien so viele Menschen unterernährt wie nie zuvor. Thomas Bremser, Nachrichtenredaktion.
1: Die Stimmung in der deutschen Wirtschaft hat sich im August weiter vom Einbruch infolge des Irankriegs erholt. Das IFO-Geschäftsklima stieg um 2,1 Punkte auf 88,8 Punkte, wie das Münchner Forschungsinstitut mitteilte. Trotz des erneuten Energiepreisanstiegs erholt sich die deutsche Wirtschaft, sagte IFO-Präsident Clemens Fuß über das Ergebnis der monatlichen Umfrage unter 9000 Unternehmen.
4: Das Wetter. Heute Abend und in der Nacht noch relativ trocken. Morgen starten wir bei um die 10, 11, 12 Grad in den Tag. Vorsicht, es kann morgens auch neblig sein. Maximalwerte tagsüber 25 Grad und relativ trocken mit Sonne und Wolken im Mix. Ab Donnerstagabend, da fängt es dann an mit dem Regen. Das zieht sich dann auch durchs Wochenende durch. Da ist dann auch kräftiger Wind mit dabei.
5: NRW Verkehr.
4: Auf der A2 Hannover-Dortmund zwischen Bad Eilsen und Feldheim, da blockiert ein kaputtes Auto den rechten Fahrstreifen. Aktuell davor auch schon 6 Kilometer Stau. Die A33 Osnabrück Richtung Bielefeld in Höhe Haderberg, da ist die komplette Autobahn blockiert. Der Grund, da steht ein kaputter LKW. Dann die längsten Staus noch A2 Dortmund-Oberhausen zwischen Essen, Gladbeck und Dreieck Bottrop 12 Minuten plus. Und die 43 Wuppertal-Recklinghausen zwischen Bochum-Riemke und Herne-Eickel dichter Verkehr, seid ihr aber in 5 Minuten durch.
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4: Mit mir, ich bin Niklas Lünebach, wünsche euch einen richtig schönen Dienstagabend.

0: Cher mit Belief. Gleich gibt's neue Musik für euch. Niklas Lönebach ist hier. Ich wünsche euch einen richtig schönen Dienstagabend. Wenn ihr mal auf Kreuzfahrt geht, dann haltet vielleicht mal Ausschau nach kleinen gelben Quietscheentchen. Mittlerweile sind die überall verteilt auf Kreuzfahrtschiffen zu finden. Es ist sogar ein bisschen übertrieben mittlerweile. Kollegin Natascha Wittmark, eine Reederei hat jetzt zum Beispiel einen Newsletter rumgeschickt. Da bittet sie Passagiere, keine Quietscheenten auf die Reise mitzunehmen. Was ist denn da los?
1: Ja, das ist eigentlich nur ein lustiger Social-Media-Trend gewesen, aber der ist so ein bisschen ausgeartet. Also Kreuzfahrtpassagiere verstecken diese kleinen gelben Badeenten zum Spaß auf Schiffen. Andere Passagiere können sie dann finden und mitnehmen oder wieder verstecken. Dazu wird dann so eine kleine Notiz hinterlassen und das wird dann auch auf Social Media geteilt. Es geht da einfach darum zu schauen, wie weit und wohin so eine kleine Ente reist. Gestartet ist das wohl, weil mal ein kleines Mädchen in den USA damit angefangen hat. Das haben dann andere einfach weitergemacht.
0: Ist eigentlich ganz süß und ich mag auch diese kleinen, ich mag sowieso Enten und so kleine Quietscheentchen und wenn die plötzlich da bei dir in der Kabine sind, ist ja eigentlich echt niedlich. Aber wie immer kann so ein Trend, wenn das Social Media erobert, schnell mal ein bisschen ausarten. Es gibt auch schon Facebook-Gruppen von diesen Enten-Community. Eine hat schon 330.000 Mitglieder und es werden immer mehr und genau deshalb gibt es auch immer mehr Enten auf Kreuzfahrtschiffen.
1: Richtig, zu viele und das ist ein Problem. Die Masse an Enten treibt die Crew langsam in den Wahnsinn. Ja, so schreibt es eine Reederei in einem Newsletter an ihre Passagiere. Sie kommen mit dem Entsorgen nicht mehr hinterher. Außerdem werden sie wohl auch an so absurden Orten versteckt, dass sie teilweise ein Sicherheitsrisiko sind. Deshalb dürfen keine Enten mehr aufs Schiff gebracht werden.
0: Möchte das bitte nochmal betonen. Quietscheenten sind ein Sicherheitsrisiko auf Kreuzfahrtschiffen. Also, dass es so weit kommt, hätte auch keiner von uns gedacht.
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0: Das Wetter.
1: Morgen noch ohne Regen, da bleibt es relativ trocken. Ein Mix aus Sonne und Wolken bei maximal 25 Grad. Donnerstag gehen die Temperaturen nochmal hoch auf so 28 Grad, also wir kratzen so an den 30. Aber das hält nicht wirklich lange, weil am Abend, da kommen dann dicke graue Wolken und die lassen auch Regen mit dabei. Freitag kühlt es dann schon ordentlich ab auf um die 20 Grad. Dann auch frischer Wind den ganzen Tag über Regenschauer. Und so geht es dann das Wochenende auch weiter.
0: NRW Verkehr.
1: Wir haben zwei blockierte Autobahnen, einmal die A2 Hannover-Dortmund zwischen Bad Alsen und Feldheim. Da steht ein kaputtes Auto auf dem rechten Fahrstreifen, der ist auch aktuell blockiert. 6 Kilometer Stau. Und die A33 Osnabrück in Richtung Bielefeld in Höhe Haderberg ist komplett die Autobahn blockiert. Da steht nämlich ein kaputter LKW. Und dann noch ein Stau auf der A2 Dortmund-Oberhausen zwischen Gladbeck-Ellinghorst und Dreieck Bottrop. 1 Kilometer Stau. 10 Minuten dauert es länger.
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1: Nein, keine Sorge, wenn ihr irgendwann demnächst die nächsten paar Tage oder Wochen es plötzlich piepen hört, ihr habt keinen Tinnitus. Das könnte euer Rauchmelder sein, denn vor rund 10 Jahren wurde eine Rauchmelderpflicht eingeführt. Das heißt, in vielen Wohnungen wurde dann erst so ein Rauchmelder eingebaut. Aber die Teile halten auch ungefähr nur so rund 10 Jahre. Aber die kann man nicht alle einfach nur dann die Batterien austauschen. Manche müsst ihr dann auch komplett einmal wechseln, was ihr tun müsst, wenn euer Rauchmelder euch bald auf den Sack geht. Das hören wir gleich, unter anderem nach Coldplay.

0: Taylor Swift. I knew it. 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

0: Ace of Base mit The Sign und ein sehr klares Zeichen, dass bei eurem Rauchmelder die Batterie bald leer ist, geben die Dinger euch ja selbst. Genau so ein Piepen. Und das hört ihr bald vielleicht auch, denn vor rund 10 Jahren wurde die Rauchmelderpflicht eingeführt. Das heißt, in ganz vielen Wohnungen wurden dann die Geräte eingebaut. Und genau so lange halten die Batterien auch, also 10 Jahre. Das heißt, Thorsten Ortmann aus dem News-Team, es kann ja sein, dass die Dinger bald dann anfangen zu piepen. Was machen wir dann?
1: Also es soll ja Leute geben, die greifen dann genervt zum Baseballschläger, aber es geht auch mit deutlich weniger Sachschaden. Bei vielen Rauchmeldern kann man nämlich den Batteriewarnton über mehrere Stunden bis zu 24 Stunden lang unterdrücken, je nach Modell. Und zwar indem man die Test- bzw. Stummschalttaste einmal kurz drückt. Das ist aber natürlich keine Dauerlösung.
0: Ja, auf jeden Fall. Und viele beklagen ja auch, dass die Dinger eben nicht dann anfangen zu piepen, wenn man gerade mal Zeit hat, so nach Feierabend oder sonst irgendwas, sondern immer fangen die Teile nachts an. Ne?
1: Stimmt, aber das ist nichts Persönliches zwischen dem Rauchmelder und seinem Besitzer, sondern es gibt wirklich einen Grund. Nachts fällt nämlich die Temperatur in den Räumen und das kann auch zu einem kurzfristigen Spannungsabfall in der Batterie führen. Die Elektronik im Gerät sagt dann leider nicht, ach ja, der Mensch, der schläft gerade, wir warten mal bis morgen. Nein, sie ist komplett humorlos und warnt dann eben mit einem Piepton, obwohl die Batterie gar nicht leer sein muss, sondern eben halt nur kurz einen Spannungsabfall hatte. Übrigens, Rauchmelder haben noch ein unrühmliches Talent. Die Dinger piepen gerne auch bei einem Defekt, zum Beispiel, wenn der Melder verstaubt ist oder sich ein Insekt im Inneren verirrt hat und denkt, ja, ganz schön hier, hier ziehe ich mal ein.
0: Was mache ich denn dann, wenn die Batterie eben leer ist? Gut, bei manchen Rauchmeldern geht das ziemlich einfach. Da kann man die einfach rausziehen, eine neue reintun. Aber zum Beispiel bei fest verbauten Batterien, kann ich da auch selbst ran?
1: Nein, bei den 10-Jahres-Geräten geht das nicht. Sollte man auch nicht, weil nach so langer Zeit auch die Sensoren gelitten haben. Darum sollte man sie so oder so nach 10 Jahren ersetzen. Übrigens, wie alt der Rauchmelder ist, das sieht man auch auf der Rückseite. Da ist ein entsprechendes Label drauf. Bei den Baumarktgeräten kann man meist den 9-Volt-Batterieblock austauschen. Auf jeden Fall sollte man danach den Rauchmelder testen. Da gibt es einen speziellen Testknopf am Gerät. So einen Test sollte man auch mindestens einmal im Jahr machen. Bei leerer Batterie kann man dann auch sofort den Vermieter kontaktieren. Der ist für den Austausch der kompletten Rauchmelder zuständig. Dann hilft nur noch beten, dass der schneller ist als ein möglicher Brand.
0: Alles klar, dann wissen wir jetzt Bescheid. Danke dir, Thorsten. Bei euch könnte auch bald der Rauchmelder anfangen zu piepen. Jetzt wisst ihr, was ihr tun müsst.
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1: Ich bin Tine Klimach. Zum Auftakt der Kabinettsklausur hat Bundeskanzler Friedrich Merz konkrete Konsequenzen aus der Hitzewelle und Dürre dieses Sommers angekündigt. Bei der Tagung auf Schloss Neu-Hardenberg in Brandenburg würden die zuständigen Minister zunächst ihre Einschätzung zur aktuellen Lage geben. Merz zeigte sich außerdem zuversichtlich, dass die Schwächephase der deutschen Wirtschaft bald überwunden werden kann. Zu der auf dem Leipziger Flughafen festgesetzten Sprengstoffdrohne kündigte er in Kürze neue Erkenntnisse an. In der gesetzlichen Pflegeversicherung droht ein Milliardenloch. Nach Einschätzung von AOK-Bundesverbandschefin Carola Reimann könnte das Defizit auf rund 8 Milliarden Euro anwachsen. Das wäre mehr als ein Zehntel der jährlichen Ausgaben der Pflegeversicherung, sagte Reimann der Funke Mediengruppe.
2: Die Beiträge werden weiter steigen, wenn wir nichts tun, warnt die AOK-Chefin. Und um die Löcher zu stopfen, hat sie zwei Vorschläge. Der Bund gibt mehr Geld und sie plädiert für einen Finanzausgleich zwischen sozialer und privater Pflegeversicherung. Außerdem fordert sie, gesamtgesellschaftliche Aufgaben der Pflegeversicherung müssen aus Steuermitteln finanziert werden. Und dazu zählt sie auch die Rentenbeiträge für Menschen, die Angehörige pflegen. Claudia Wächter, Nachrichtenredaktion.
1: Im Zollkonflikt mit den USA hat Kanada Vergeltungszölle von bis zu 50% auf Importe aus dem Nachbarland verhängt. Ab dem 8. September schlägt Kanada mit saftigen Gegenzöllen auf Importe aus den USA zurück. Das verkündete der kanadische Finanzminister François-Philippe Champagne.
3: Die Nachbarn sind im vollentbrannten Zollkrieg. Kanada lässt die von Trump angedrohten Zölle nicht auf sich sitzen und holt zum Gegenschlag aus. Schon nächsten Monat sollen gestaffelte Zölle auf US-Importe im Wert von knapp 28 Milliarden kanadischen Dollar in Kraft treten. Die Kanadier wollen nicht tatenlos zusehen, wie die USA die Importabgaben hochschrauben. Der kanadische Premier Carney sagte, die Verhandlungen hätten deutlich gemacht, dass die USA kanadische Schlüsselindustrien wie Autos, Stahl und Aluminium zerstören wollten. Aus den USA, Tina Eck.
1: Die US-Country-Ikone Dolly Parton ist im Alter von 80 Jahren gestorben. Das bestätigte ihre PR-Agentur der Deutschen Presseagentur. In einem Video auf ihrer Instagram-Seite teilte die Familie mit, die Traurigkeit ist mit uns, aber nicht mit Dolly. Sie hat ihr Leben gelebt. Über die Todesursache war zunächst nichts bekannt. Mit Hits wie Jolene oder 9 to 5 wurde Dolly Parton weltberühmt.
4: Und das waren die Nachrichten mit Tine Klimach.
5: Das Wetter. Da wird es noch richtig freundlich. Erstmal die nächsten Tage relativ trocken mit Sonne und Wolken im Mix. Morgen bis zu 26 Grad. Am Donnerstag kratzen wir sogar an den 30. Aber am Donnerstagabend, da ziehen dann dicke, fette, graue Wolken auf. Die haben auch Regen mit dabei. Ab Freitag, da kühlt es dann wieder runter. Da sind wir dann wieder bei so 23, 22 Grad in der Spitze. Dazu frischer Wind, immer wieder Regenschauer. Und das zieht sich dann so durch das Wochenende auch durch.
6: NRW Verkehr.
5: A33 Osnabrück Richtung Bielefeld ist in Höhe Haderberg weiterhin durch einen kaputten LKW blockiert. Einen Stau haben wir auch noch auf der A3 Köln-Oberhausen zwischen Mettmann und Kreuzbreitscheid. 2 Kilometer Stau, dauert ungefähr 7 Minuten länger. Kommt gut durch.
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10: Einen wunderschönen guten Abend und herzlich willkommen zur Hörbar. Lebensgeschichten und Musik von Frauen zwischen den Kulturen. Mein Name ist Claudia Wegener, unter anderem auch bekannt als Radio Continental Drift. Und bei mir ist
11: die Siebert.
10: Ja, schön, dass du da bist, Siebert. Wir senden heute die 10. Folge der Hörbar. Sollen wir das feiern? Warum nicht? Cheers! In Hamm wird in diesem Jahr ja auch das 800-jährige Stadtjubiläum gefeiert. Unter anderem gab es über das letzte Wochenende im Juli ein Kurparkfest mit vielen Musikbands und sonstiger Unterhaltung. Das Hörbar-Team hat sich am Rande des Kurparkfestes mal etwas umgetan. Und was haben wir gemacht?
11: Kurz Interviews zum Thema Frau, Leben, Freiheit.
10: Ja, das Thema Jinjian Azadi Frau, Leben, Freiheit lässt uns irgendwie nicht los. Und die Frauenrevolution in Rojava, Nordostsyrien, ist tatsächlich immer noch und damit, wie es scheint, jeden Tag etwas mehr in Bedrängnis durch den sogenannten Integrationsprozess der kurdischen Selbstverwaltung in das Syrien der islamistischen Machthaber. Mehr dazu im Verlauf der Sendung.

0: Zunächst mal zurück zum Kurparkfest und unseren Kurzinterviews zum Thema Frau, Leben, Freiheit. Wir haben also Frauen am Rande des Festes.
1: Das heißt immer da, wo es nicht ganz so laut war.
0: Nach der Bedeutung von Frau, Leben, Freiheit befragt. Und ob und wo sie das schon mal gehört haben. Wir waren schon ein bisschen erstaunt über die Ergebnisse, aber hören Sie selbst.
1: Hier ist ein Zusammenschnitt unseres auf jeden Fall interessanten Austausches mit Besucherinnen des Kurparkfestes.
2: Frau, Leben, Freiheit. Sagt Ihnen das was? Haben Sie das vielleicht schon mal gehört?
3: Ja.
2: Wann?
3: Wir sind von einer Sendereihe im Bürgerfunk. Heißt Gehörbar. Das sind ja eine Frage.
4: Die wird sofort aufgenommen. Es kommt ja darauf an, was für eine Frage es ist.
5: Ich hab das noch nie gehört.
6: Noch nie gehört?
5: Nee.
6: Okay, Sie? Vielleicht? Noch nie?
5: Nee.
7: Ist uns fremd, glaube ich.
5: Noch nie gehört?
4: Ja. Okay. Ach so, ja. Vielleicht mal im Fernsehen gehört, ja, so ungefähr.
6: Ja, in welchem Zusammenhang?
8: Wirklich nicht. Ich habe meine Freiheit als Frau. Ich lebe sie auch aus. Aber diesen Ausdruck habe ich nie gehört.
6: Ja, schön. Es geht dabei um Frauenbefreiung.
8: Was auch richtig ist.
6: Ja, also
5: nein.
9: Grundsätzlich nicht.
6: Okay.
9: Mache ich nicht nur bei Ihnen nicht, sondern auch hier, wenn Lippewelle oder sowas hier da ist.
6: Jede Führungsposition in einer Gesellschaft doppelt zu besetzen.
8: Wer die fällt, viel besser.
6: Ja.
10: Nee, oder wenn die auch so bezahlt würde, ne? Wenn das gleich besetzt ist.
8: Das soll man gar nicht glauben.
6: Ja, genau. Ja.
8: Dass gerade diese Gegend so frauenfreundlich sein soll, weil man hört ja eigentlich immer was anderes. Ne?
6: Ja.
8: Ist diese Gegend jetzt übervölkert von Frauen? Weil als Frau würde ich da doch sofort dahin abhauen.
6: Aber es ist ja leider kein sicheres.
8: Und wer sitzt da? Alte Säcke und ja, als Frau wäre ich da schon längst
10: gestanden. Da war doch auch mal irgendwas, wo die das für kämpfen wollten, dass die Kopftücher und das alles weg ist. Die waren doch da auch auf der Straße.
8: Das war Iran.
6: Das war Iran.
10: Ja, irgendwas war doch da, ne?
6: Und die haben auch diesen Ruf. Das war 22.
8: Das ist alles hormongesteuert.
9: Ja, nicht nur Hormone, sondern...
8: Ja, zu viel Testosteron.
9: Wo sind die Frauen denn? Die Frauen sind immer noch nicht da, wo sie hingehören. Ja. Immer noch nicht.
5: Ja, das stimmt.
9: Und was finde ich, was bei Frauen ausgenutzt wird, ist die Unsicherheit teilweise und die Angst.
5: Ja.
9: Dass Frauen wirklich eher ängstlich sind als Männer.
5: Ja.
9: Und
5: ja.
9: Das ist das, was den ganz vielen Frauen noch fehlt. Und die... Die was sagen könnten, die trauen sich nicht.
5: Ja.
9: Mich eingeschlossen.
5: Ja. Das ist wirklich schade.
1: Eine etwas ausführlichere Version unserer Vox Pops zu Frau, Leben, Freiheit vom Kurparkfest ist im Internetarchiv auf archive.org unter Hörbar und Radio Continental Drift zu finden.

0: Was meinst du, Siba?
1: Das Hörbar-Team hatte sich ja nun schon seit Beginn des Jahres mit dem Thema beschäftigt, nämlich seit dem Beginn der Angriffe durch die islamistische Übergangsregierung Syriens auf die kurdische Selbstverwaltung und die Städte im Norden des Landes.
0: Ja, genau. Deswegen war ich wohl schon etwas erstaunt, wie wenig unter den Frauen bekannt war. Über Entwicklungen, die doch uns Frauen international betreffen.
1: Ja, da muss ich dir auch wohl zustimmen. Einer der Befragten hat ja sinnigerweise zurückgefragt, ob denn diese Region nun überfolgt sei mit Frauen.
2: Genau das würde ich auch fragen. Möchten wir Frauen denn nicht auch in einer Gesellschaft leben, die, wie es in Rojava über die vergangenen 11 Jahre gelungen ist, die Werte Frau, Leben, Freiheit in die Mitte gestellt hat?
0: Ich wäre gern dabei.
1: Ich auch. Naja, hoffnungsvoll weiß zumindest, dass wir einiges an Interesse mit unseren Fragen aufgewirbelt haben.

0: China-Revolution werden die Aufstände im Iran genannt. Im Gedenken an die Kurdin Jina Mahsa Amini, deren Ermordung die Straßenproteste auslöste. Das Lied entstammt diesen Protesten 2022. Interesse aufgewirbelt haben wir auch etwas mit unserer Vortragsreihe zum Thema Frau, Leben, Freiheit, Jinjian Azadi, Ende Mai bis Mitte Juni. Zumindest waren bei jedem Vortrag mehr ZuhörerInnen präsent, worüber wir uns sehr gefreut haben. Heute haben wir mal einen kleinen Ausschnitt aus dem Vortrag von Mahtab Mahbub, unserer iranischen Referentin, mitgebracht. Alle Mitschnitte der Veranstaltungen, also der Vorträge und der Diskussionen, sind inzwischen über die Webseite von Fuge zur Vortragsreihe einsehbar und hörbar. Einsehbar sind vor allen Dingen die PowerPoint-Präsentationen der Referentinnen und ein zusammenfassender Bericht.
1: Mahtab Mahbub ist eine iranische Journalistin und feministische Aktivistin. In ihrem Vortrag beschreibt sie eine Vielzahl alltäglicher Lebenssituationen von Frauen im Iran während des US-israelischen Angriffskriegs auf das Land. Mahtab schreibt für die Online-Plattform Sie Amargi, deren Fokus auf der vielseitigen Berichterstattung zu Ländern und Themen des westlichen Asiens liegt.
0: In unserem Ausschnitt hier berichtet Mahtab von einer jungen Frau, Ava ist ihr Name, die mit schweren Behinderungen lebt und dennoch teilhat und teilnimmt an den Protesten und sich online vernetzt. Und vom Widerstand einer kurdischen Aktivistin, die nun schon 2 Jahre im Gefängnis sitzt.
1: Mahtab beleuchtet die Rolle von sozialen Medien in der Vernetzung von diesen oft isolierten Aktivistinnen im Land sowie die Situation von Aktivistinnen in der Diaspora. Letztere finden sich zwischen den Fronten nationaler Identitäten, die allesamt die gesellschaftliche Praxis von Jinjian Azadi bekämpfen und zerstören wollen.
2: Aber hat uns geschrieben, dass mein Leben hängt von diesen Medikamenten und der Sporttherapie ab, sonst kann ich mich nicht weiter am Leben halten. Ich habe ihre Instagram-Seite gelesen und viele haben geschrieben, wie inspirierend und wie lebendig die als eine junge Frau ist für Menschen und als Inspiration für viele Menschen, die behindert sind, die ja, zu Hause sind, weil die Staat nicht für Menschen mit besonderen Bedürfnissen nicht geeignet ist. Und sie ist jemand, die auf der Straße kommt, die Fotos von sich erstellt und ja, versucht, anderen Energie und Kraft zu geben. Das ist noch ein anderer also Sphäre, in dem Frauen im Iran aktiv sind. Die sind 2 Initiativen. Das ist ein Magazin, das im Iran erstellt wurde. Und die heißt Frauen von heute, heutige Frauen. Und auch wegen dem Krieg, sie haben noch ein Volume rausgegeben. Also das war ein Conversation, ein Dialog von Aktivisten im Iran und raus. Und eine ist Frau, Leben und Krieg. Fragen in der Zeit vor Ambivalenz. Also, despite alles, das im Iran passiert, ist mir unglaublich, ich finde es unglaublich mutig, dass sie nicht aufgeben und sogar sie engagieren uns, die aus dem Iran sind, im Dialog zu bleiben und ja, für sie schreiben, auch weil man weiß, das ist alles auf Papier und so Publishing wirklich teuer geworden ist. Die andere Initiative ist irgendwie die älteste, das wir haben, Harris Watch. Ja, viele von uns, die im Diaspora sind, sind da aktiv und wir schreiben das. Das finde ich besonders wichtig, dass wir diese Plattform behalten, so dass wir mit Frauen international vernetzen können. Das ist ein Video von Harat, das wir hier haben. Das ist ein Sarah Hijazi, das war eine ägyptische queere Person. Hier findet man eine Übersetzung von ihrer Texte. Das ist auch ein Video von Irak. Das ist auch Herat. Also die Frauen im Iran interessieren nicht sich für ihre eigenen Kämpfe, aber sie versuchen sich international auch unter dem Motto Zhenjian, also die zu vernetzen, an anderen Kämpfe sich zu verbinden. Hier ist Parshan Azizi. Parshan auf Kurdisch bedeutet Poetry, Gedichte. Sie schreibt, ich lebe noch, ich atme, ich stehe noch dort, wo ich stehen sollte. Sie war und ist eine kurdische Frau, eine Sozialarbeiterin, die jetzt mehr als 2 Jahren im Gefängnis ist, in Evin-Gefängnis in Teheran. Und sie stellt sich gegen den Krieg von USA und Israel gegen Iran, aber auch die Regime, die Frauen, die ethnische Minderheiten, die religiöse Minderheiten im Iran unterdrückt. Und die islamische Regierung, dass sie ein Separatist ist, dass sie mit PKK in Verbindung ist, ein Teil von dieser politischen Partei ist. Hier schreibt sie über ihren unabhängigen Aktivismus und ihre Arbeit als Sozialarbeiterin, aber ihr Recht als eine kurdische Frau, die Bewahrung der Kultur und Geschichte Kurdistans, des Irans und des Nahen Ostens als eine historische und menschliche Verantwortung betrachtet. Sie ist auch mehrere Mal zum Tod verurteilt und steht immer noch im Gefängnis, weil sie mit Unterdrückten, mit geflüchteten Menschen in Syrien, in Rojava gearbeitet hat.
0: Mahtab berichtet uns hier, dass die iranischen Frauen im Widerstand während des Kriegs kaum oder nur sehr zurückhaltende Solidarität aus unseren Reihen, also aus den Kreisen von politisch aktiven Menschen in Europa, erfahren. Ganz anders als während der Frauenrevolution 2022. Und dass sich diesmal die nationalen Loyalitäten, sprich mit US und mit Israel, sozusagen störend und verzerrend zwischen uns und die Iranerinnen schieben oder IranerInnen schieben. Abschließend wirft Mahtab deshalb die Frage auf, warum kann man sich nicht mit Menschen solidarisieren, anstatt mit Regierungen?

0: Das iranische Regime verbietet Frauen das Singen, ebenso wie öffentliche Auftritte. Das Konzert der Sängerin Parastu Ahmadi war deshalb online, ohne direkte Präsenz von ZuhörerInnen. Auch eine Form des Widerstands von Frauen.
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3: Auch für diese Hörbar haben wir wieder einige aktuelle Nachrichten aus Rojava zusammengestellt. Die internationale Organisation Women Defend Rojava stellt wöchentlich eine kleine Auswahl aus ihrer Webseite zur Verfügung. Die freien Radios in Deutschland leiten diese Nachrichten durch ihre Verteiler weiter. Und das Hörbar-Team trägt auch mit jeder Sendung eine Erinnerung an Rojava und die Revolution der Frauen weiter in Hammer-Senderraum.
0: In den Nachrichten aus Rojava vom 15. Juli wird über die Verhandlungen des sogenannten Integrationsprozesses berichtet.
4: 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Von Women Defend Rojava.
5: Liebe Freundinnen, in Nord- und Ostsyrien fanden auch diese Woche Diskussionen, Treffen und öffentliche Dialoge statt, in denen erneut bekräftigt wurde, wie notwendig der Aufbau eines demokratischen Syriens, die gleichberechtigte Teilhabe von Frauen in allen Bereichen des öffentlichen Lebens, insbesondere bei Entscheidungsprozessen, ist. Die TeilnehmerInnen dieser Veranstaltungen fordern weiterhin, dass die neue syrische Verfassung die politischen und sozialen Rechte der Frauen garantieren, die durch jahrelangen Kampf errungenen Errungenschaften schützen und eine sinnvolle Vertretung von Frauen in staatlichen Institutionen gewährleisten muss. Forderungen, die im aktuellen Integrationsprozess bis heute kaum Beachtung finden. Deshalb ist es umso wichtiger, die Organisation von Frauen und kollektives Handeln zu stärken, um der Politik der Marginalisierung und Ausgrenzung entgegenzutreten. Im Zuge der Kampagne We Are All YPG forderten weiterhin Politikerinnen, Kämpferinnen und Aktivistinnen die offizielle Anerkennung der Frauenschutzeinheiten YPG als unabhängige Verteidigungskräfte der Frauen, um ihre entscheidende Rolle zum Schutz der Gesellschaft auch in Zukunft spielen zu können. Schutz des Namens und der Identität Kobanis. Im Zuge des Integrationsprozesses besteht die aktuelle Übergangsregierung

0: Straßen fanden in Kobane massive Proteste und Demonstrationen statt. Die Kampagne weitete sich auch auf andere Städte aus. So fanden zum Beispiel in Khamishlo Aktionen statt, wo die TeilnehmerInnen ebenso gegen die Umbenennung der Stadt protestierten und ihre Solidarität mit den Menschen in Kobane ausdrückten.
1: In den Nachrichten vom 22. Juli wird über die Integration der Frauenbehörde von Rojava in Djizere berichtet und dass sie in das Ministerium für Arbeit und Soziales integriert worden sei.
2: Die Frauenbehörde hatte die Verantwortung für die autonome Organisierung und die Personalpolitik gegenüber Frauen innerhalb der Verwaltungsstrukturen sowie Schutz und Kontrolle der Umsetzung struktureller Errungenschaften wie dem Co-Vorsitz und der 50%-Quote. Im Rahmen der Umsetzung des Abkommens vom 29. Januar über die Zusammenführung der Institutionen der autonomen Verwaltung und der Übergangsregierung fanden in der letzten Woche eine Reihe von Treffen zwischen der Frauenbehörde der Region Djizere und der Behörde für Familie und Bevölkerung des Ministeriums für Soziales und Arbeit der Übergangsregierung statt. Zuletzt wurde bekannt gegeben, dass die Frauenbehörde von Djizere in die Struktur der Behörde für Familie und Bevölkerung integriert wurde. Dem Abkommen zufolge werden die Büros und Zentren des Frauenkomitees in Djizere ihre Tätigkeit fortsetzen.
3: Es wird abzuwarten bleiben, was geschieht, wenn das Büro der Frauenbehörde in Djizere zum Beispiel die Durchsetzung der 50%-Klausel fordert oder die paritätische Besetzung von Führungspositionen, wie es die kurdische Bevölkerung der autonomen Selbstverwaltung über die vergangenen 11 Jahre verwirklicht hatte.
1: In den Nachrichten vom 29. Juli wird unter anderem von der Integration der Universität Rojava in das Universitätssystem Syriens berichtet.
0: In den letzten Tagen haben mehrere Gespräche zur Integration der Universität Rojava in das Hochschulsystem von Al-Hasaka stattgefunden. Dies ist Teil eines umfassenderen Prozesses der Integration und Anbindung akademischer Einrichtungen an das Hochschul- und Forschungsministerium. Mit dem Anliegen, zugleich die Kontinuität der Bildung für die Bevölkerung zu gewährleisten, setzen sich alle Beteiligten dafür ein, dass die Integration in sorgfältig geplanten akademischen und rechtlichen Schritten erfolgen wird, sowie die Rechte der Studierenden und des akademischen Personals geschützt werden. Vorschläge zur Umbenennung der Universität in Roche-Universität und insbesondere das Bestehen auf die Umgestaltung der Lehre in arabischer und englischer Sprache statt bisher in kurdischer stärken jedoch persönliche Zukunftsängste von Lehrenden als auch Studierenden sowie die Sorge, dass hier eine der wichtigsten Errungenschaften der Revolution, die grundlegende als auch weiterführende Bildung in der Muttersprache, gefährdet wird. Sure.

0: Auch in den Nachrichten aus Rojava wird über den 3. August berichtet. Es ist ein wichtiger Gedenktag in der Region und überall dort, wo Jesidinnen und Jesiden leben. Auch hier in Hamm kommen wir zur Erinnerung an diesen Tag zusammen. Dank der jesidischen Gemeinschaft. Hier ist ein kurzer Auszug aus dem Beginn der Veranstaltung in diesem Jahr.
1: Liebe Anwesende, ich freue mich, Sie heute hier begrüßen zu dürfen. Heute ist der 3. August. Ich wünschte, ich könnte sagen, dass dieser Tag einfach nur ein Sommertag ist. Ein Tag voller Sonne, Leben

und Freude. Doch für mich und für Hunderttausende Jesiden und Jesiden auf der ganzen Welt ist der 3. August kein gewöhnlicher Tag. Es ist ein Tag, der unsere Geschichte für immer verändert hat. Ein Tag, der für Schmerz, Verlust und unvorstellbares Leid steht. Ein Tag, den wir niemals vergessen dürfen. Am 3. August 2014 begann der Genozid an den Jesidinnen und Jesiden in Shingal im Nordirak. Innerhalb weniger Stunden wurde das Leben einer ganzen Bevölkerung zerstört. Zwischen 5.000 und 10.000 Menschen wurden ermordet. Mehr als 7.000 Frauen und Kinder wurden verschleppt, verkauft, versklavt und jahrelang misshandelt. Tausende Familien wurden auseinandergerissen. Bis heute gelten rund 2.700 Menschen als vermisst. Viele Angehörige warten seit fast 12 Jahren auf eine Antwort, ohne zu wissen, ob ihre Kinder, Geschwister oder Eltern noch leben oder längst ermordet wurden. Der einzige Grund für diese unfassbaren Verbrechen war ihre Religion. Sie waren Jesiden und Jesiden.

Darf ich einmal erwähnen, was ich vergessen habe, weil ich emotional am Ende gerade war? 2023 wurde Genozid an Jesiden erkannt und letzte Woche war der Fall, dass eine jesidische Familie, die sich integriert hat, Kinder gehen zur Schule. Die haben alle Voraussetzungen für Deutschland erfüllt, aber trotzdem sind sie letzte Woche nach Irak abgeschoben. Und das macht mich irgendwie aggressiv, sage ich mal, wütend, dass man in dem Land, wo man nach Sicherheit gesucht hat und einfach ein freies Leben mit Sicherheit leben möchte und angefangen hat, dass man einfach dorthin zurückgeschoben wird, wo die Kinder umgebracht werden und immer noch werden können. Und da, wo die Jesiden gelebt haben, Shingal, ist es einfach nur eine Sabotage, liegt auf dem Boden und es ist kein Leben da anzufangen. Deswegen ist es einfach uns allen wichtig, dass wir uns alle hier heute in dem Ort befinden und für diese Leute auch noch leider, muss ich sagen, hier in Deutschland dafür kämpfen, dass die Jesiden hier auch bleiben können, dürfen. Wir sind auch dafür, dass die Menschen, die sich gegen Regeln stoßen, dass die irgendwie nicht hier hingehören. Wir wollen einfach eine Welt mit Frieden und Freiheit. Dankeschön.

0: Das Lied ist von Aram Tigran, das ist ein kurdischer Herr aus der Türkei. Das Lied ist tatsächlich viel älter. Das ist nicht genau über den Jesiden auch gemacht oder über allgemein am 3. August 2014, aber das Thema hat sehr gut gepasst und über alles, was wir so erlebt haben am 3. August, nach dem Fliehen auch. Das Lied heißt Panaber, der Flüchtling, und es beschreibt einfach, wie die Menschen alles verloren hatten. Es beschreibt die geflüchteten Menschen als Vögel, die ohne Flügel sind, dass die einfach um alles kämpfen, dass die überleben. Und mit meiner Familie und ich, Japaja hat uns geholfen und ich habe die Leute da gesehen und die Frauen, wie die Waffen getragen haben.
1: Die Japaja, das sind die kurdischen Frauenschutzeinheiten.
0: Und mit uns gelaufen sind und obwohl die auch selber kein Wasser hatten und es war über 40 Grad im Sommer, dann haben die, egal wo die Kinder gesehen haben, haben die einfach deren eigenes Wasser gegeben oder einfach gerufen haben, ihr schafft das, macht einfach weiter. Wenn die gesehen haben, dass eine Person keine Motivation mehr hat oder einfach aufgegeben hat, die haben die älteren Menschen geholfen, die haben die einfach getragen auf den Rücken, wenn die Angehörigen nicht mehr geschafft haben,

0: 2023 hat der Deutsche Bundestag den Genozid an den Jesiden als solchen anerkannt. Das bedeutet also auch eine Verantwortung des Deutschen Bundestages, der Regierung, des Landes, Verantwortung zu übernehmen für Bildungsarbeit, Gedenken, Aufarbeitung, Dokumentation und zum Beispiel Strafverfolgung der Täter. Und für die Sicherheit der Opfer, der Menschen, die hier bei uns leben und dieses Land zu ihrer Heimat gemacht haben. Wie kann es sein, dass aber mehrere tausend Jesiden von Abschiebung bedroht sind? Siba, du hast ja auch einen langen Text geschrieben über deine Erlebnisse und die deiner Familie auf der Flucht infolge des Genozids. Wie weit bist du denn mit dem Buch?
1: Das Buch ist tatsächlich fertig geschrieben und es ist gerade auch in Bearbeitung, dass es auch korrigiert wird. Und dann, ich gehe mal davon aus, dass in folgenden Monaten das Buch rauskommt.
0: Super, wir sind sehr gespannt. Wir möchten allen Menschen, die Zweifel am Völkermord an den Jesiden hegen oder solchen, die rassistische Fantasien über Remigration verbreiten und jenen, die daran festhalten, dass Krieg eine Lösung von Problemen sein kann, schon jetzt die Lektüre von Siebers Buch empfehlen. Hier ist Siebers Erwiderung auf die Frage, wie es sich denn für sie mit der Heimat verhalte und ob sie sich vorstellen könne, in den Irak zurückzukehren, um dort zu leben.
1: Das ist wirklich eine sehr gute und auch schwierige Frage, die mich auch eigentlich immer beschäftigt. Ich habe einfach das Gefühl, dass mein Vertrauen gebrochen ist. Das Gefühl ist einfach in mir vorhanden. Irak ist für mich ein zerknülltes Blatt, was niemals wieder seine erste Form annehmen kann. Ich habe ja im Irak Krieg erlebt und ich habe die Unsicherheit einfach bis zum Tiefsten, bis zum Geht nicht mehr gespürt. Deswegen glaube ich nicht, dass ich mich wieder im Irak sicher fühlen werde.

0: Das Lied ist ein bekanntes Protestlied der Frauen in Afghanistan. Zur Situation in Afghanistan. Eine Veranstaltung unter dem Titel wurde Anfang August gemeinsam von Amnesty International, dem Interkulturellen Forum und dem Forum für Umwelt und gerechte Entwicklung organisiert.
1: 5 Jahre sind es her seit der erneuerten Machtübernahme der Taliban und dem Abzug der alliierten Truppen aus Afghanistan 2021. Agnes Yavari, Asylverfahrensberaterin bei Multikulturellen Forum, skizzierte den nationalen und internationalen Hintergrund des Events folgendermaßen.
2: Frauen und Mädchen dürfen nicht zur Schule, sie dürfen nicht arbeiten, sie dürfen nicht ohne männliche Begleitung das Haus verlassen. Sie sind Gewalt und Übergriffen ausgeliefert und können keinen Schutz beanspruchen. Also es gibt keine Frauen in den von Taliban ernannten politischen Positionen und keine Mechanismen, um Frauen an irgendwelchen politischen Entscheidungen mitwirken oder beteiligen zu können. Also 50% der Gesellschaft sind komplett ausgeschlossen. Das ist also das eine. Wir haben diese drastischen Entwicklungen in Afghanistan. Und auf der anderen Seite sind wir. Steht die Frage nach der Verantwortung Deutschlands und auch Europas. Denn ausgerechnet auch in diesem Jahr feiern wir das 75. Jubiläum der Genfer Flüchtlingskonvention. Jenem völkerrechtlichen Fundament, das unmissverständlich festlegt, dass Menschen, die vor Verfolgung und Krieg flüchten, ein Recht auf Schutz haben.
0: Den Menschenrechte verletzenden Einfluss der Taliban im Land finden wir heute im Vergleich zu 2021 um ein Vielfaches verschärft. Doch der prozentuale Schutzstatus von Afghanen in Deutschland sank im gleichen Zeitraum von 90% auf 11%, so berichtet uns Agnes. Afghanische Frauen bekommen in Deutschland vollen Schutzstatus, was allerdings nicht bedeutet, dass sie nicht in Drittstaaten abgeschoben werden können.

0: Referentinnen des Abends sind eine afghanische Familie, die sich zurzeit schutzsuchend in Hamm befindet. Herr Shafiq Shark, Journalist und Diplomat mit langjähriger Erfahrung und zuletzt in der afghanischen Botschaft in Teheran. Im Beitrag von Herrn Shark ging es darum, die Entstehungsgeschichte und Herrschaft der Taliban im Land zu erläutern. Frau Fazaneh Galanderi ist Afghanin, in Teheran aufgewachsen, ausgebildete Buchbinderin für wertvolle Bücher und praktizierende Karatetrainerin. Frau Galanderi sprach über die Situation der Frauen im Land. Die gesamte Veranstaltung ist auf der Webseite von Fuge ausführlich dokumentiert und veröffentlicht. Wir zitieren hier nun aus Fasanes Bericht.
1: Trotz, dass die Frauen nicht zur Schule gehen dürfen, nicht mehr arbeiten gehen dürfen, es wurden auch jetzt viel gegen Willen auch heiraten und minderjährige Frauen wurden mit Taliban geheiratet und das ist auch noch ein großer Punkt, wo die Frauen wirklich darunter leiden.
2: این موضوعیه که فعالان حقوق بشر هم بارها دربارش هشدار دادن.
1: Und das ist auch nicht versteckte Sache, sondern das wird überall berichtet, dass die Frauen von den Taliban mit Macht geheiratet oder minderjährig sind und werden geheiratet. Und das wissen auch hier in Europa viele Medien und da wird auch darüber berichtet.
2: Bei Hal, Zanon Afghanistan, haben sie gut nachgedacht. Und haben Barha, Tuye, Chiabun, Haumadan, Eteras, Gardan, Hakke, Tahsil, Hakke, Kar, Hakke, Azadiro, Chahan, Budan.
1: Nichtsdestotrotz waren auch viele Frauen, die darum gekämpft haben, die haben Demonstrationen gemacht, die sind auf die Straße gegangen.
2: با اینکه میدونستن که این اعتراضات باعث میشه که اونا بازداشت بشن با اونا برخورد بشه ولی اونها بازم ایستادن تا همبستگیشون رو نشون بدن تا به این بگن که مثلا ما روی حق خودمون وایسادیم و حق خودمون رو میخوایم.
1: خانم آره میگن این پسر خانم خودشان
2: بله
1: das haben die gemacht um zu zeigen dass die deren Rechte gegen ihre Rechte kämpfen wollen und die zeigen wollen, dass die Frauen auch in Afghanistan ihre Rechte haben wollen.

Wie gesagt, befindet sich die Familie mit zwei kleinen Kindern im Augenblick als Schutzsuchende in Hamm. Die Abschiebung nach Polen droht und die Asylverfahrensberaterin hat einen sogenannten Härtefallantrag beim Ministerium gestellt. Eine Art Petition, der Familie als besonders gefährdet weiterhin in Hamm Schutz zu gewähren. Besonders gefährdet durch die Taliban sind eben ehemalige diplomatische Angestellte. Während dieser Antrag läuft, erhält die Familie außer einem Zimmer in der Notunterkunft in Hamm keine Unterstützung irgendeiner Art. Menschen, die die Familie in dieser schwierigen Situation mit Sach- oder Geldspenden unterstützen möchten, können sich dazu an Marcos da Costa Melo vom Fuge-Netzwerk wenden. Fuge-ham.org

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0: Auf die folgende Hammer-Sache möchten wir hier auch noch aufmerksam machen. Gemeinsam mit Marjan haben wir das Tauschcafé an einem Mittwochabend besucht.
1: Wir sind am Feidig-Forum. Es ist ungefähr 7:30 und hier ist ziemlich viel los, wie man im Hintergrund hört. Was ist denn hier los?
2: Wir kommen hier einmal in der Woche am Mittwoch her. Und zwar geht es darum, dass Menschen, die in der zentralen Unterbringung für Geflüchtete sind, seit einer ganzen Weile kein Bargeld mehr bekommen, sondern nur noch eine sogenannte Bezahlkarte. Damit sind ihre Möglichkeiten einzukaufen sehr eingeschränkt. Sie können nicht auf Flohmärkte gehen, sie können nicht am Automaten was ziehen. Zum Beispiel. Und wir finden einfach, dass das eine Begrenzung von Rechten ist, eine Diskriminierung. Und von daher gibt es diese Tauschaktion. Also wir haben zum Beispiel eben jemanden gehabt, der hat 50 Euro Lidl-Gutschein hergebracht, der hat von uns Geld bekommen und dann war zeitgleich jemand da. Die Dame wollte für 50 Euro bei Lidl einkaufen und hat den Gutschein mitgenommen. So sind alle zufrieden, keiner zahlt was drauf und das ist das Prinzip. Und einmal in der Woche treffen wir uns halt hier. Es gibt immer ein bisschen was zu essen, was zu trinken, Gelegenheit zu quatschen. Das sind jetzt auch vorwiegend junge Menschen, die kommen. Und wir, die Omas, sind halt auch so ein bisschen älter. Wir könnten hier noch ein bisschen Jungvolk gebrauchen, das auch mutiger ist, was Kommunikation angeht, wenn man noch nicht unbedingt die gleiche Sprache spricht.
1: Hast du heute getauscht?
3: Ja, heute habe ich 25 Euro einen Schein gekauft. Und habe ich heute getauscht. Zum Beispiel, ich bezahle 40 Euro für Rechtsanwalt, 53 Euro für Deutschlandticket, 28 Euro für Deutschkurs. Und müssen wir dieses Geld sparen manchmal oder müssen wir auch dieses bezahlen? Und danach können wir entscheiden, dass können wir andere Dinge machen oder nein?
4: Also, ich bin gern hier mit Voss, wenn ich Zeit habe. Ich freue mich auf das nächste Treffen mit Voss ab 19 Uhr bei Feidig Forum.
0: Das Hörbar-Team mit Claudia Wegner und
5: Sieber Alpeso
0: sagt jetzt Danke fürs Zuhören und auf Wiederhören am 27. Oktober um 21 Uhr im Bürgerfunk auf der Lippewelle. Schön, dass Sie dabei waren.
5: Danke fürs Zuhören.
0: Also die Freiheit ist der Titel des folgenden Stückes der Gruppe Rastak aus Afghanistan. Die Musik wurzelt in kurdischer Tradition und Protest-Rap. Ein herzlicher Dank geht an die Stadt Hamm und das Forum für Umwelt und gerechte Entwicklung für die Unterstützung der Hörbar.

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1: Ich bin Thomas Brock. Alles auf Neustart. Nach der Sommerpause ist das Bundeskabinett zu einer zweitägigen Klausur auf Schloss Neuhardenberg in Brandenburg zusammengekommen. Das Treffen ist der Auftakt für schwierige Wochen, in denen der Bundesregierung 3 Landtagswahlen und ein womöglich heißer Herbst der Reformen bevorstehen.
2: Deutschland könnte seine Wirtschaftsflaute weitgehend aus eigener Hand überwinden, so Merz, und wieder sogar weltweit Vorbild und Marktführer werden, auch in Zeiten von KI und weltweiten Konflikten. Um die Wirtschaft anzukurbeln, will die Regierung bei ihrer Klausur unter anderem über Preise und Innovationen reden, so Merz. Außerdem steht neue Drohnenabwehr im Zentrum und mehr Hitzeschutz. Die Schäden des Hitzesommers zeigten den Handlungsbedarf, so der Kanzler. Merz kündigte konkrete Beschlüsse für die nächsten Kabinettssitzungen an. Ronny Tochau, Nachrichtenredaktion.
1: In der Bundesregierung zeichnet sich ein Streit um die konkrete Ausgestaltung der geplanten Zuckersteuer ab. Laut Bild-Zeitung gibt es Pläne, dass die Steuer mehr Produkte betreffen könnte als gedacht. Neben Limonaden könnten unter anderem auch Säfte, Milchgetränke, Eistees, Biermischgetränke, Haferdrinks und Fertigkaffees der Zuckersteuer unterworfen werden. So sollen unter anderem Einnahmen für den Bundeshaushalt generiert werden, heißt es in dem Papier aus dem Finanzministerium. Teile der Union lehnen die Pläne ab. Ein Taxi bestellen und dann sitzt niemand am Steuer. Was bisher noch ziemlich futuristisch klingt, soll in München schon bald Realität werden. Die Google-Schwester Waymo bringt ihre selbstfahrenden Autos nach Bayern.
3: Schon in den kommenden Wochen sollen erste Waymo-Autos durch München fahren. Zunächst sitzt dabei noch geschultes Personal am Steuer. Die Fahrzeuge sollen so das Straßennetz kennenlernen und auf den Münchner Verkehr vorbereitet werden. Ende 2027 will Waymo dann in München einen regulären Fahrdienst ganz ohne Fahrer starten, als erste Stadt in der Europäischen Union. Die nötigen Genehmigungen dafür stehen allerdings noch aus. In den USA ist Waymo bereits in mehreren Großstädten unterwegs. Fabian Schaffer, Nachrichtenredaktion.
1: Die US-Country-Ikone Dolly Parton ist tot. Sie starb im Alter von 80 Jahren. Das bestätigte ihre PR-Agentur. Über die Todesursache ist noch nichts bekannt. Mit Hits wie Jolene oder 9 to 5 erlangte Dolly Parton weltweiten Ruhm. Das waren die Nachrichten mit Thomas Brockt.
4: Das Wetter. Da gehen wir noch entspannt durch die Nacht bei um die 10, 12 Grad. Morgen früh starten wir mit Nebel in den Mittwoch bei maximal 26 Grad tagsüber mit Sonnenschein und Wolken im Wechsel. Der Donnerstag wird ähnlich, beziehungsweise er fängt ähnlich an mit Sonnenschein und Wolken im Wechsel, dann sogar Temperaturen bis zu fast 30 Grad. Aber abends, da zieht eine dicke, dicke Wolkendecke auf und dann ist auch Regen mit dabei und der zieht sich komplett durchs Wochenende durch.
5: NRW Verkehr.
4: Da ist uns soweit nichts gemeldet. Allen unterwegs eine gute Fahrt, kommt gut durch.
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4: Es gibt nicht viele Sprüche, die man bei einer Museumsführung aufschnappen und dann in einen riesigen Welthit verwandeln kann. MC Hammer haben es aber geschafft. Sie dürfen das nicht anfassen.
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0: In Köln, da treffen sich jetzt in den nächsten Tagen wieder hunderttausende Gamer und Nerds. Also wenn sie dann mal von ihrem PC wegkommen und aufhören, die ganze Zeit Pizza zu fressen. Und alle, die sagen, boah, das war jetzt aber sehr verallgemeinernd. Nein, das war eine absolute Tatbeschreibung von dem, was ich diese Nacht gemacht habe, bis um 5, gezockt und Pizza gegessen. Es macht aber auch einfach Bock. Und ganz viele von meinen Kollegen, die wandern jetzt eben in den nächsten Tagen über die Gamescom. Kollege Robert Jans, da werden ja tausende Aussteller oder sind tausende Aussteller, die ganz viel vorstellen, Spiele natürlich und so weiter und so fort. Aber es geht eben nicht längst nur noch ums Zocken.
1: Genau, es gibt auch Cosplay, E-Sports, Shows, Brettspiele und Gaming ist ja auch schon lange kein Thema mehr nur für Jugendliche. In Deutschland zocken inzwischen mehr als 41 Millionen Menschen. Das Durchschnittsalter, das liegt so bei gut 38 Jahren und gespielt wird längst nicht nur an der klassischen Konsole, sondern zum Beispiel auch ganz viel auf dem Smartphone.
0: Und wenn ich mir jetzt denke, gut, okay, alles klar, dann lasse ich die Tage einfach mal Steam zu und gehe raus auf die Gamescom, raus in die Welt. Bekomme ich denn überhaupt noch Tickets?
1: Ja, aber bei manchen Tagen wird es tatsächlich schon eng. Der Samstag ist bereits ausverkauft, genauso wie die sogenannten Wildcards für den Fachbesuchertag. Für die anderen Besuchertage werden im offiziellen Ticketshop aktuell aber noch Tickets angeboten. Wer hin will, sollte also vorher unbedingt online checken und nicht einfach auf gut Glück hinfahren.
0: Und wir sind natürlich auch für euch auf der Gamescom unterwegs und fangen so ein bisschen die Stimmung ein vor Ort. Also, meine Kollegen, nicht ich. Ich muss nachher wieder zocken.

0: Das Wetter.
1: Frisch geht es durch die Nacht bei um die 12 Grad. Morgen starten wir mit Nebel in den Mittwoch, maximal 26 Grad tagsüber. Sonne und Wolken im Mix. Der Donnerstag, der wird richtig warm bei fast schon 30 Grad. Am Abend ziehen aber dicke Wolken auf, die haben auch Regen mit dabei. Und Regen, den gibt es dann das ganze Wochenende lang.
0: NRW Verkehr.
1: Vorsicht A1, Köln in Richtung Dortmund in Höhe Köln-Niel, besteht Gefahr durch Gegenstände auf der Fahrbahn. Achtung, eine gefährliche Situation ist das, weil das ist alles in der Ausfahrt. Die A1 nochmal, jetzt Köln in Richtung Euskirchen in Höhe Köln-Bocklemünd, Gefahr durch ein kaputtes Fahrzeug, das steht auf dem rechten Fahrstreifen. Und ein Stau auf der A3 Köln-Oberhausen zwischen Mettmann und Kreuz Breitscheid, 2 Kilometer, dauert aktuell 7 Minuten länger.
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2: Ach, warum sind denn diese Kaffeeflecken so hartnäckig? Das ist. Ach ja, jetzt muss ein bisschen aufräumen gerade, weil Lotte kommt gleich zu Besuch. Die hat ein neues Album draußen, heißt genauso wie sie auch Lotte. Quatschen wir gleich drüber, aber erstmal muss ich die ganz

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0: Teddy Swims ist das für euch mit Bad Dreams. Und jetzt gibt's ganz, ganz, ganz, ganz frische Musik von Lotte. Und es freut mich sehr, dass du jetzt hier bei mir bist.
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1: Ihre Songs kommen mit ehrlichen deutschen Texten direkt aus dem Herzen. Und das schon seitdem sie 13 ist. Lottes Musik lässt uns tief blicken und in Emotionen schwelgen. Mit Melancholie, Charme und ganz viel Liebe bringt sie uns heute ihr neues, selbstbetiteltes Album Lotte mit.
0: Was ich mich dabei frage, ist, wenn man das Album nach sich selbst benennt, heißt das, du findest dich da drin auch wieder?
3: Ja, hoffentlich. unbedingt. Total. Mehr als je zuvor. Und ich bin irgendwie ganz froh, dass ich noch kein anderes Album nach mir selbst so benannt habe, weil jetzt fühlt es sich tatsächlich richtig an und an der Zeit.
0: Es gibt auch bei manchen Songs, dachte ich mir so, die arme Lotte ist und der möchte jetzt so eine heiße Schokolade vor Brei bringen und so ein paar Brei. Zum Beispiel wie bei auch Mein Baby. Das ist ja durchaus auch sehr düster.
3: Ja. Ja, weil Musik, glaube ich, auch so immer schon war und jetzt mehr als je zuvor so eine Insel für mich ist, wo alle Gefühle erlaubt sind und eben auch die super traurigen, die, wie man sich fühlt, wenn das Baby weg ist, in dem Fall der Partner, und man einfach merkt, so krass, ich komme da drauf nicht klar. Und das Ding ist, ich bin auch so mega hochsensibel, das heißt, ich fühle alles, was ich fühle, noch viel stärker. Und davon handelt Mein Baby eben, dass man in die Nacht will und einfach alles vergessen will und sich betäuben will und mal kurz nichts fühlen.
0: Es gibt dann auch so Passagen wie, es gibt keinen, der uns vermisst, Club der Enttäuschung und hier ist nur Hoffnung gefährlich. Da habe ich mich gefragt, was soll das bedeuten, hier ist nur Hoffnung gefährlich? Soll man, also, dass man keine haben kann oder dass es nichts bringt, oder?
3: Naja, wenn man Hoffnung hat, dann macht man sein Herz ja immer wieder auf und denkt so, ach, das geht doch schon oder das wird nochmal oder jemand öffnet sich eben für jemand. Und ich kenne das, wenn ich ein gebrochenes Herz habe, dann mache ich es erstmal wirklich ganz fest zu. So, dann darf da keine Hoffnung rein, weil das wäre irgendwie, weiß ich auch nicht, wieder aufmachen macht Angst dann so wieder. Dieses neue Anlauf nehmen, dieses nochmal rausgehen, das ist einfach scary. Und dann bleibt man dann lieber erstmal bei sich.
0: Ist das das, was man da noch mitnehmen sollte aus diesem Song, dass man...
3: Auf gar keinen Fall. Einfach feiern gehen.
0: Spaß. Ach so, das...
3: Also ich glaube, mein Album ist keins, von dem man vielleicht so viele Weisheiten eins zu eins rausnehmen kann. Da ist auch wirklich sehr viel Verantwortungslosigkeit mit drin, was auch ein schönes Learning ist. Ich finde, das Leben ist, ich weiß auch nicht, ist doch eh schon alles ernst genug. Ich finde manchmal einfach wirklich... mehr Moment sein, loslassen, Fehler machen, das mache ich gerade. Ich mache gerade zu viel falsch und das ist total gut, weil das ist so kurz und ich will lieber zu viel als zu wenig erlebt haben am Ende.
0: Und dann hören wir doch mal rein in Mein Baby jetzt, wo wir mit rausnehmen, nicht, dass wir unser Herz verschließen und keinen mehr reinlassen, sondern einfach mal rausgehen und Party machen.
3: Ganz genau. Rein ins Risiko.
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1: Ich bin Thomas Brockt. Zum Auftakt der Kabinettsklausur hat Bundeskanzler Merz konkrete Konsequenzen aus der Hitzewelle und Dürre dieses Sommers angekündigt. Bei der Tagung auf Schloss Neuhardenberg in Brandenburg würden die zuständigen Minister zunächst ihre Einschätzung zur aktuellen Lage abgeben, sagte der CDU-Chef. Merz zeigte sich zuversichtlich, dass die Schwächephase der deutschen Wirtschaft bald überwunden werden kann. Er äußerte sich am Rande der Klausur auch zum Drohnenvorfall am Leipziger Flughafen. Die Bundesregierung werde demnächst mitteilen, was sie über die möglichen Urheber der Sprengstoffdrohne weiß.
2: Anfang des Monats taucht abends eine mit Sprengstoff beladene Drohne am Flughafen auf und wird entschärft. Nach Informationen des Spiegel entdecken die Ermittler mindestens eine weitere Drohne und militärischen Sprengstoff. Für viele Experten führt die Spur nach Russland. Offiziell will sich die Regierung dazu aber noch nicht äußern. Die Bundesregierung stärkt den Schutz vor Drohnen aber etwa mit einem eigenen Drohnenzentrum. Die Urheber solcher Angriffe würden bezahlen, sagt Kanzler Merz. Thomas Bremser, Redaktion.
1: Im Zollkonflikt mit den USA hat Kanada Vergeltungszölle von bis zu 50% auf Importe aus dem Nachbarland verhängt. Ab dem 8. September schlägt Kanada mit saftigen Gegenzöllen auf Importe aus den USA zurück. Das verkündete der kanadische Finanzminister Champagne.
3: Die Nachbarn sind im vollen brandenden Zollkrieg. Kanada lässt die von Trump angedrohten Zölle nicht auf sich sitzen und holt zum Gegenschlag aus. Schon nächsten Monat sollen gestaffelte Zölle auf US-Importe im Wert von knapp 28 Milliarden kanadischen Dollar in Kraft treten. Die Kanadier wollen nicht tatenlos zusehen, wie die USA die Importabgaben hochschrauben. Der kanadische Premier Carney sagte, die Verhandlungen hätten deutlich gemacht, dass die USA kanadische Schlüsselindustrien wie Autos, Stahl und Aluminium zerstören wollten. Tina Eck, USA.
1: Die US-Country-Sängerin Dolly Parton ist tot. Sie sei friedlich im Alter von 80 Jahren in Nashville im US-Bundesstaat Tennessee gestorben. Das bestätigte ihre PR-Agentur. Über die Todesursache ist noch nichts bekannt. Mit Hits wie Jolene oder 9 to 5 erlangte Dolly Parton Weltruhm. Und das waren die Nachrichten mit Thomas Brockt.
4: Das Wetter. In der Nacht mit so ein paar Wölkchen hier und da und etwas Nebel geht es dann rein in den Mittwoch. Wir starten den bei um die 12 Grad. Die Temperaturen gehen hoch auf 26, so um den Dreh. Dazu gibt es dann noch Sonne und ein paar Wolken hier und da. Der Donnerstag etwas ungemütlicher, vor allem abends. Da zieht dann eine dicke graue Wolkendecke auf. Die hat Regen mit dabei und auch kräftiger Wind ist mit dabei. Und so zieht sich das dann durch das Wochenende durch.
5: NRW Verkehr.
4: Weiterhin vorsichtig fahren auf der 1. Köln in Richtung Dortmund in Höhe Köln-Niel. Da liegen Gegenstände in der Ausfahrt. Also bitte vorsichtig sein.
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4: Und da haben wir jetzt bei den nächsten drei Songs alles rausgeholt, was Rang und Namen hat. Da ist Robbie Williams mit dabei, da ist Taylor Swift mit The Fate of Ophelia dabei und jetzt direkt schon den Anfang machen Jennifer Lopez und David Guetta mit Save Me Tonight. Ich bin Niklas Lünebach, wünsche euch einen richtig schönen

0: Robbie Williams entertaint uns. Also möchte er zumindest. Let me entertain you. Und jetzt gibt es neue Musik von Mark Amber. Das ist er hier. Jetzt gibt es seinen neuen Song The Proof für euch. Und Mark Amber hat ja selber angefangen, Musik zu machen, weil er Liebeskummer hatte. Ganz, ganz früher, als er sich von seiner damaligen Freundin getrennt hat, hat er dann angefangen, Musik zu machen und Klavier zu spielen. Und mittlerweile ist da eine Riesenkarriere rausgeworden. Sein neuer Song, der ist aber gar nicht so voll mit Herzschmerz und so.
1: Hey, this is Mark Amber and you're listening to my brand new single, The Proof. This song is a reminder that no matter how you feel right now, better days will always be ahead.
0: Er sagt nämlich, es geht darum, dass egal wie du dich fühlst, also auch wenn es gerade mal nicht so läuft, gute Tage und bessere Tage, die kommen immer. Also jetzt ein bisschen positive Stimmung mit Mark Amber für euch. The Proof. Schönen Abend.

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0: Das Wetter. Da wird's noch richtig freundlich. Erstmal die nächsten Tage relativ trocken mit Sonne und Wolken im Mix. Morgen bis zu 26 Grad. Am Donnerstag kratzen wir sogar an den 30. Aber am Donnerstagabend, da ziehen dann dicke, fette, graue Wolken auf. Die haben auch Regen mit dabei. Ab Freitag, da kühlt es dann wieder runter. Da sind wir dann wieder bei so 23, 22 Grad in der Spitze. Dazu frischer Wind, immer wieder Regenschauer. Und das zieht sich dann so durch das Wochenende auch durch.
1: NRW Verkehr.
0: Da ist uns soweit nichts gemeldet. Allen unterwegs eine gute Fahrt, kommt gut durch.
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0: Was ist das Schlimmste, was dir beim Nudeln kochen passieren kann? Richtig, wenn das Salz alle ist. Ava Max hat das erlebt und einen Song drüber geschrieben. Das ist mit Salt. Niklas Lüdenbach ist hier. Macht euch einen schönen Abend.

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0: Also das hätte ich auch nicht gedacht, aber Enten sind ein Sicherheitsrisiko auf Kreuzfahrtschiffen. Das muss man vielleicht erklären. Genauer gesagt sind Quietsche-Enten ein Sicherheitsrisiko auf Kreuzfahrtschiffen. Okay, die Erklärung ist immer noch nicht wirklich gut genug, aber es ist tatsächlich so. Also manche Reedereien verbieten mittlerweile Quietsche-Enten mit aufs Schiff zu nehmen. Der Grund dahinter, Kollegin Natascha Wittmack, der ist eigentlich ganz süßer.
1: Ja, das ist eigentlich nur ein lustiger Social-Media-Trend gewesen, aber der ist so ein bisschen ausgeartet. Also Kreuzfahrtpassagiere verstecken diese kleinen gelben Badeenten zum Spaß auf Schiffen. Andere Passagiere können sie dann finden und mitnehmen oder wieder verstecken. Dazu wird dann so eine kleine Notiz hinterlassen und das wird dann auch auf Social Media geteilt. Es geht da einfach darum zu schauen, wie weit und wohin so eine kleine Ente reist. Gestartet ist das wohl, weil mal ein kleines Mädchen in den USA damit angefangen hat. Das haben dann andere einfach weitergemacht.
0: Und das klingt sehr nett, sehr süß, aber gut, wie alles quasi, wenn man es übertreibt, dann wird es gar nicht mehr so schön. Und mittlerweile ist dieser Punkt wohl erreicht. Es gibt zum Beispiel auch eine Facebook-Gruppe, in der sich diese Enten-Community organisiert hat. Die hat 330.000 Mitglieder und es werden immer mehr. Und deshalb gibt es jetzt auch immer mehr Enten eben auf Kreuzfahrtschiffen.
1: Richtig, zu viele und das ist ein Problem. Die Masse an Enten treibt die Crew langsam in den Wahnsinn. Ja, so schreibt es eine Reederei in einem Newsletter an ihre Passagiere. Sie kommen mit dem Entsorgen nicht mehr hinterher. Außerdem werden sie wohl auch an so absurden Orten versteckt, dass sie teilweise ein Sicherheitsrisiko sind. Deshalb dürfen keine Enten mehr aufs Schiff gebracht werden.
0: Es gibt übrigens eine Phobie, wenn man Angst davor hat, von Enten beobachtet zu werden. Die heißt Anatideophobie. Gibt es eine Quietsche-Enten-Anatideophobie? Wenn ja, dann solltet ihr auf jeden Fall kein Kreuzfahrtschiff mehr buchen.
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1: Ich bin Thomas Brott. Kanzleramtschefin Warken ist überzeugt, dass die schwarz-rote Koalition die umstrittene Rentenreform planmäßig in diesem Jahr auf den Weg bringen wird. Das gelte auch für weitere Vorhaben wie die Reform der Pflegeversicherung und die Neuregelung des Arbeitszeitgesetzes, sagte Warken in den ARD-Tagesthemen. Alle hätten den gemeinsamen Willen, die Dinge jetzt auch auf einen guten Weg zu bringen. Das Bundeskabinett berät zurzeit bei einer Klausur auf Schloss Neuhardenberg in Brandenburg über den weiteren Reformfahrplan, über die Ankurbelung der Wirtschaft sowie einen stärkeren Schutz vor Hitze und weiteren Folgen des Klimawandels. Vizekanzler Klingbeil will den Klimaschutz stärker im Grundgesetz verankern, was die Union ablehnt. Das sagte Klingbeil am Abend im ZDF-Heute-Journal.
2: Alle müssen da Hand in Hand arbeiten. Dafür haben wir die Prüfung einer Grundgesetzänderung auch in den Koalitionsvertrag reingeschrieben. Investieren tun wir. Wir haben 100 Milliarden in den nächsten Jahren, die wir zusätzlich in den Klima- und Transformationsfonds stecken. Aber ich möchte eben, dass das Geld auch vernünftig eingesetzt werden kann. Und dafür hat Carsten Schneider einen vernünftigen Vorschlag gemacht. Und da setze ich auch drauf, dass wir einen pragmatischen Weg wählen. Und die Länder wollen diesen Weg ja auch gehen.
1: Vizekanzler Klingbeil. Die Bundesregierung plant auch eine Zuckersteuer, aber wie genau soll sie aussehen? Darüber zeichnet sich Streit ab. Medienberichten zufolge gibt es Pläne, dass die geplante Steuer mehr Produkte betreffen könnte als gedacht.
3: Im Papier aus dem Finanzministerium geht es neben zuckerhaltigen Limonaden auch um Getränke mit Süßungsmitteln, etwa Cola Zero, oder auch um Säfte, Milchgetränke, Eistees, Biermischgetränke, Haferdrinks und Fertigcafés. Sie sollen der Zuckersteuer unterworfen werden, nicht nur, wie es heißt, um die Menschen zu gesünderer Ernährung zu bewegen, sondern ausdrücklich auch, um mehr Einnahmen für den Haushalt zu generieren. Widerstand kommt von Gesundheitspolitikern der Union und aus dem CSU-geführten Agrarministerium. Die erweiterte Zuckersteuer, heißt es da, entferne sich vom Ziel Gesundheit und gehe über die Vereinbarungen in der Koalition hinaus. Onni Torau, Berlin.
1: Die US-Country-Ikone Dolly Parton ist tot. Sie starb im Alter von 80 Jahren, wie ihre PR-Agentur bestätigte. Über die Todesursache ist noch nichts bekannt. Mit Hits wie Jolene oder 9 to 5 erlangte Dolly Parton weltweiten Ruhm.
4: Das Wetter.
5: Wechselnd bewölkt heute Nacht, dazu meist trocken, nur ab und an Regen, 15 bis 12 Grad nur noch. Tagsüber heute dann heiter bis wolkig, nur stellenweise Regen, meist ist es trocken heute bis 26 Grad. Gegen Nachmittag kann es dann auch mal Gewitter geben heute. Donnerstag dann erst freundlich, dann aber auch Schauer und Gewitter mit Starkregen möglich bis 29 Grad.
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6: A40 Dortmund-Essen zwischen Dortmund-Hombruch und Dortmund-Barob, 1 Kilometer Stau. Wir wünschen allen unterwegs gute Fahrt.
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5: Eine schöne Nacht wünsche ich euch. Wisst ihr eigentlich, dass gelbe Quietscheenten voll das Thema auf Kreuzfahrtschiffen sind? Und dass es bei Kreuzfahrten geheime Codes gibt? Ich wusste das alles nicht und deswegen sind wir der Sache mal auf den Grund gegangen. Hört ihr gleich mehr zu. Hier bei uns, ich wünsche euch eine schöne Nacht mit uns. Das ist Musik von Dua Lipa. Das ist Be The One.

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0: So, die Sommerferien gehen so langsam zu Ende und so manch einer von euch war vielleicht auf einer Kreuzfahrt so. Sind sie euch da auch aufgefallen, die gelben Quietscheenten überall? Die sind, das ist jetzt wirklich kein Spaß, das klingt komisch, ne? Aber also die sind auf einigen Schiffen tatsächlich inzwischen eine echte Plage und treiben die Mitarbeiter in den Wahnsinn. Kollegin Natascha Wittberg ist da. Hallo.
1: Hallo.
0: Also das mit den Quietscheenten auf Kreuzfahrtschiffen ist so schlimm, dass eine Reederei sogar schon ein Newsletter rumschickt, in dem sie Passagiere darum bittet, keine Quietscheenten auf die Reise mitzunehmen. Was?
1: Ja, das ist eigentlich nur ein lustiger Social-Media-Trend, aber der ist so ein bisschen ausgeartet. Also Kreuzfahrtpassagiere, die verstecken diese kleinen gelben Badeenten zum Spaß auf den Schiffen. Andere Passagiere, die können die dann finden und mitnehmen oder dann weiter verstecken. Dazu wird eine kleine Notiz hinterlassen und wird dann auch auf Social Media geteilt mit einem Foto oder so. Es geht da einfach darum zu schauen, wie weit und wohin so eine kleine Ente reist. Gestartet ist das wohl, weil mein kleines Mädchen in den USA damit angefangen hat. Das haben andere dann weitergemacht.
0: Also ein Kreuzfahrer-Hobby, muss man sagen. Jetzt ist es aber so, dass dieser Trend mittlerweile echt viele Anhänger hat. So eine Facebook-Gruppe, in der sich diese Enten-Community organisiert hat, hat allein schon 330.000 Mitglieder und es werden immer mehr. Und deswegen gibt es auch immer mehr Enten auf Kreuzfahrtschiffen.
1: Richtig, zu viele und das ist ein Problem. Die Masse an Enten, die ja treibt die Crew in den Wahnsinn so langsam. Das schreibt eine Reederei in diesem Newsletter an ihre Passagiere. Sie kommen mit dem Entsorgen nicht mehr hinterher. Außerdem werden die wohl auch an so absurden Orten versteckt, dass sie teilweise ein Sicherheitsrisiko sind. Deshalb dürfen keine Enten mehr aufs Schiff gebracht werden.
0: Keine Enten mehr. So, das ist wirklich irre. Aber nicht nur Quietscheenten sind offenbar ein Thema auf Kreuzfahrtschiffen, sondern auch auch immer die Mehrzahl von Ananas. Ananas-Tata. Jedenfalls haben wir beide heute erfahren, einen Ananas bedeutet nicht immer nur Ananas.
1: Nee, eine Ananas ist tatsächlich ein Code für Swinger. Und okay. Der wird auf Kreuzfahrtschiffen auch wohl gängig genutzt. Also wenn an der Nachbarkabine ein Ananas-Sticker klebt, dann weißt du, da kannst du abends gerne mal klopfen. Die Bewohner, die freuen sich über Gesellschaft. Das gilt übrigens auch für Meerjungfrauen. Nashörner oder Einhörner, alles Erkennungszeichen für bestimmte Vorlieben.
0: So, also nicht einfach so eure Kabinentür mit Ananas schmücken, sonst könnte das missverstanden werden. Danke, Natascha.
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0: Das Wetter.
1: Also wenn man um diese Uhrzeit rausgeht, ist es schon frisch, ne? 15 bis 12 Grad nur, dazu vereinzelt Regen. Meist ist es aber trocken jetzt in der Nacht. Tagsüber dann ein Mix aus Sonne und Wolken. Gegen Nachmittag kann es aber auch mal regnen. Ansonsten gibt es 26 Grad heute und Donnerstag ähnlich. Erst heiter, dann auch mal Schauer und Gewitter möglich bis 29 Grad.
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2: Hier die aktuelle Verkehrslage. A40 Dortmund-Essen zwischen Dortmund-Hombruch und Dortmund-Barob. 1 Kilometer Stau. Im weiteren Verlauf zwischen Neukirchen, Flüen und Kerken 1 Kilometer stockender Verkehr. Und zusätzlich auf der A562 Bonn-Ost-Bonn-Rheinaue zwischen Anschluss Oberkasseler Straße und Kreuz Bonn-Ost 1 Kilometer zähfließender Verkehr. Wir wünschen allen unterwegs gute Fahrt.
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1: Einen schönen guten Morgen wünsche ich euch. Schön, dass ihr zuhört. Kommt gut in diesen Mittwoch mit uns. Das hier ist Musik von Melanie C. First Day of My Life. Schönes Wachbleiben mit uns.

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3: Kennt ihr diese Situation? Dein Kind kommt aus dem Kindergarten nach Hause, hat dir ein Bild gemalt und sagt, guck mal hier, für dich, Mami. Dann sage ich immer, oh. Schön. Nee, ich denke auch schön. Wenn ich könnte, würde ich mir auch die Milch wieder einschießen lassen. Kann ich aber nicht, ja? Und dann lobe ich den auch. Dann sage ich, oh, das hast du aber schön gemalt. Was ist das denn da? Ein Baum und der kleine Strauch daneben, das Papi. Ja. Und dann passiert immer dasselbe. Ich lege diese Bilder irgendwo ab. Mein Sohn ist abends im Bett. Ich stehe vor dem Bild und denke, was zur Hölle hat der da gemalt? Was ist es? Ist es ein Baum oder bin es doch ich? Und wenn ich es bin, warum habe ich 3 Augen, 2 Nasen und 5 Ohren? Was läuft denn bei dem nicht?
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1: Ich bin Thomas Brock. Alles auf Neustart. Nach der Sommerpause ist das Bundeskabinett zu einer zweitägigen Klausur auf Schloss Neuhardenberg in Brandenburg zusammengekommen. Das Treffen ist der Auftakt für schwierige Wochen, in denen der Bundesregierung 3 Landtagswahlen und ein womöglich heißer Herbst der Reformen bevorstehen.
2: Deutschland könnte seine Wirtschaftsflaute weitgehend aus eigener Hand überwinden, so Merz, und wieder sogar weltweit Vorbild und Marktführer werden, auch in Zeiten von KI und weltweiten Konflikten. Um die Wirtschaft anzukurbeln, will die Regierung bei ihrer Klausur unter anderem über Preise und Innovationen reden, so Merz. Außerdem steht neue Drohnenabwehr im Zentrum und mehr Hitzeschutz. Die Schäden des Hitzesommers zeigten den Handlungsbedarf, so der Kanzler. Merz kündigte konkrete Beschlüsse für die nächsten Kabinettssitzungen an. Ronny Tochau, Nachrichtenredaktion.
1: In der Bundesregierung zeichnet sich ein Streit um die konkrete Ausgestaltung der geplanten Zuckersteuer ab. Laut Bild-Zeitung gibt es Pläne, dass die Steuer mehr Produkte betreffen könnte als gedacht. Neben Limonaden könnten unter anderem auch Säfte, Milchgetränke, Eistees, Biermischgetränke, Haferdrinks und Fertigkaffees der Zuckersteuer unterworfen werden. So sollen unter anderem Einnahmen für den Bundeshaushalt generiert werden, heißt es in dem Papier aus dem Finanzministerium. Teile der Union lehnen die Pläne ab. Ein Taxi bestellen und dann sitzt niemand am Steuer. Was bisher noch ziemlich futuristisch klingt, soll in München schon bald Realität werden. Die Google-Schwester Waymo bringt ihre selbstfahrenden Autos nach Bayern.
3: Schon in den kommenden Wochen sollen erste Waymo-Autos durch München fahren. Zunächst sitzt dabei noch geschultes Personal am Steuer. Die Fahrzeuge sollen so das Straßennetz kennenlernen und auf den Münchner Verkehr vorbereitet werden. Ende 2027 will Waymo dann in München einen regulären Fahrdienst ganz ohne Fahrer starten, als erste Stadt in der Europäischen Union. Die nötigen Genehmigungen dafür stehen allerdings noch aus. In den USA ist Waymo bereits in mehreren Großstädten unterwegs. Fabian Schaffer, Nachrichtenredaktion.
1: Die US-Country-Ikone Dolly Parton ist tot. Sie starb im Alter von 80 Jahren. Das bestätigte ihre PR-Agentur. Über die Todesursache ist noch nichts bekannt. Mit Hits wie Jolene oder 9 to 5 erlangte Dolly Parton weltweiten Ruhm.
4: Das Wetter.
5: Frisch ist es gerade. 15 bis 12 Grad nur. Dazu ein Mix aus Sonne und Wolken. Vereinzelt kann es auch regnen. In der Nacht ist es aber meistens trocken. Tagsüber auch meist trocken bis 26 Grad. Erst zum Nachmittag hin kann es dann auch mal gewittern. Ja, und morgen dann bis 29 Grad. Hier auch erst trocken und freundlich. Dann kann es auch Schauer und Gewitter geben zum Nachmittag hin am Donnerstag.
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6: A40 Essen-Dortmund. Zwischen Dortmund-Barob und Dortmund-Hombruch. 1 Kilometer Stau. Und in der Gegenrichtung 1 Kilometer stockender Verkehr. Wir wünschen allen unterwegs gute Fahrt.
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5: Forscher aus den USA haben Kekse aus Plastikmüll hergestellt. Und falls ihr jetzt sagt, okay, das ist ja schön, aber das esse ich sicher nicht. Moment, die haben es geschafft, Plastik in Proteine und Vitamine umzuwandeln. Wie cool ist das denn, oder? Gut, die haben das Zeug jetzt noch nicht probiert, aber jetzt mal im Ernst. Da packst du einfach Ketchup, Nutella oder Sauce Hollandaise drauf, dann schmeckt das eh, oder? Schöne Nacht mit uns.

0: Wann hat denn bei euch das letzte Mal das Telefon geklingelt? Also jetzt nicht das Handy, ne? Sondern dieses, weißt du, dieses Ding in der Wohnung, das da so steht, das du nicht mit rausnehmen kannst. Das Festnetztelefon. Wer benutzt es noch? Ja, das Vergleichsportal Verivox hat jetzt die Ergebnisse einer Umfrage zu dem Thema veröffentlicht und nur noch rund 60% von uns telefonieren überhaupt per Festnetz. Unser Reporter Stefan Rejek hat mit euch über eure Festnetzerinnerungen mal gesprochen.
1: Wir haben eins, wir benutzen es aber fast kaum noch.
2: Wann habt ihr das letzte Mal Festnetz telefoniert?
3: Vor 4 Jahren? 5 Jahren?
4: Ja, bei mir auch 15 Jahre.
5: Es gibt so 1-2 Leute, die uns ab und zu noch anrufen auf Festnetz. Alter Ü60.
2: Und gibt es noch Nummern von früher, die ihr jetzt noch auswendig könnt?
1: Ja, klar, alle Nummern von früher. Meine Eltern, die meisten habe ich tatsächlich im Kopf.
4: Meine alte Nummer halt von zu Hause kenne ich noch auswendig.
2: Und woran denken Sie so als erstes beim Thema Festnetztelefon?
1: Dass ich mich nicht bewegen kann beim Telefonieren. Und eine Leitung nur, genau, Eltern nervten dann, hör auf zu telefonieren.
6: Mit einem kleinen Zahlendreher hat man nicht uns erreicht, sondern die Therme. Und dadurch haben auch Leute, die in der Therme sein wollten, uns angerufen. Und mein Vater hat halt immer damit reagiert, dass er gesagt hat, ja, meine Frau geht jetzt gleich baden, dann würde ich in die Badewanne rennen und danach können Sie auch gerne rein. Also er hat sich immer schon mit einem Lächeln gefreut, wenn Leute bei uns angerufen haben.
7: Ich sehe mich dann noch so im Flur stehen mit dem Kabel am Hörer dran und man konnte sich nicht setzen und war halt unbequem.
8: 20 Pfennig pro Einheit, ja. Da hat man sich das schon sehr gut überlegen müssen.
9: Immer erst ab 6 Uhr, weil da konnte man so lange telefonieren, wie man wollte für eine Einheit. Das weiß ich auch noch.
0: Und dann immer die Gespräche mit den Eltern, oder? Wenn die Telefonrechnung kam und 5000 Mal die Festnetznummer deiner besten Freundin drauf stand. Schade!

0: Das Wetter.
1: Wechselnd bewölkt heute Nacht, dazu meist trocken, nur ab und an Regen, 15 bis 12 Grad nur noch. Tagsüber heute dann heiter bis wolkig, nur stellenweise Regen, meist ist es trocken heute bis 26 Grad. Gegen Nachmittag kann es dann auch mal Gewitter geben heute. Donnerstag dann erst freundlich, dann aber auch Schauer und Gewitter mit Starkregen möglich bis 29 Grad.
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2: Hier die aktuelle Verkehrslage. A40 Essen-Dortmund. Zwischen Dortmund-Barob und Dortmund-Hombruch 1 Kilometer Stau. Und in der Gegenrichtung 1 Kilometer stockender Verkehr. Und zusätzlich auf der A42 Dortmund-Kamp-Lindfort. Zwischen Oberhausen-Zentrum und Oberhausen-Buschhausen 1 Kilometer zähfließender Verkehr. Wir wünschen allen unterwegs gute Fahrt.
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1: Hallo zusammen, ihr habt es vielleicht schon gehört, immer mehr Menschen zahlen ja mit Karte. Ich gehöre auch dazu, zugegeben, man kann ja auch mit Handy bezahlen, mit der Uhr, inzwischen ja sogar mit einem Ring. Und das ist auch alles total praktisch. Ich frage mich nur, ne, wenn Kleingeld irgendwann für immer verschwindet, womit spielen wir dann eigentlich Kopf oder Zahl?

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0: So, über was habt ihr euch denn das letzte Mal mit eurem Partner oder eurer Partnerin gestritten? Also es ist mir relativ unangenehm, aber ich glaube, bei mir und meinem Freund waren es die Regeln beim Hitstar-Spielen. Und ich bin mir ziemlich sicher, dass ich recht hatte. Naja, gerade war ja Küssen statt Streiten Tag, ja? Und der Comedian Hannes Höfer ist sich sicher, Küssen statt Streiten, das funktioniert.
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2: Es gibt einen Küssen- und Streitvergessen-Tag. Ja, das finde ich ja super. Statt zu streiten, einfach knutschen. Aber so richtig. Zungenfechten mit vollem Körpereinsatz. Wenn ihr nicht wisst, wie es geht, stellt euch vor, ihr habt ein Eis in der Hand, was sehr, sehr schnell schmilzt. So müsst ihr ran da. Ich sag euch, das klappt. Also so gut wie immer. Nur bei einer Auseinandersetzung mit dem Chef. Wenigstens vorher mal nachfragen. Oder wenn euer Auto gerade beim Abschlepper am Haken hängt. Klar, die Berufsbezeichnung lässt einige Interpretationen zu, aber achtet wenigstens auf eure Deckung. Trotzdem, in der Beziehung? Super. Meistens streiten wir doch eh über Kleinigkeiten. Müll rausbringen, die berühmte Zahnpastatube, der Dreier mit den Nachbarn. Ja, dann kann das helfen. Aber auch ohne Streit. Küssen können wir auch so mal mehr machen. Es macht ja auch Spaß und schmecken tut's auch. Könnt ihr euch doch mal vornehmen. Statt Fernsehen heute Abend einfach mal so eine halbe Stunde knutschen. Dran denken, zwischendurch mal einen Schluck trinken. Und wenn ihr niemanden zum Knutschen habt, dann könnt ihr immer noch Fernsehen. Ansonsten dran denken, besser schlecht geküsst als gut gestritten.
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1: Ich bin Thomas Brockt. Zum Auftakt der Kabinettsklausur hat Bundeskanzler Merz konkrete Konsequenzen aus der Hitzewelle und Dürre dieses Sommers angekündigt. Bei der Tagung auf Schloss Neuhardenberg in Brandenburg würden die zuständigen Minister zunächst ihre Einschätzung zur aktuellen Lage abgeben, sagte der CDU-Chef. Merz zeigte sich zuversichtlich, dass die Schwächephase der deutschen Wirtschaft bald überwunden werden kann. Er äußerte sich am Rande der Klausur auch zum Drohnenvorfall am Leipziger Flughafen. Die Bundesregierung werde demnächst mitteilen, was sie über die möglichen Urheber der Sprengstoffdrohne weiß.
2: Anfang des Monats taucht abends eine mit Sprengstoff beladene Drohne am Flughafen auf und wird entschärft. Nach Informationen des Spiegel entdecken die Ermittler mindestens eine weitere Drohne und militärischen Sprengstoff. Für viele Experten führt die Spur nach Russland. Offiziell will sich die Regierung dazu aber noch nicht äußern. Die Bundesregierung stärkt den Schutz vor Drohnen aber etwa mit einem eigenen Drohnenzentrum. Die Urheber solcher Angriffe würden bezahlen, sagt Kanzler Merz. Thomas Bremser, Redaktion.
1: Im Zollkonflikt mit den USA hat Kanada Vergeltungszölle von bis zu 50% auf Importe aus dem Nachbarland verhängt. Ab dem 8. September schlägt Kanada mit saftigen Gegenzöllen auf Importe aus den USA zurück. Das verkündete der kanadische Finanzminister Champagne.
3: Die Nachbarn sind im vollen brandenden Zollkrieg. Kanada lässt die von Trump angedrohten Zölle nicht auf sich sitzen und holt zum Gegenschlag aus. Schon nächsten Monat sollen gestaffelte Zölle auf US-Importe im Wert von knapp 28 Milliarden kanadischen Dollar in Kraft treten. Die Kanadier wollen nicht tatenlos zusehen, wie die USA die Importabgaben hochschrauben. Der kanadische Premier Carney sagte, die Verhandlungen hätten deutlich gemacht, dass die USA kanadische Schlüsselindustrien wie Autos, Stahl und Aluminium zerstören wollten. Tina Eck, USA.
1: Die US-Country-Sängerin Dolly Parton ist tot. Sie sei friedlich im Alter von 80 Jahren in Nashville im US-Bundesstaat Tennessee gestorben. Das bestätigte ihre PR-Agentur. Über die Todesursache ist noch nichts bekannt. Mit Hits wie Jolene oder 9 to 5 erlangte Dolly Parton Weltruhm.
4: Das Wetter.
5: Also wenn man um diese Uhrzeit rausgeht, ist es schon frisch, ne? 15 bis 12 Grad nur, dazu vereinzelt Regen. Meist ist es aber trocken jetzt in der Nacht. Tagsüber dann ein Mix aus Sonne und Wolken. Gegen Nachmittag kann es aber auch mal regnen. Ansonsten gibt es 26 Grad heute und Donnerstag ähnlich. Erst heiter, dann auch mal Schauer und Gewitter möglich bis 29 Grad.
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7: Hier die aktuelle Verkehrslage. A40 Essen-Dortmund, zwischen Dortmund-Barob und Dortmund-Hombruch 1 Kilometer Stau. Im weiteren Verlauf zwischen Essen-Zentrum und Essen-Holsterhausen, dichter Verkehr, 10 Minuten Verzögerung. Und zusätzlich auf der A42 Dortmund-Kamp-Lindfort zwischen Oberhausen-Zentrum und Oberhausen-Buschhausen 1 Kilometer zähfließender Verkehr. Wir wünschen allen unterwegs gute Fahrt.
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5: Erinnert ihr euch noch, was in eurer Schultüte so drin war? Also bei mir ist das einfach schon sehr lange her. Aber ich glaube, es waren so Stifte, Mäppchen und Süßigkeiten oder so bei mir damals 1832. Wir gucken auf jeden Fall gleich mal, was heute in so eine Schultüte reinkommt. Und ich sag mal so, da sind krasse Tetris-Skills gefragt. Die sind ganz voll. Hört ihr gleich mehr zu? Mein Name ist Laura Potting. Hallo zusammen. Und ich frage mich ja, warum gibt's denn eigentlich keine Erwachsenen-Schultüten? Sowas wie eine Ich-muss-heute-zur-Arbeit-gehen-Schultüte. Ich bin dafür, wir führen das ein.